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1: Mit Michael Daub. Sozialverbände und Gewerkschaften warnen nach dem Wahlsieg der AfD in Sachsen-Anhalt, verfolgen für Minderheiten und demokratische Grundsätze und fordern eine klare Abgrenzung der anderen Parteien. Der Sozialverband VDK kritisiert, das AfD-Regierungsprogramm bedeute Ausgrenzung etwa für Menschen mit Behinderung. Die türkische Gemeinde fordert besseren Schutz vor rechtsextremer Gewalt. Verdi und die GEW mahnen zur Distanz bei der Regierungsbildung. Auch die Kirchen warnen vor einer Aushöhlung von Menschenwürde, Demokratie und Rechtsstaat. Nach dem Wahlerfolg der AfD in Sachsen-Anhalt hat BSWK-Chefin Amira Mohammed Ali klargestellt, dass ihre Partei AfD-Spitzenkandidat Ulrich Siegmund nicht zum Ministerpräsidenten wählen werde. Dem Sender Phoenix sagte sie, man sei offen für Gespräche über Sachfragen mit allen Parteien, führe aber keine Koalitionsverhandlungen. Mohammed Ali sprach sich stattdessen für einen überparteilichen Ministerpräsidenten aus, der wechselnde Mehrheiten sucht. Das deutsche Stromnetz bleibt Ziel von Sabotageplänen. Sowohl in Nordrhein-Westfalen als auch in Sachsen sind weitere Abschussvorrichtungen an Hochspannungsleitungen entdeckt worden. Die Sicherheitsbehörden fahnden seit Tagen nach einem 48-Jährigen, der in mehreren Bundesländern versucht haben soll, mit Raketen Kurzschlüsse an den Leitungen auszulösen. Der wegen Völkermords verurteilte bosnisch-serbische Kriegsverbrecher Ratko Mladic ist in Belgrad mit staatlichen und militärischen Ehren beigesetzt worden. Mehrere tausend Menschen nahmen daran teil. Mladic war Ende August im Gefängnis von Den Haag gestorben, wo er eine lebenslange Haftstrafe wegen Völkermords und Verbrechen gegen die Menschlichkeit verbüßte. Die EU kritisierte die Ehrung als Widerspruch zu europäischen Werten. Soweit die Meldungen.
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2: Damit herzlich willkommen zu einer neuen Stunde hier im Technikradio mit der Technikshow. Und in dieser Stunde haben wir unter anderem einen Game-Tipp für Sie. Also unbedingt dranbleiben.
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1: Ein Superheld, der seit über 80 Jahren die Welt erobert und jetzt auch auf einer neuen Konsole unterwegs ist. Lego Batman, das Vermächtnis des dunklen Ritters, gibt es bereits für PlayStation 5, Xbox Series X und S sowie PC. Und nun auch für die Nintendo Switch 2. Die Geschichte erzählt die Geburt einer Legende. Wie aus dem wohlhabenden Bruce Wayne der gefürchtete Beschützer Gotham Cities wird. Mein Kollege Matthias Pillasch erzählt uns mehr vom epischen Game-Abenteuer Lego Batman, das Vermächtnis des dunklen Ritters.
2: Bruce Waynes Transformation beginnt bei der Liga der Schatten. Spieler erkunden dramatische Story-Momente und meistern Kampftechniken, Schleichtechniken sowie detektivische Fähigkeiten. Ein Mix aus Action und Denksport.
3: Ich muss mehr als ein Held sein. Ich muss zum Symbol werden.
4: An was hatten Sie gedacht?
2: Die Reise führt durch verschiedene Zeitfenster mit ikonischen Orten wie dem Wayne Tower und Arkham Asylum. Mit wechselnden Anzügen und legendären Fahrzeugen wie dem Tumbler eröffnen sich immer wieder neue Wege, die Stadt zu beschützen und neue Gegner zu besiegen.
5: Du glaubst, die Dunkelheit ist deine Verbündete. Für dich ist sie ein Mittel zum Zweck. Ich wurde in ihr geboren, von ihr Wer hat das hier hingelegt? Ich hätte mir was brechen können.
2: Gotham City wird zum Schauplatz für epische Kämpfe und versteckte Geheimnisse.
6: Dann mal an die Arbeit.
2: Der klassische Lego-Humor trifft auf ernsthafte Story-Wendungen.
7: Wer bist du?
2: Ob allein oder zusammen mit einem Partner.
6: Wir könnten einander behilflich sein.
8: Guten Abend, Gotham! Feiert mit uns das absolute Chaos! Oh!
7: Jemand muss etwas tun!
2: Für Hardcore-Fans wartet der brandneue Dark Knight-Modus. Ungefiltert schwierig. Aber egal in welchem Schwierigkeitsgrad, wer Batmans komplette Reise durchlebt, entdeckt, wie aus Bruce Wayne der dunkle Ritter wird.
9: Wer bist du?
6: Ich bin Batman.
1: Ein Action-Abenteuer, das klassische Superhelden-Story mit Rätseln, Erkundungen und typischem Lego-Humor verbindet. Ab sofort Lego Batman, das Vermächtnis des dunklen Ritters für die Nintendo Switch 2. Zeitgleich mit dem neuen Mayhem Collection DLC für alle Deluxe Edition Besitzer. Darin sorgen erstmals Joker und Harley Quinn als spielbare Charaktere für Chaos in Gotham City.

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1: OpenAI, der Entwickler von ChatGPT, hat neue Felder gemeldet, in denen sich seine KI in Tests unerwartet und besorgniserregend verhalten hat. So hat ein Modell versucht, eigene Dateien ins Netz zu stellen, um sie später als scheinbare Quellen zu nutzen. In einem anderen Test sind fehlende Daten erfunden worden, ohne dass ChatGPT das zugegeben hat. Soziale Netzwerke sollen für Kinder unter 13 Jahren in der EU künftig tabu sein. Das wünscht sich EU-Kommissionspräsidentin von der Leyen. Jetzt hat sie in Straßburg den formellen Vorschlag der Kommission vorgestellt. Bevor ein Mindestalter wirklich kommt, müssen aber noch das EU-Parlament und die Mitgliedstaaten zustimmen. Das kann Monate oder sogar Jahre dauern. Und Stuttgart ist 2026 die digitalste Großstadt in Deutschland. Das zeigt ein entsprechendes Ranking des IT-Branchenverbandes Bitkom. Kriterien sind unter anderem die Fragen, wie steht es um den 5G-Ausbau? Wie viele E-Ladesäulen gibt es? Oder läuft die Verwaltung der Stadt online? München wurde auf Rang 2 verdrängt. Hamburg liegt auf Platz 3.
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1: Und mit Heinz-Rudolf Kunze. Der Musiker ist gerade auf Tour und sagt ganz offen und ehrlich, von moderner Technik hält er nicht besonders viel.
2: Ich bin ein verrückter Romantiker. Ich bin ein Don Quixote-Typ und ich würde mir wünschen, das Internet wäre nie erfunden worden. Denn es hat die Menschen nur blöder gemacht. Früher mussten sie alles nachlesen in Büchern, da waren die Menschen klüger. Ich weiß, dass es Blödsinn ist. Genauso könnte ich auch sagen, ich wünschte mir, dass wir alle nicht sterben müssen. Gewisse Dinge sind einfach nicht aufhaltbar. Also muss man das Beste aus ihnen machen. Aber ich sage ganz offen, was jetzt mit KI auf uns zukommt, das ist mir dermaßen gruselig und ich glaube, noch vollkommen unbeherrschbar. Und die Menschen ahnen noch gar nicht, welches Fass sie da aufgemacht haben.
1: Und hier ist er jetzt auch im Technikradio musikalisch mit einem seiner größten Hits. Hier ist Dein ist mein ganzes Herz von Heinz-Rudolf Kunze.

0: Mit Michael Daub. Sozialverbände und Gewerkschaften warnen nach dem Wahlsieg der AfD in Sachsen-Anhalt vor Folgen für Minderheiten und demokratische Grundsätze und fordern eine klare Abgrenzung der anderen Parteien. Der Sozialverband VDK kritisiert, das AfD-Regierungsprogramm bedeute Ausgrenzung etwa für Menschen mit Behinderung. Die türkische Gemeinde fordert besseren Schutz vor rechtsextremer Gewalt. Verdi und die GEW mahnen zur Distanz bei der Regierungsbildung. Auch die Kirchen warnen vor einer Aushöhlung von Menschenwürde, Demokratie und Rechtsstaat. Nach dem Wahlerfolg der AfD in Sachsen-Anhalt hat BSWK-Chefin Amira Mohammed Ali klargestellt, dass ihre Partei AfD-Spitzenkandidat Ulrich Siegmund nicht zum Ministerpräsidenten wählen werde. Dem Sender Phoenix sagte sie, man sei offen für Gespräche über Sachfragen mit allen Parteien, führe aber keine Koalitionsverhandlungen. Mohammed Ali sprach sich stattdessen für einen überparteilichen Ministerpräsidenten aus, der wechselnde Mehrheiten sucht. Das deutsche Stromnetz bleibt Ziel von Sabotageplänen. Sowohl in Nordrhein-Westfalen als auch in Sachsen sind weitere Abschussvorrichtungen an Hochspannungsleitungen entdeckt worden. Die Sicherheitsbehörden fahnden seit Tagen nach einem 48-Jährigen, der in mehreren Bundesländern versucht haben soll, mit Raketen Kurzschlüsse an den Leitungen auszulösen. Der wegen Völkermords verurteilte bosnisch-serbische Kriegsverbrecher Ratko Mladic ist in Belgrad mit staatlichen und militärischen Ehren beigesetzt worden. Mehrere tausend Menschen nahmen daran teil. Mladic war Ende August im Gefängnis von Den Haag gestorben, wo er eine lebenslange Haftstrafe wegen Völkermords und Verbrechen gegen die Menschlichkeit verbüßte. Die EU kritisierte die Ehrung als Widerspruch zu europäischen Werten. Soweit die Meldungen.
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2: Auf in eine neue Stunde hier im Technikradio mit der Technikshow und unseren Hörbuchtipps der Woche. Also, unbedingt dranbleiben.
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1: Das ist schon ein bisschen verrückt. Eigentlich wollte der Anwalt und Musiker Alan Levy, der im Laufe seiner Karriere bereits Dutzende Songs geschrieben hat, nur mal für sich ausprobieren, ob er auch einen Roman verfassen kann. Konnte er. Und Freunde, die ihn lesen durften, waren von Theo in Golden so begeistert, dass Levy ihn nicht wie ursprünglich geplant in der Schreibtischschublade verstauben ließ, sondern veröffentlichte. Und damit gelang ihm auf Anhieb der Sprung an die Spitze der New York Times Bestsellerliste. Nun gibt's Theo in Golden endlich auch auf Deutsch. Und Helg Michael verrät uns mehr dazu in unserem aktuellen Hörbuchtipp.
2: In der hübschen Kleinstadt Golden, südlich von Atlanta, taucht eines Tages ein 86-jähriger Fremder auf. Er nennt sich Theo, kommt schnell mit den Einwohnern ins Gespräch und wird immer wieder gefragt:
3: Was hat Sie hergeführt? Und wo sind Sie zu Hause? Theo tat die Fragen mit einer kurzen Antwort ab. Ich habe an verschiedenen Orten gelebt. Geboren und aufgewachsen bin ich im Norden Portugals, wohnte später aber viele Jahre in New York, wo ich immer noch ein Apartment besitze. Geschäftliche Angelegenheiten bringen mich in diese Stadt, deshalb ist Golden jetzt meine Heimat.
2: Nach ein paar Nächten im Hotel mietet er sich eine zentral gelegene Wohnung, geht viel spazieren und trinkt jeden Tag einen Espresso in seinem Lieblingscafé, das gleichzeitig eine Kunstgalerie ist.
3: An der linken, wie auch der rechten und der hinteren Wand gab es Porträts, 92 an der Zahl, ausgeführt in Bleistift auf weißem Papier und versehen mit schwarzen Rahmen in drei verschiedenen Größen.
2: Zu sehen sind nur Einwohner aus Golden, alle vom selben Künstler gezeichnet. Und diese Porträts, die zwischen 125 und 200 Dollar kosten, kauft Theo mit der Zeit alle auf.
3: Um sie dann ihren rechtmäßigen Besitzern zu übergeben. Ich möchte sie persönlich aushändigen. Das ist mir enorm wichtig. Ich will sie einzeln und nacheinander verschenken.
2: Natürlich fragt sich die ganze Stadt:
3: Warum um alles in der Welt verschenkt der alte Mann diese Porträts einfach? Höchst dubios.
2: Doch eine Antwort bekommen sie erstmal nicht.
3: Theo holte tief Luft, nahm die Brille ab, holte nochmal Luft und verließ dann das Café. Alles lief nach Plan, ganz wie er es sich erhofft hatte.
1: Was der Fremde mit dieser dubiosen Aktion erreichen will, erfährt man ab sofort in Alan Levys bezauberndem Roman Theo in Golden. Der ist bei Piper erschienen und das von Walter Kreie eingelesene Audiobook bei Hörbuch Hamburg.

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1: OpenAI, der Entwickler von ChatGPT, hat neue Felder gemeldet, in denen sich seine KI in Tests unerwartet und besorgniserregend verhalten hat. So hat ein Modell versucht, eigene Dateien ins Netz zu stellen und sie später als scheinbare Quellen zu nutzen. In einem anderen Test sind fehlende Daten erfunden worden, ohne dass ChatGPT das zugegeben hat. Soziale Netzwerke sollen für Kinder unter 13 Jahren in der EU künftig tabu sein. Das wünscht sich EU-Kommissionspräsidentin von der Leyen. Jetzt hat sie in Straßburg den formellen Vorschlag der Kommission vorgestellt. Bevor ein Mindestalter wirklich kommt, müssen aber noch das EU-Parlament und die Mitgliedstaaten zustimmen. Das kann Monate oder sogar Jahre dauern. Und Stuttgart ist 2026 die digitalste Großstadt in Deutschland. Das zeigt ein entsprechendes Ranking des IT-Branchenverbandes Bitkom. Kriterien sind unter anderem die Fragen, wie steht es um den 5G-Ausbau? Wie viele E-Ladesäulen gibt es? Oder läuft die Verwaltung der Stadt online? München wurde auf Rang 2 verdrängt. Hamburg liegt auf Platz 3.
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1: Wer als Kind viel Zeit am Strand verbringt, Wale beobachtet und schwimmen geht, fühlt später ein Leben lang eine starke Verbundenheit mit dem Meer. So wie die kanadische Ärztin Kelly Anderson, die das jetzt eindrucksvoll in ihrem poetischen Debütroman Das Jahr der Wale beschreibt. Der ist gerade die absolute Top-Empfehlung von Reese's Book Club, hinter dem die amerikanische Schauspielerin Reese Witherspoon steckt. Und unser aktueller Hörbuchtipp. Helke Michael verrät uns mehr.
2: Annie MacLeod ist vor der Westküste Kanadas auf einem Segelboot groß geworden, weil ihre Mutter es nicht erträgt, längere Zeit vom Meer getrennt zu sein. Doch nach einem verheerenden Tsunami kehren ihre Eltern nicht mehr nach Hell's Landing zurück.
3: Annie MacLeod kann das Meer nicht hören. Sie gräbt nach Muscheln. Noch hat sie sich nicht in Wassernähe gewagt, obwohl es schon vor 4 Tagen passiert ist. Täglich hält ihre Großmutter Ruth sie an, härter zu arbeiten, sich die Tränen mit einer Schaufel aus dem Leib zu schuften. Vielleicht sind sie gar nicht tot, sagt sie.
2: Noch am gleichen Tag entdeckt Annie einen splitternackten, hilflosen jungen Mann im Meer und rettet ihn aus den Fluten.
3: Er ist höchstens 20, ungefähr so alt wie sie, aber locker über 1,80, mit klatschnassem, blondem Haar, das wie Wasser glänzt. Seine sommersprossenlose Haut irritiert sie. Sieht ihr zu durchscheinend aus. Er wirkt unversehrt. Er sagt kein Wort.
2: Trotzdem verspürt Annie sofort eine seltsame Verbindung zu dem Unbekannten. Sie nimmt ihn mit nach Hause und tauft ihn kurzerhand Walker.
3: In ihrem Kopf überschlagen sich die Fragen. Wer ist er? Und woher kommt er? Wird er bleiben? Und warum macht sie sich so viel daraus, ob er es tut? Und da ist wieder dieses Geräusch. Warum fühlt sich das Surren so gut an? Es strömt über ihre Kopfhaut und legt sich warm über ihre Schultern.
2: Aber dann soll Hale's Landing evakuiert werden und Annie, die sich große Vorwürfe macht, weil sie während des Tsunamis nicht bei den Eltern, sondern bei ihrer großen Jugendliebe Evan war, muss sich entscheiden, wohin ihr Herz gehört.
3: Ihre Lage ist bedenklich. Sie sind allein, mitten im Nirgendwo. Leben von dem, was das Land hergibt, räuchern Fisch und gehen wieder aufs Plumpsklo wie vor 50 Jahren. Hilfe ist noch keiner eingetroffen. Versuchsweise malt sie sich aus, wie sie ein Schiff besteigt und aufbricht, Kielwasser hinter ihnen auseinanderschäumt und Hale's Landing in der Ferne verblasst. Es fühlt sich verkehrt an.
1: Wie sich Annie am Ende entscheidet und wie es mit Evan und dem mysteriösen Walker weitergeht, erfährt man ab sofort in Kelly Andersons Das Jahr der Wale. Ihr Roman ist bei Drömer Knauer erschienen und das von Tessa Mittelstädt eingelesene Hörbuch bei Argon.

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1: Mit Michael Daub. Sozialverbände und Gewerkschaften warnen nach dem Wahlsieg der AfD in Sachsen-Anhalt, verfolgen für Minderheiten und demokratische Grundsätze und fordern eine klare Abgrenzung der anderen Parteien. Der Sozialverband VDK kritisiert, das AfD-Regierungsprogramm bedeute Ausgrenzung etwa für Menschen mit Behinderung. Die türkische Gemeinde fordert besseren Schutz vor rechtsextremer Gewalt. Verdi und die GEW mahnen zur Distanz bei der Regierungsbildung. Auch die Kirchen warnen vor einer Aushöhlung von Menschenwürde, Demokratie und Rechtsstaat. Nach dem Wahlerfolg der AfD in Sachsen-Anhalt hat BSWK-Chefin Amira Mohammed Ali klargestellt, dass ihre Partei AfD-Spitzenkandidat Ulrich Siegmund nicht zum Ministerpräsidenten wählen werde. Dem Sender Phoenix sagte sie, man sei offen für Gespräche über Sachfragen mit allen Parteien, führe aber keine Koalitionsverhandlungen. Mohammed Ali sprach sich stattdessen für einen überparteilichen Ministerpräsidenten aus, der wechselnde Mehrheiten sucht. Das deutsche Stromnetz bleibt Ziel von Sabotageplänen. Sowohl in Nordrhein-Westfalen als auch in Sachsen sind

0: weitere Abschussvorrichtungen an Hochspannungsleitungen entdeckt worden. Die Sicherheitsbehörden fahnden seit Tagen nach einem 48-Jährigen, der in mehreren Bundesländern versucht haben soll, mit Raketen Kurzschlüsse an den Leitungen auszulösen. Der wegen Völkermords verurteilte bosnisch-serbische Kriegsverbrecher Ratko Mladic ist in Belgrad mit staatlichen und militärischen Ehren beigesetzt worden. Mehrere tausend Menschen nahmen daran teil. Mladic war Ende August im Gefängnis von Den Haag gestorben, wo er eine lebenslange Haftstrafe wegen Völkermords und Verbrechen gegen die Menschlichkeit verbüßte. Die EU kritisierte die Ehrung als Widerspruch zu europäischen Werten. Soweit die Meldungen.
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2: Herzlich willkommen. Ja, für viele von uns ist die Tagesschau um 20 Uhr ein fester Pflichttermin. Vor allem Jüngere suchen sich ihre Informationen aber mittlerweile auf Social Media zusammen. Von sogenannten Newsfluencern und schenken klassischen Medien eher weniger Vertrauen.
3: Boah, nee, das finde ich extrem schwierig. Ich hinterfrage irgendwie gerade alles. Immer wenn man irgendeine Nachricht hört, denke ich sofort Faktencheck, Faktencheck, Faktencheck.
4: Also so offiziellen Medien, so der Tagesschau und so, denen traue ich schon. Aber wenn du jetzt auf Insta oder TikTok unterwegs bist und da von irgendeinem Typen irgendeine Nachricht bekommst, dann glaube ich der meistens nicht, weil ist halt nicht so gut nachrecherchiert.
5: Das Vertrauen ist eigentlich ganz gut, aber ich lese ganz viel Schweizer Nachrichten. Da hat man nämlich nochmal dann den deutschsprachigen Blick vom Ausland, aber über Deutschland. Und da ist es dann schon manchmal interessant zu sehen, dass die deutsche Medienlandschaft anders darüber berichtet.
6: Boah, also ich finde, es schwankt so ein bisschen, weil bei so großen Medien wie jetzt zum Beispiel der Bild, da ist man eher noch ein bisschen skeptisch, aber gerade bei den kleineren Lokalen, denen vertraue ich eigentlich schon, weil ja, da hat man irgendwie auch mehr Nähe und da fühlt man sich nicht so distanziert auch von denen.
7: Ja, nicht mehr so groß. Also man wird ja nur mal mit den Negativschlagzeilen konfrontiert.
8: Medien können, glaube ich, sehr einseitig sein, je nachdem, worüber man die konsumiert. Also man muss schon immer kritisch hinterfragen, weil beispielsweise jetzt soziale Medien und soziale Netzwerke, wenn man da einmal auf einer Seite in einer Bubble drin ist, kriegt man halt auch nur noch diese Seite präsentiert und da muss man schon aufpassen, dass man nicht nur einseitig konsumiert.
2: Eine aktuelle Umfrage der digitalen Magazin- und Zeitungs-App Readly hat das Vertrauen in die öffentlich-rechtlichen Sender zum Thema gehabt. Über die Ergebnisse und die sogenannte Generationenkluft sprechen wir heute in der Technikshow.
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1: Wem vertrauen wir, wenn es um politische Berichterstattung geht oder auch um Parteienvergleich im Vorfeld von irgendwelchen Wahlen? Schenken wir da eher den öffentlich-rechtlichen Sendern und klassischen Medienformaten wie Zeitungen und uns Radiosendern Glauben oder doch den sozialen Medien? Das hat auch die digitale Magazin- und Zeitungs-App Readly interessiert, die dazu eine Umfrage in Auftrag gegeben hat. Jessica Martin kennt die Ergebnisse.
2: Laut Umfrage genießt der öffentlich-rechtliche Rundfunk weiterhin das größte Vertrauen unter den Medien, so Gianfranco Panucci von Readly Deutschland.
3: Wenn es zum Beispiel um den sachlichen Vergleich von Parteienhalten geht, vertrauen über ein Drittel der Befragten dem öffentlich-rechtlichen Rundfunk. Gedruckte und digitale Zeitungen sowie Magazine erreichen 27% der Zustimmung und Personen oder Kanäle in den sozialen Medien kommen auf ungefähr 15% Zustimmung.
2: Regionale Unterschiede gibt es dabei kaum und auch über fast alle Parteianhängerschaften hinweg ist das Vertrauen in die Öffentlich-Rechtlichen groß.
3: Eine Ausnahme dabei bilden Befragte mit AfD-Wahlabsicht, von denen nur 8% den Öffentlich-Rechtlichen vertrauen. Und ähnlich sieht es bei Personen aus, deren Hauptnachrichtenquelle soziale Medien sind. Hier vertrauen lediglich 4% dem ÖRR und 6% den Zeitungen und Magazinen beim sachlichen Parteienvergleich.
2: Welchem Medium wir vertrauen, hängt vor allem vom Informationskanal ab, der uns geprägt hat, und vom Alter.
3: Wenn man also mit ARD, ZDF und dem dritten Programm groß geworden ist, schenkt man auch diesen eher Glauben und hat im Gegensatz dazu sehr wenig Vertrauen in sogenannte Newsfluencer und Social-Media-Kanäle. In der Altersgruppe der 18- bis 29-Jährigen sieht das dann anders aus. Ein gutes Drittel hat hier ein hohes Vertrauen in Social-Media-Inhalte, wenn es zum Beispiel um den Parteienvergleich geht.
2: Die Menschen in Deutschland vertrauen den öffentlich-rechtlichen Medien und den bekannten Verlagen also am meisten. Gleichzeitig verändert der Trend hin zu sozialen Medien als Hauptnachrichtenquelle die Wahrnehmung von Fakten.
3: Um dem entgegenzuwirken, ist es wichtig, dass jeder Zugang zu verlässlichem Journalismus hat, vor allem über digitale Kanäle hinweg.
1: Laut einer aktuellen Umfrage genießt also der öffentlich-rechtliche Rundfunk immer noch das höchste Vertrauen in der Bevölkerung im Vergleich mit anderen Medien. Die Generationen der 18- bis 29-Jährigen schenkt aber vor allem sozialen Medien und News-Influencern Glauben, wenn es zum Beispiel um Parteienvergleich geht. Mehr Infos zum Thema und viele klassische Medien wie Zeitungen und Zeitschriften gibt's im Netz unter readly.com.

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1: OpenAI, der Entwickler von ChatGPT, hat neue Felder gemeldet, in denen sich seine KI in Tests unerwartet und besorgniserregend verhalten hat. So hat ein Modell versucht, eigene Dateien ins Netz zu stellen, um sie später als scheinbare Quellen zu nutzen. In einem anderen Test sind fehlende Daten erfunden worden, ohne dass ChatGPT das zugegeben hat. Soziale Netzwerke sollen für Kinder unter 13 Jahren in der EU künftig tabu sein. Das wünscht sich EU-Kommissionspräsidentin von der Leyen. Jetzt hat sie in Straßburg den formellen Vorschlag der Kommission vorgestellt. Bevor ein Mindestalter wirklich kommt, müssen aber noch das EU-Parlament und die Mitgliedstaaten zustimmen. Das kann Monate oder sogar Jahre dauern. Und Stuttgart ist 2026 die digitalste Großstadt in Deutschland. Das zeigt ein entsprechendes Ranking des IT-Branchenverbandes Bitkom. Kriterien sind unter anderem die Fragen, wie steht es um den 5G-Ausbau? Wie viele E-Ladesäulen gibt es? Oder läuft die Verwaltung der Stadt online? München wurde auf Rang 2 verdrängt. Hamburg liegt auf Platz 3.
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1: Künstliche Intelligenz aus dem Alltag nicht mehr wegzudenken. Sie kann Reisen planen, Rezepte vorschlagen oder auch Texte schreiben. Aber wie nutzen wir dieses Werkzeug wirklich sinnvoll? Genau darum geht es im neuen Buch Künstliche Intelligenz nutzen für Dummies. KI-Experte und Buchautor Raphael Bujozek zeigt darin, wie KI im Alltag und Beruf praktisch helfen kann und worauf es bei der Nutzung ankommt. Hallo.
2: Hallo.
1: Herr Bujozek, wofür wen ist denn das Buch genau gedacht?
2: Ja, Buchautor ist nicht mein Hauptberuf. Ich habe ja eine IT-Firma und da haben wir gemerkt, dass die Nachfrage nach künstlicher Intelligenz sehr groß ist. Bei den Leuten, die sich schon länger damit beschäftigen, gab es spezielle Fragen. Wie ist denn das mit dem Datenschutz? Wie komme ich denn dann weiter? Juristische Themen einfach. Und Leute, die überhaupt noch nicht damit in Berührung gekommen sind, die hatten so ein bisschen Berührungsängste. Und für beide Gruppen wollte ich jetzt ein Buch schreiben, das eben zusammenfasst, was man damit heute schon machen kann.
1: Wie kann denn KI den Alltag erleichtern?
2: Die künstliche Intelligenz ist erstmal ein Werkzeug. Wir müssen sie also nicht verdammen und sagen, oh, die nimmt mir meinen Arbeitsplatz weg, sondern wir können sagen, hey, super, sie kann mir helfen. Ich kann im Alltag wirklich viele Dinge damit erledigen, wo ich bisher einfach hängen geblieben bin. Als Selbstständiger schreibe ich ein Angebot an meine Kunden oder ich kann meine Hausaufgaben nochmal checken lassen. Ich kann mir eine Einkaufsliste sortieren lassen. Es gibt sehr viele Möglichkeiten, wie man damit starten kann.
1: Und wie bekommt man von einer KI möglichst gute Ergebnisse?
2: Um überhaupt einen Überblick zu bekommen, was jetzt wofür das Richtige ist und wie man die vergleicht, gibt es ein eigenes Kapitel in dem Buch. Und da ist aber auch beschrieben, dass man mit der KI grundsätzlich mit natürlicher Sprache interagieren kann. Und das ist ja das Schöne. Bei ChatGPT ist nicht das GPT-Sprachmodell das Interessante, sondern das Chat. Ich unterhalte mich wie mit einem Menschen. Ich kann einfach sagen, mach dies, ich möchte dieses Ergebnis, hier sind ein paar Beispiele und die KI versteht mich und kann dann wie ein Assistent für mich agieren.
1: Können Sie dafür ein konkretes Beispiel nennen?
2: Nehmen wir mal Kleinanzeigen. Jeder hat den Keller voll mit irgendwelchen Sachen, die er eigentlich loswerden möchte, aber dafür keine Zeit hat. Und ich bin mal mit der Handykamera einfach durch den Keller gegangen, habe ganz schlechte Fotos gemacht, nur so eben aus dem Regal heraus. Hab der KI gesagt, beschreib mir das, wie viel ist das wert und stell mir das direkt auf Kleinanzeigen. Ich hatte gar keine Arbeit mehr, der KI-Agent hat alles reingestellt und damit habe ich schon bares Geld verdient. In der Arbeit, mit Mails, mit Dokumenten, Präsentationen kann man sich ebenso helfen lassen. Also das ist ein super Einstieg und zeigt schon, wo KI heute schon helfen kann.
1: Was ist Ihr Ziel? Was wollen Sie mit dem Buch erreichen?
2: Künstliche Intelligenz ist ein Werkzeug und das soll man auch so verstehen. Ich kann mit kleinen Aufgaben Zeit sparen. Ich kann heute schon sehen, dass sehr viel funktioniert und das wird immer mehr. Aber gleichzeitig müssen wir auch die Fallstricke verstehen. Datenschutz ist ein Thema. Die juristischen Fragen, was darf ich überhaupt übernehmen, was darf ich damit machen? Und das wird immer wichtiger. Damit das einmal ordentlich beschrieben ist, gibt's dieses Buch, das kann man sich auf den Schreibtisch legen und kann jederzeit nachschauen.
1: KI-Experte und Buchautor Raphael Bujozek, vielen Dank für das Gespräch.
2: Sehr gerne.
1: Das Buch macht aus einem komplizierten Zukunftsthema einen praktischen Werkzeugkasten für ganz normale Situationen im Alltag und Beruf und zeigt dabei auch, wo die Grenzen der Technik liegen. Künstliche Intelligenz nutzen für Dummies ist im Wiley Verlag erschienen und überall erhältlich, wo es Bücher gibt.

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1: Mit Michael Daub. Sozialverbände und Gewerkschaften warnen nach dem Wahlsieg der AfD in Sachsen-Anhalt vor Folgen für Minderheiten und demokratische Grundsätze und fordern eine klare Abgrenzung der anderen Parteien. Der Sozialverband VDK kritisiert, das AfD-Regierungsprogramm bedeute Ausgrenzung etwa für Menschen mit Behinderung. Die türkische Gemeinde fordert besseren Schutz vor rechtsextremer Gewalt. Verdi und die GEW mahnen zur Distanz bei der Regierungsbildung. Auch die Kirchen warnen vor einer Aushöhlung von Menschenwürde, Demokratie und Rechtsstaat. Nach dem Wahlerfolg der AfD in Sachsen-Anhalt hat BSWK-Chefin Amira Mohamed Ali klargestellt, dass ihre Partei AfD-Spitzenkandidat Ulrich Siegmund nicht zum Ministerpräsidenten wählen werde. Dem Sender Phoenix sagte sie, man sei offen für Gespräche über Sachfragen mit allen Parteien, führe aber keine Koalitionsverhandlungen. Mohamed Ali sprach sich stattdessen für einen überparteilichen Ministerpräsidenten aus, der wechselnde Mehrheiten sucht. Das deutsche Stromnetz bleibt Ziel von Sabotageplänen. Sowohl in Nordrhein-Westfalen als auch in Sachsen sind weitere Abschussvorrichtungen an Hochspannungsleitungen entdeckt worden. Die Sicherheitsbehörden fahnden seit Tagen nach einem 48-Jährigen, der in mehreren Bundesländern versucht haben soll, mit Raketen Kurzschlüsse an den Leitungen auszulösen. Der wegen Völkermords verurteilte bosnisch-serbische Kriegsverbrecher Ratko Mladic ist in Belgrad mit staatlichen und militärischen Ehren beigesetzt worden. Mehrere tausend Menschen nahmen daran teil. Mladic war Ende August im Gefängnis von Den Haag gestorben, wo er eine lebenslange Haftstrafe wegen

0: Völkermords und Verbrechen gegen die Menschlichkeit verbüßte. Die EU kritisierte die Ehrung als Widerspruch zu europäischen Werten. Soweit die Meldungen.
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2: Und damit hinein in eine neue Stunde der Technikshow hier im Technikradio. In dieser Stunde gibt's so ein bisschen Futter für die Hardware. Wir haben einen Fernsehtipp und einen Blu-ray-Tipp mit dabei.
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1: Es wird wieder geflirtet, gekuppelt und natürlich für Drama gesorgt. Heiße Typen und Ladies sind bei Love Island VIP auf der Suche nach der ganz großen Liebe. Ganz neu dabei, auf der Liebesinsel treffen dieses Mal bekannte Reality-Stars auf bislang unbekannte Singles. Welche Isländer unter anderem mit dabei sind und worauf wir uns beim Love Island VIP freuen können, das weiß meine Kollegin Helke Michael.
2: In der traumhaften Villa in Griechenland gibt's gleich mehrere Premieren, denn zum allerersten Mal ist ein waschechter Bachelor dabei, der beim Rosenverteilen bisher kein Glück hatte. Dafür weiß Martin Braun aber ganz genau, was er will.
3: Vom Charakter her brauche ich auf jeden Fall eine Frau, die ein bisschen Zunder geben kann, aber auch weiß, wenn es genug ist und mir mal ein bisschen die Grenzen zeigen kann, die sich selber nicht zu ernst nimmt, dass man sich auch mal ein bisschen veräppeln kann und Quatsch machen kann. Familienmensch wäre schön.
2: Auch im Bett muss es natürlich passen.
3: Wenn das nicht funktioniert, dann bin ich auch raus, weil da kannst du noch so gute Gespräche haben. Wenn es da nicht klappt, dann ist auch Quatsch.
2: Deswegen könnte es durchaus auch mal etwas heißer zugehen.
3: Ich sage niemals nie. Das ist auch so ein bisschen mein Credo, dass ich sage, alles kann passieren, muss aber nicht.
2: Dass sich was auf der Liebesinsel ergibt, hofft auch Jörn Schlönvogt Ex und Playboy-Model Hannah Weig.
4: Mein Ziel ist definitiv, als Couple rauszugehen und die Show zu gewinnen. Und Liebe zu gewinnen.
2: Idealerweise die eines treuen, sexy Familienmenschen, der weiß, was zu tun ist.
4: Ich suche einen Mann, der 100% seine Männerrolle kennt. Genauso wie ich meine Frauenrolle kenne. Ich möchte Mama sein, zu Hause, auf die Kinder aufpassen, kochen. Und sowas suche ich auch bei Love Island. Ich hoffe, da ist jemand für mich dabei, der wirklich Mann ist.
2: Zur Auswahl steht neben dem Bachelor unter anderem auch Social-Media-Pionier Raphael Neugart, der vor allem mit viel Witz und Tiefgang punkten will.
5: Das sind so meine zwei Rollen. Also ich bin ein bisschen dieser Klassenclown, bin gleichzeitig aber auch der Therapeut für die Freundesgruppe. Ich bringe da auf jeden Fall viele Facetten mit rein.
2: Und er zieht komplett entspannt in die Villa auf Love Island ein.
5: Ich gehe komplett naiv und blind da rein. Finde ich aber auch cool, dann so unvoreingenommen da einfach reinzustolpern und zu gucken, ob ich da mit den Leuten matche und einfach zu schauen, wohin sich das entwickelt.
2: Neben Raphael, Hanna und Martin sind auch Reality-Stars wie Bill Kaulitz, Flirt und Unternehmer Yannick Kontales und Dschungelcampstar Eva Benetato am Start. Und ganz neu, viele noch unbekannte Gesichter. Genau darauf freut sich auch Moderatorin Sylvie Mais.
6: Die besondere Mischung verspricht eine ganz neue Dynamik auf der Liebesinsel. Wie reagieren eigentlich diese erfahrenen Reality-Stars auf Singles, die sich erstmals vor TV-Kameras auf Liebessuche begeben? Und umgekehrt. Wer findet zueinander? Wer funkt vielleicht dazwischen? Und bei wem wird aus einem Flirt am Ende die große Liebe?
1: Es wird auf jeden Fall spannend, vor allem, weil auch die beiden Herzensbrecher Paco Herb und Tim Kühnel auf die Liebesinsel zurückkehren und nochmal die große Liebe suchen. Love Island VIP. Ab sofort immer mittwochs um 20.15 Uhr bei RTL 2. Die Folgen sind eine Woche früher übrigens auch bei RTL Plus verfügbar.

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1: OpenAI, der Entwickler von ChatGPT, hat neue Felder gemeldet, in denen sich seine KI in Tests unerwartet und besorgniserregend verhalten hat. So hat ein Modell versucht, eigene Dateien ins Netz zu stellen und sie später als scheinbare Quellen zu nutzen. In einem anderen Test sind fehlende Daten erfunden worden, ohne dass ChatGPT das zugegeben hat. Soziale Netzwerke sollen für Kinder unter 13 Jahren in der EU künftig tabu sein. Das wünscht sich EU-Kommissionspräsidentin von der Leyen. Jetzt hat sie in Straßburg den formellen Vorschlag der Kommission vorgestellt. Bevor ein Mindestalter wirklich kommt, müssen aber noch das EU-Parlament und die Mitgliedstaaten zustimmen. Das kann Monate oder sogar Jahre dauern. Und Stuttgart ist 2026 die digitalste Großstadt in Deutschland. Das zeigt ein entsprechendes Ranking des IT-Branchenverbandes Bitkom. Kriterien sind unter anderem die Fragen, wie steht es um den 5G-Ausbau? Wie viele E-Ladesäulen gibt es? Oder läuft die Verwaltung der Stadt online? München wurde auf Rang 2 verdrängt. Hamburg liegt auf Platz 3.
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2: Wong Wei ist stumm und führt ein einfaches Leben als Handwerker und Vater. Doch eines Tages wird seine Tochter auf offener Straße entführt. Wong Wei will die Polizei einschalten, doch die Beamten bleiben tatenlos.
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2: Aber Wong Weis Tochter ist nicht das einzige verschwundene Kind.
5: Die Polizei stuft die Vorkommnisse als Einzelfälle ein. Aber man muss sie genauer betrachten. Ich spreche hier von einer koordinierten Entführung von Kindern aus den ärmsten Vierteln der Stadt.
2: Wong Wei muss die Suche also selbst in die Hand nehmen. Dabei trifft er auf den kompromisslosen Journalisten Nevin.
6: Mr. Song ist der einflussreichste Menschenhändler der Stadt. Meine Frau ist Journalistin. Das alles hier hat sie bisher über die Geschäfte von Song gesammelt. 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

0: die Zeit. 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
2: Im Studio Holger Dilk. Schönen guten Morgen. Bundesgesundheitsminister Lindemann will die Pflegereform wie geplant morgen auf den Weg bringen, auch wenn SPD und Union sich bisher nicht einig sind. Das hat ein Sprecher von Lindemann bestätigt. Jana Klonikowski.
3: Die SPD droht weiter mit einer Blockade der Pflegereform und fordert Nachbesserungen. Sie will etwa eine Begrenzung der Kosten für Pflegebedürftige erreichen. Das lehnt die Union bisher ab. Deswegen gab es zuletzt auch mehrere Krisengespräche. Daran beteiligt waren neben Lindemann offenbar auch Kanzler Merz, Vizekanzler Klingbeil und Kanzleramtschefin Waken. Die Pflegeversicherung steckt tief in den roten Zahlen. Die Reform soll die finanzielle Lage verbessern.
2: Der Deutsche Pflegerat fordert eine umfassende Überarbeitung der geplanten Pflegereform, etwa bei den höheren Hürden für Pflegegrade. Der Pflegebedarf verschwindet dadurch nicht, warnt Verbandspräsidentin Christine Vogler im Redaktionsnetzwerk Deutschland. Keine Entspannung bei der Flussschifffahrt in Deutschland. Die Pegel sind weiter viel zu niedrig. Imme Kasten.
4: Ja, am Rhein etwa sind zuletzt wieder Rekordtiefststände erreicht worden und das machte es weiter schwierig, Güter per Schiff über die Flüsse zu transportieren. Die Konsequenz, LKWs dürfen noch länger auch sonntags auf den Autobahnen unterwegs sein. Erste Bundesländer wie NRW oder Baden-Württemberg setzen die Verbote bis mindestens Ende Oktober aus. Dennoch fürchtet die Wirtschaft einen erheblichen Schaden durch das anhaltende Niedrigwasser.
2: Aus Angst vor digitaler Gewalt wie Deepfakes verändern viele Frauen ihr Verhalten im Internet. 2/3 sagen in einer Studie des Deutschen Frauenrats, dass sie weniger Bilder von sich teilen oder insgesamt auf einige Online-Aktivitäten verzichten. Bei der Batteriezellenproduktion will VW enger mit einem chinesischen Hersteller zusammenarbeiten. Geplant sind 3 Gemeinschaftsunternehmen in der Slowakei, Spanien und Marokko. Ziel: mehr Batterien für E-Autos in Europa herstellen. VW will dafür knapp 500 Millionen Euro investieren.
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5: Mit KI-Support. Viele Wolken gibt es heute früh, vor allem im Norden, und meistens bleibt's trocken. Später verzieht sich der Nebel in vielen Ecken, dann wird's oft freundlich und warm dazu. Die Höchstwerte liegen zwischen 23 und 29 Grad. Morgen startet's stellenweise wieder neblig, im Westen ziehen später mehr Wolken auf und ab und zu kommt ein Schauer runter, maximal 29 Grad.

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0: Show, Waddy Waddy, Footstep. Genau, war der Opener meiner Sendung
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0: Dienstag, der 29. September 2026. Ihr hört die Sendung wie immer von Montags bis Freitags live, der Morgen mit Gernot. Und unlive in der Nacht von 3 Uhr bis 6 Uhr an immer die Wiederholung vom Vortag. Na, die Stunde ist bei mir definiert, ja, strukturiert. Zur Vollen gibt's Nachrichten, Sport und Wetterbericht in kompakter Variante, wie sie es gehört, in einem Radiosender. Na, dann in der 20. Sendeminute ist ein kleiner Beitrag. Um halb dann die Wetteraussichten und 10 nach halb schauen wir mal, wer heute als VIP ja, Geburtstag hat. Genau. Musikalischerseits gibt es bei mir immer Musik der 50er, 60er, 70er und 80er Jahre. So meistens ein bisschen gucken wie über den Tellerrand, ein bisschen davor auch noch. Ja, ja, und danach, ja, es kommt schon mal der ein oder andere aktuelle Titel mit rein, aber nicht ganz so häufig. Ne? Also die Charts rauf und runter dudeln, das machen andere Radiosender, das mache ich nicht. Nein, nein, nein, bei mir gibt es gestandene Unterhaltungsmusik und zwar in der Sprache immer im Wechsel. 1:1, sprich immer einen deutschsprachig gesungenen, gefolgt von einem nicht deutsch gesungenen Titel. Dazwischen, na klar, die aktuelle Uhrzeit. Logisch in der Morgensendung. 6 Uhr und 8 Minuten haben wir es. 8 Minuten nach 6. Und somit hören wir jetzt was Deutsches. Ne? Show Waddy Waddy fing an mit Footstep in Englisch und jetzt hören wir ein Schnuckel ihren Song. Gestern hatten wir die auch im Programm, aber nicht mit dem gleichen Titel. Logisch. Die Rede ist von Siv Inger. Ich hab es gern, ja. Das ist die deutsche Cover-Variante von den Carpenters, ne? Top of the World. Noch nie gehört, wa? Nee, ich bis zum letzten Wochenende auch nicht. Ich wusste das nicht, dass das Ding tatsächlich auch in Deutsch gab, ja? Na gut, hören wir uns gemeinschaftlich an. Ich find's schön, dass wir zusammen Kaffee schlürfen. Das Einzige ist, wir sollten vielleicht jeder eine eigene Tasse haben, ne? Dass nicht ihr immer aus meiner Tasse mitschlürft. Das hat nämlich den Nachteil, dass es sehr schnell alle ist. Prost!

Top of the World, ja, von den Carpenters hier mal in der deutschen Fassung. Ja, ja, ja, der eine oder andere wird gerade geschmunzelt haben. Kenne ich nicht. Ja, kannte ich bis zum Wochenende auch nicht, ne? Aber die Sif Inger, die ist mir durchaus ein Begriff mit vielen Titeln. Wir werden sie in den nächsten Tagen nochmal durchaus hören mit dem einen oder anderen Song. Ne? Nicht immer mit dem gleichen, ja, das wäre ja langweilig. Aber dann generell mit vielleicht dem, ja, die hat ja noch ein bisschen mehr auf der Pfanne, wie wir ja wissen. Ihr Lieben, 6 Uhr und 12 Minuten, das wollte ich sagen. 3 Minuten vor Viertel 7. Conway Twitty hatte ich gestern auch schon im Programm, ebenfalls mit einem anderen Titel. Diesen, den wir jetzt hören, den Kern kannte ich bis dato nur von Jake and Stevens aus den 80ern. Na klar, es war mir bewusst, Jake and Stevens hat sehr viele Titel nachgesungen aus der Rock'n'Roll-Ära, 50er, 60er Jahre, ne? Und dass er den hier auch auf der Pfanne hatte, das war mir bewusst. Und wo das Original herkommt, das hören wir uns jetzt an. Mona Lisa, ne? Conway Twitty.

0: 1958 hat das Conrad Twitty von sich gegeben und 1981 der Shaken Stevens dann. Na, viele andere auch haben sich den Titel zur Brust genommen, aber das fällt mir jetzt sofort ad hoc ein aus dem Hirn. Sowas hast du auch, Gerlot? Naja, ich habe sogar zwei Hälften, ja? Die eine Hirnhälfte und die andere Hirnhälfte. Wieso hast du zwei? Ganz einfach. Die eine ist lieb und artig und die andere ist böse und gemein.
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0: 6:16 haben wir es. Eine Minute nach 6:45. Stefan Waggershausen singt mir aus der Seele. Du bist mir total egal. Oha, okay.
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0: Stefan Waggershausen, du bist mir total egal. 6 Uhr und 21 Minuten, 9 Minuten vor 6:30 haben wir's. Jetzt gibt's den versprochenen Beitrag und dann Ingrid und 2 for 2. Richtig. Gibt's doch in Deutsch, wa? Irgendwie, warte mal, fällt mir noch ein. Rosanna, genau, die Rosanna hat das Ding gesungen. Rosanna Rocci, du schaffst, das schaffst du nie, singt sie in Deutsch. Wir hören jetzt das Original von Ingrid. Aber erst der Beitrag. Mit einer Aktion in Wildwestmanier hat ein spanischer Motorradpolizist am Dienstag einen Lastwagen zum Stehen gebracht, dessen Fahrer sich während der Fahrt Heroin gespritzt und das Bewusstsein verloren hatte. Wie ein Polizeisprecher in der Provinz Girona nördlich von Barcelona mitteilte, war der Lastwagen der Motorradstreife aufgefallen, weil er von einer Seite der Straße zur anderen schwankte. Befehlen zum Anhalten ignorierte der Fahrer. Als der LKW auf einer Autobahnauffahrt langsamer wurde, sprang der Polizist aufs Trittbrett des Lastwagens, kletterte in die Fahrerkabine und brachte das Fahrzeug zum Halten. Der Fahrer befand sich den Angaben zufolge im Delirium. Blut tropfte von seinem Arm. Eine Spritze lag auf dem Boden. Seinem Beifahrer steckte die Spritze noch im Arm.
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0: Tü er for Tü. Guck an, Ingrid, das schaffst du nie, singt das Ding Rosanna Rocci in Deutsch. Werden wir wahrscheinlich demnächst mal hören. Wir haben 6 Uhr und 26 Minuten. Das macht ganz genau 4 Minuten vor 6:30. Jetzt gibt es so ein kleines bisschen zum, dann auch mal langsam ein Auge zumachen. Wehe, passt schon auf, ihr müsst raus, ihr müsst bald auf der Maloche, ne? Aber trotzdem, musikalischerseits ist es jetzt so. Und zwar, Markus kennt ihr ja alle, ja, ich will Spaß, ja, und dann, wir wissen, kostet Benzin auch 3,10 €. Oh, da sind wir schon lange drüber. Schon lange. Egal, nee, den nicht. Er hatte noch so eine Art Nachfolgehit. Der hat es nicht ganz so erreicht, aber dennoch ein richtig guter, ja, merklicher Erfolg gewesen. Und zwar, kleine Taschenlampe brennt. Das Ding hören wir uns jetzt an. Wo ist er? Hier ist er.
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0: etwas ruhiger als ich gebe Gas und will Spaß und sowas alles. Aber dennoch eine schöne Melodie. Markus und kleine Taschenlampe brennen. 6 Uhr und 30 Minuten haben wir es, ganz genau 6:30 jetzt in der Zwischenzeit. Wir hören jetzt die Wetteraussichten und ein paar Verbrauchertipps wie immer. Und dann gibt es die Classics mit Wings of an Eagle. Bitteschön.
1: Mit KI-Support. Viele Wolken gibt es heute früh, vor allem im Norden, und meistens bleibt's trocken. Später verzieht sich der Nebel in vielen Ecken, dann wird's oft freundlich und warm dazu. Die Höchstwerte liegen zwischen 23 und 29 Grad. Morgen startet's stellenweise wieder neblig, im Westen ziehen später mehr Wolken auf und ab und zu kommt ein Schauer runter, maximal 29 Grad.

0: The Classics aus den Niederlanden mit Wings of an Eagle. Eagle. So ist richtig. Genau. 6:34. 4 Minuten nach 6:30 haben wir es jetzt. Der nächste Song, den wir jetzt hören, ist mir von Andrea Jürgens überhaupt nicht bekannt gewesen, dass die den eingesungen hat. Ich kannte den eher vom Jürgen Markus. Ne? Die Rede ist von, ja, okay, der ist nicht ganz so bekannt wie eine neue Liebes wie ein neues Leben, aber man darf ja die einzelnen Interpreten nicht nur auf einen Titel immer fokussieren. Ne? Die haben ja meistens viel, viel mehr gesungen. Ne? Die Uhr geht vor, du kannst noch bleiben. Ne? Kenn ich von Jürgen Markus durchaus, aber Andrea Jürgens hat auch den Titel mal aufgenommen. Und das Ding hören wir uns jetzt an. Und danach gucken wir mal, wer heute Geburtstag hat. Also, die unvergessene Andrea Jürgens.
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Gucken wir mal, wir hatten heute Geburtstag. Wir hatten heute am 29. September oder hätte vielmehr, wie auch immer, Lech Walesa, ja? Walesa, ja, so heißt er, genau, richtig, richtig. Der wird heute 83 Jahre alt. Ich kann mich gut entsinnen. Damals, er war ein absoluter Vorreiter und auch Gründer, ne? Mitbegründer da, Solidarność da in Polen, für einen Sozialismus mit Marktwirtschaft. Ja, naja, hat fast geklappt, fast geklappt. Der hat heute Geburtstag. Dingens auch, ne? Hier der italienische Politiker und Unternehmer Silvio Berlusconi, ja, 1936 geboren, verstarb 2023 im Alter von 86 Jahren. Der hätte heute auch Geburtstag gehabt. Wen haben wir noch auf der Agenda? Gucken wir mal. Karl-Heinz Köpke, ne? Der Chefsprecher der Tagesschau, 1922 geboren, ist mit 68 Jahren 1991 verstorben. Dann haben wir noch Margot Hilscher, ja, die deutsche Schlagersängerin und Schauspielerin, 1919 geboren, ist ganze 97 Jahre alt geworden und 2017, Entschuldigung, verstorben. Wer ist noch erwähnenswert? Gucken wir, sind ja immer eine ganze Menge. Ach hier, na klar, Mensch, musikalisch müssen wir ja auf jeden Fall erwähnen. Jerry Lee Lewis, der US-amerikanische Rock'n'Roll- und Country-Musiker, ne? Der 1935 geboren und ist mit 87 Jahren 2022 verstorben. Ne? Musikalischerseits hören wir ihn jetzt und zwar mit dem Geburtstagsständchen Great Ball of Fire. Da ist er, Jerry Lee Lewis.

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1: Wenn man mehrere Titel von ihm sieht oder ihn live gesehen hat auf der Bühne oder auch den, bei den alten Aufzeichnungen, da sieht man immer, was der mit dem Klavier gemacht hat. Aha, man hat dann aber gedacht, so das arme Klavier, ob es das Musikstück noch übersteht, geschweige denn das ganze Konzert, der hat die im wahrsten Sinne des Wortes, ich nutze mit Absicht jetzt das Wort, das Klavier bearbeitet. Aber wirklich, das waren immer schöne Stücke, ne? Aber kam tatsächlich dufte Mucke bei raus. Jerry Lewis, heute Geburtstagskind des Tages, Great Balls of Fire. Wir haben es 6 Uhr und 43 Minuten in der Zwischenzeit, 2 Minuten vor 6:45. Alle, die jetzt los müssen auf Malore, wünsche ich einen schönen Dienstag. Wir hören uns dann morgen zum Wochenteiler wieder, ne? Viel Spaß auf dem Maloche, lasst euch nicht ärgern. Und alle anderen, die weiterhin mir zuhören, hören jetzt Fancy. Ja? Okay, den hatte ich gestern auch schon mal im Programm und ebenfalls mit einem deutschen Song. Diesmal wieder das gleiche in grün, nur den gleichen Song natürlich, nicht einen anderen. Wir kennen die Nummer im Englischen von den Pet Shop Boys, ja? Always on my mind. Aha, guck an. Und den hören wir jetzt in Deutsch von Fancy. Doch ich habe dich geliebt. Fancy, gleich in wenigen Sekunden geht's los.
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0: Fancy mit der deutschen Variante von Always on My Mind von den Pet Shop Boys in Englisch gesungen. Und hier, wie gesagt, doch, ich habe dich geliebt. Genau, 6 Uhr und 47 Minuten damals, 2 Minuten nach 6:45. Der Philipp Amthor. Ja, in aller Munde. Ihr wisst ja, der da. Naja, ihr wisst schon. Wo man schon schmunzelt, wenn man ihn sieht alleine. Ja, und gewisse Gedanken in sich hegt. Ich habe die gleichen Gedanken. Wir haben wahrscheinlich vermutlich alle die gleichen Gedanken, wenn wir den sehen. Ne? Die Nummer mit dem Strandkorb. Naja, die ist dann doch nach hinten losgegangen. Es hat er das Ding wieder entfernen lassen und zurückgeschickt, da wo es herkam. Ja, nach Mecklenburg-Vorpommern. An den Strand. Was willst du dazu sagen? Ja? Warte, ich kann es anders erzählen. Moment. Man könnte doch das auch mal so sagen. Alles, was die CDU so gerade veranstaltet, ist kostenlose Werbung für die Alternative für Deutschland. Anders kann man es nicht ausdrücken. Also, liebe CDU, bitte macht weiter so. Ihr treibt die Wähler scharenweise Richtung AfD. Was mich natürlich wieder freut, ne? Ich bin ja nicht nur ein schadenfreudiger Mensch, sondern ich bin auch bekennendes AfD-Mitglied, habe ich doch oft genug gesagt. Brauche ich nicht jeden Tag wieder raushängen lassen, ihr wisst das. Aber was soll ich machen? Ihr seht's doch selber, ne? Die CDU tut wirklich alles dafür, dass die AfD noch mehr Mitglieder bekommt und noch mehr Wähler. Ja. Danke, liebe CDU. Und wir brauchen nichts dafür bezahlen. Bitte weiter so. Jetzt haben wir eine schöne Nummer, die wir eigentlich von der Middle of a Road Formation kennen. Chirpe, chirpe, chip, cheap. Aber von Chris Roberts gesungen. Ja, und zwar in Englisch. Völlig richtig.
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Ja, sehr selten, ne? Chris Roberts in Englisch zu hören. Chirp, chirp, cheep, cheep. Mit einem Titel von Middle of the Road. 6 Uhr und 52 Minuten haben wir es in der Zwischenzeit. 8 Minuten trennen uns vor der 7 Uhr Marke. Spielen wir noch zwei? Ja, spielen wir noch zwei. Erstmal spielen wir Udo Jürgens mit Gefeuert. Bitteschön. Wir müssen

Gefeuert. Ja, kann ich nicht werden, bin mein eigener Chef. Wird nicht, ne? Mit feuert. Wenn, dann bin ich derjenige, der mich selber feuert. Überhaupt die Idee. Owen Paul haben wir noch. My favorite. Rest of Time. Und dann gibt's die Nachrichten, Sport- und Wetterbericht in kompakter Variante. Die 7 Uhr Nachrichten, denn wir haben 6 Uhr und 56 Minuten. 4 Minuten trennen uns noch vor der 7 Uhr Marke. Und ich würde mich dann freuen, mit frischem Kaffee, ja, also euch begrüßen zu dürfen. Und ja, heute dürft ihr mir den Kaffee dann einschenken. Nicht? Nee? Na gut. Alles muss ich selber machen. Bis gleich, ihr Lieben. Dranbleiben.

0: die Zeit. Es ist 7 Uhr. 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
2: Im Studio Holger Dilk. Schönen guten Morgen. Die Pflegereform soll trotz des aktuellen Streits in der schwarz-roten Koalition wie geplant morgen auf den Weg gebracht werden. Das hat ein Sprecher von Bundesgesundheitsminister Lindemann gesagt. Die SPD fordert weiter Nachbesserungen. Sie sieht strukturelle Probleme durch die Reform nicht gelöst. Zu dem Thema wurden kurzfristig nochmal mehrere Krisengespräche zwischen Union und SPD angesetzt. Zu Ergebnissen ist bisher nichts bekannt. Der Deutsche Pflegerat fordert eine umfassende Überarbeitung der geplanten Pflegereform, etwa bei den höheren Hürden für Pflegegrade. Der Pflegebedarf verschwindet dadurch nicht, warnt Verbandspräsidentin Christine Vogler im Redaktionsnetzwerk Deutschland. Aus Angst vor digitaler Gewalt verändert ein Großteil der Frauen ihr Verhalten im Internet. Zu dem Schluss kommt eine Studie des Deutschen Frauenrats. Colin Mock.
3: 2/3 sagen demnach, sie teilen weniger Bilder von sich oder verzichten insgesamt auf einige Online-Aktivitäten. Bei jungen Frauen ist die Quote sogar noch höher. Jede 5. zwischen 18 und 39 hat außerdem bereits Erfahrungen mit sexualisierten Deepfakes, also mit KI-erstellten Fotos oder Videos gemacht. Der Frauenrat fordert, die Plattform mehr in die Pflicht zu nehmen. Nicht die Frauen müssten aus dem Netz verschwinden, sondern die problematischen Bilder.
2: Keine Entspannung bei der Flussschifffahrt in Deutschland. Die Pegel sind weiter viel zu niedrig. Am Rhein sind zuletzt wieder Rekordtiefstände erreicht worden. Daher bleibt etwa in Nordrhein-Westfalen und Baden-Württemberg das Sonntagsfahrverbot für Lastwagen noch bis Ende Oktober ausgesetzt. In Brandenburg steht jetzt das höchste Windrad der Welt. Die Anlage in Schipkau ist 365 Meter hoch und damit fast so hoch wie der Berliner Fernsehturm. Sie soll ab November Strom erzeugen und dank der größeren Höhe etwa doppelt so viel Energie liefern wie herkömmliche Windräder.
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4: Mit KI-Support. Viele Wolken gibt es heute früh vor allem im Norden, sonst steckt stellenweise noch Nebel drin. Im Lauf des Tages bleibt es dort meist trocken. Dazu wird es in vielen Ecken richtig warm, mit Höchstwerten zwischen 23 und 29 Grad. Morgen ziehen im Westen öfter Wolken durch und später kommt da vereinzelt ein Schauer runter. Sonst bleibt es meist sonnig bei maximal 29 Grad.

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0: Der King of Rock'n'Roll, Rockhule Baby, war der Opener der zweiten Stunde meiner Sendung.
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0: Dienstag, der 29. September 2026. Ihr hört die Sendung Der Morgen mit Gernot, wie immer. Montags bis Freitags live von 6 bis 9 Uhr und unlive von 3 Uhr in der Nacht bis 6 Uhr ran. Die Wiederholung vom Vortag. Die Stunde ist strukturiert. Zum Anfang mit Nachrichten, Sport und Wetterbericht in kompakter Variante. Wie ihr es gewohnt seid, logisch. Dann in der 20. Sendeminute ein kleiner Beitrag. Um halb den Wetterbericht nochmal. Und 10 nach halb schauen wir, wer heute Geburtstag hat. Auch den musikalischen Wechsel von Deutsch in Nicht-Deutsch kennt ihr seit Jahren bei mir. Und das ist auch gut so. Ja, für jeden ein bisschen was dabei, außer so für Heavy Metal, Iron Maurer. Da habe ich nichts bei. Oh. Und ums, Musik habe ich auch nicht bei. Was für Musik? Na, ums. Kennst du nicht? Und die aktuellen Charts werden bei mir auch nicht rauf und runter gedudelt. Ja, nee, da gibt es ja hunderte von Sendern, die das machen. Sollen sie es tun. Viel Spaß dabei. Bei mir gibt es gestandene Unterhaltungsmusik und zwar immer einen deutschsprachig gesungenen, gefolgt von einem nicht deutschsprachig gesungenen Titel. Dazwischen die aktuelle Uhrzeit, logisch in der Morgensendung und zack ist der Drops, so wird wie lutscht. 7 Uhr und 7 Minuten haben wir, 7 Minuten nach 7 und nach dem King of Rock'n'Roll in Englisch, hören wir was Deutsches. Oha, damals schon, in den 80ern so ein bisschen Piken ohne Ende. Konnte man musikalisch ja auch schon, ne? Und zwar Geiersturzflug und besuchen Sie Europa, solange es noch steht. Mann, der Text ist ja aktueller denn je. Denken die meisten. Aber keine Panik. Ich kann euch versichern, der gute Russe wird niemals Deutschland angreifen. Was will er mit dem? Vielleicht betonieren und ein Parkdeck drauf machen? Das wäre eine Lösung. Wer das gewollt hätte, dann würden genau 3 Minuten ausreichen und zack würde Deutschland nicht mehr existieren. Aber auch gar nichts mehr, wenn er es will. Ne? Also bleibt mal entspannt, quatsch nicht so ein dämliches Zeug. Und der gute Russe, mein Freund, 40 Jahre lang hat er uns beschützt. Er wird mich auch weiterhin beschützen. Vor so einem kapitalistischen Klassenfeind und vor irgendwelchen Kriegstreibern. Danke dafür nochmal im Nachhinein. Ne? Geier Sturzflug, besuchen Sie Europa und euch einen schönen Tag. Moin, moin, ihr Lieben.

0: Aber ich kann euch beruhigen, den Knall werdet ihr nicht hören. Denn so ein Atombombenangriff, da hört man den Knall nicht mehr. Der ist dann vorbei. Da kommt dann der Spruch, hast du den Knall nicht gehört, wa? Der kommt dann tatsächlich zur Geltung. Den wirst du auch nicht mehr hören. Ne? Na gut, wie auch immer, macht euch mal keine Gedanken. Mit Sicherheit nicht. Ja? Diese ganze Kriegsrhetorik ist blöde, ihr Quatsche. Absolute dämliche, ihr Quatsche. Niemals nicht würde der Russe tatsächlich erstens die NATO angreifen und zweitens auch Deutschland nicht. Aber eins muss man ihm lassen. Er steht jetzt da und reibt sich die Hände und sagt, man sind die Deutschen blöd. Und da hat er recht. Da hat er recht. Ha. Okay, aber ich soll ja nicht so viel politisieren und so, nee, dann bin ich wieder der mit dem Weltuntergangsstimmungsgequatsche. Also lassen wir das. Aber, naja, so ein bisschen, ja, wie war das doch gleich? Sie hätten mich auch anrufen können. Ach, habt ihr nicht mitbekommen, ne? Lavrov, der Außenminister, der Russische, hat sich getroffen mit dem Herrn von uns da, der auch denselben Posten begleitet. Naja, sie hätten mich auch anrufen können. Da fällt ja nichts mehr ein. Monty Special, don't be so shy. Und das Ganze hier um 7:13, 2 Minuten vor 7:15.
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0: Moti Special aus den 80ern mit Don't Be So Shy. Um 7 Uhr und 16 Minuten, eine Minute nach Viertel 8, haben wir es in der Zwischenzeit schon. Ja? Jetzt gibt es wieder einen schönen Oldie, habe ich ja sowieso viele. Ja, ja, ich habe nur schöne Oldies. Ja, selbstverständlich. Im Original von The Cloud, ja, und Substitute hören wir das Ding jetzt in Deutsch mit der Vorzeigeschweizerin Paola. Ich bin kein Hampelmann. Doch, ich schon. Ach so, Paola nicht. Ja, das stimmt, das kann ich bestätigen. Aber ich schon, ich will's ja sein. Ich bin's gerne.
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0: Substitute von The Cloud und hier in der deutschen Fassung mit Paola. Ich bin kein Hampelmann. 7 Uhr und 21 Minuten, 9 Minuten vor halb 8 haben wir's. Höchste Zeit für den kleinen Beitrag und dann gibt's Steve Arrington und Feel Surreal. Aus Eifersucht auf einen Hund verschwand Katze Fufu vor 8 Jahren. Jetzt kehrte sie triumphierend zu ihrem Frauchen nahe der sizilianischen Stadt Ragusa zurück, berichtete die italienische Zeitung Corriere della Sera am Montag. Das Timing hätte besser nicht sein können. Der einstige Rivale, der Hund, war eingeschläfert worden, weil er krank war. Fufu, die vermutlich die gesamte Zeit über in der Gegend geblieben ist, hatte den Tod des Hundes mitbekommen und entschieden, zurückzukommen und sich wieder als Herr aufzuspielen, sagte die Besitzerin Maria liebevoll.
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0: Steve. Steve Arrington und Feel Surreal. Flotte Mucke zum Wachwerden hier in der Sendung. Der Morgen mit Gernot um 7 Uhr und 26 Minuten haben wir es. 4 Minuten vor 7:30. Ihr Lieben, die hübschen Maywatt-Schwestern, die hatten einen schönen Song, nicht nur einen, aber den hier meine ich jetzt, Rio de Janeiro, ne? Und den hören wir uns jetzt mal in Deutsch an vom Tony Holiday. Ihr wisst schon, der da mit Tanze Samba mit mir und so. Ah ja, der mit bürgerlichen Namen, so heißt, wie ich gerne heißen würde, gerne wollen. Was für ein Ding? Naja, Rolf-Peter Knigge. Knigge heißt der wirklich, oder hieß er wirklich, tatsächlich. Tony Holiday und Rio de Janeiro. Du hast einen Knick in der Optik, mein Freund. Gerlot. Das kann sein.
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0: Ach, was schön. Maywort im Englischen und hier in der deutschen Fassung mit Tony Holiday und Rio de Janeiro. 7:30 Uhr, ganz genau halb acht. Halbzeit meiner Sendung Der Morgen mit Gernot. Wir hören uns die Wetteraussichten und wie immer schließen sich ein paar Verbrauchertipps an, beziehungsweise können, sage ich immer, weil ja manche mir zuhören, die haben einen Sender eingeschaltet, der hat gar keine Werbung. Gibt's auch, na klar. Schön oder nicht schön, je nachdem. Ist ja Geschmackssache, ne? Und dann hören wir zusammen alle Eddie Murphy und Party All the Time. Aber zunächst das Wetter
1: mit KI-Support. Viele Wolken gibt es heute früh vor allem im Norden, sonst steckt stellenweise noch Nebel drin. Im Lauf des Tages bleibt es dort meist trocken, dazu wird es in vielen Ecken richtig warm, mit Höchstwerten zwischen 23 und 29 Grad. Morgen ziehen im Westen öfter Wolken durch und später kommt da vereinzelt ein Schauer runter, sonst bleibt es meist sonnig bei maximal 29 Grad.

0: Eddie Murphy und Party All the Time. 7 Uhr und 36 Minuten, 6 Minuten nach 7:30 haben wir's. Jetzt hören wir wieder mal ein schönes Medley, ja? Habe ich auch sehr viele im Programm, wie ihr ja wisst, ne? Fantasy hat auch mehrere Medleys, das hier finde ich ganz gut, ja? Schöner Disco Fox, 4 Minuten 42, Spaß mit Fantasy und dem Fantasy Medley.
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Schauen wir mal. Der 29. September ist heute. Wer hatte oder hätte heute oder hat oder hätte, hat und hätte, hätte, hatte, hätte, hätte Fahrradkette. Wer hätte, hätte Fahrradkette heute Geburtstag? Richtig. Lech Walesa, der polnische Politiker und Friedensnobelpreisträger, der wird heute ganze 83 Jahre alt. Wir kennen ja, also die Älteren unter uns, alle die Geschichte mit Solidarność und haben neidisch, stellenweise als DDR-Bürger, neidisch rübergekickt, was damals in Polen so vor sich ging. Ja, ja, ja, ja, ja, ja. Okay, ja, jetzt gucken wir wieder neidisch darüber, was da die in Polen machen gegen die EU, ne? Ja, kannst du mal sehen. Also, herzlichen Glückwunsch, Lech Walesa. So, und Friedensnobelpreisträger ist er auch und mit Recht. Mit Fug und Recht. Silvio Berlusconi, der hätte heute auch Geburtstag gehabt, der italienische Politiker und Unternehmer, verstarb aber im Jahr 2023 im Alter von 86 Jahren. Wen haben wir noch auf der Agenda? Karl-Heinz Köpke, ne? Der Chefsprecher der Tagesschau. Ich habe ihn damals immer ganz gerne gesehen. Ja, da, die Mauer war ja noch zu und da war alles in Ordnung. Aber heute? Nee, gerne und guck das nicht mehr. Nee, lass mal. Wenn ich mich belügen will, dann mache ich das hier in der Sendung mit mir selber. Margot Hilscher, die deutsche Schlagersängerin und Schauspielerin, hätte heute auch Geburtstag gehabt, ist im biblischen Alter von 97 Jahren 2017 verstorben. Wen haben wir noch? Na klar, Jerry Lee Lewis, US-amerikanischer Rock'n'Roll- und Country-Musiker, 1935 geboren, verstarb mit 87 Jahren im Jahr 2022. Den lassen wir jetzt auch singen, aber nicht mit Great Balls of Fire, hatten wir letzte Stunde, nein. Wall Lover Shaking Going On. Die Nummer hören wir jetzt. Herzlichen Glückwunsch auch allen anderen Geburtstagskindern, die heute ihren Purzeltag haben. Und ihr wisst ja, das ein oder andere Mal, ne, sage ich ja dazu, trinkt Wein mit im Namen der Ortsgruppe Goldbrand. Ich soll ja nicht, ne? Ich will hier noch arbeiten.

0: Aus dem Jahr 1957 ist die Nummer Shaking, was für ein Teil? Oh, oh, oh, Lotta, Shaking Going On. 7 Uhr und nach gleich 47 Minuten, sprich 2 Minuten nach 7:45. Mensch, heute hat man noch gar keine Country-Music, wa? Fällt mir gerade ein. Na, das holen wir da sofort nach. Das holen wir sofort nach und am liebsten, muss ich sagen, höre ich gerne deutsche Country-Musik, weil ich den Text da natürlich verstehe. Ne? Also nichts gegen englischsprachig gesungene Country-Musik. Nein, nein, das habe ich damit nicht sagen wollen. Und ihr wisst, um die Jungs aus Maschen südlich von Hamburg gelegen, Truckstop, die haben es echt drauf, mit Country-Musik zu glänzen. Old Texas Town, die Westernstadt, hören wir diesmal. Und noch mit der Originalbesetzung, damals mit Rainer Bach. Der ist übrigens immer noch aktuell unterwegs mit einem der Jungs von Truckstop im Duett, hätte ich beinahe gesagt. Ja, im Format Du und Ich oder so ähnlich. Und das richtig gut. Den ein oder anderen Song haben wir hier schon gehört. Wenn nicht, demnächst wieder bei mir in der Sendung Der Morgen mit Gernot zu hören. Hier noch die erste schöne Aufnahme, mit der sie tatsächlich auch in der Hitparade beim Dieter Thomas Heck zugegen waren. Ne? Hören wir gleich in wenigen Sekunden. Geht's los.
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0: Nicht schlecht, Herr Specht, für unsere Countryliners und Western-Freunde. Truckstop und Old Texas Town, die Westernstadt. Die Nummer gibt's auch in Englisch eingesungen. Spielen wir ein andermal. Nicht schlecht. Ihr Lieben, wir haben 7 Uhr und, naja, es geht auf die 53 zu. Wir nehmen ja immer die zukunftsträchtige Zeit, sprich 7 Minuten trennen uns noch vor der 8 Uhr Marke. Wir werden mal die Schlagzeile jetzt ein bisschen erhöhen in Richtung rocklastige Klänge mit den Stranglers und All Day and All of the Night. Na, bitteschön.
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0: Rocklastige Klänge mit den Stranglers und All Day and All of the Night. Wir haben 7 Uhr und gleich 56 Minuten. 4 Minuten trennen uns vor die 8 oder vor der 8 Uhr Marke. Jetzt gibt's noch ein bisschen weichgespülte Mucke, ein bisschen fürs Herz. Die Liebe siegt sowieso, singt Maite Kelly. Und dann werden wir informiert mit Nachrichten, Sport und Wetterbericht in kompakter Variante. Und ich würde mich freuen, wenn einer von euch Geizhälsen endlich mal Kaffee nachschenkt. Warum ist stets und ständig meine Kaffeetasse leer und eure voll? Da müssen wir heute Abend in der Männergruppe mal drüber reden. Ne? Ja, gruppendynamisch auswerten. Ne? Ihr wisst schon, mit Demokratie und Finger hoch. Wer ist für Kaffee bei Gernot in der Tasse und wer nicht? Hallo? Was segnet da die Daumen runter? Was ist das denn für eine Nummer? So nicht. Das ist Schiebung und irgendwie... Wollen wir das per Briefwahl machen? Nicht? Gernot, du bist böse. Stimmt. Montag bis Freitag von 6 bis 9. Bis gleich, ihr Lieben. Gerade sitzen und dranbleiben.
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0: die Zeit. Es ist 8 Uhr. 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
2: Im Studio Holger Dilk. Schönen guten Morgen. Bundesgesundheitsminister Lindemann will die Pflegereform wie geplant morgen auf den Weg bringen, auch wenn SPD und Union sich bisher nicht einig sind. Das hat ein Sprecher von Lindemann bestätigt. Jana Klonikowski.
3: Die SPD droht weiter mit einer Blockade der Pflegereform und fordert Nachbesserungen. Sie will etwa eine Begrenzung der Kosten für Pflegebedürftige erreichen. Das lehnt die Union bisher ab. Deswegen gab es zuletzt auch mehrere Krisengespräche. Daran beteiligt waren neben Lindemann offenbar auch Kanzler Merz, Vizekanzler Klingbeil und Kanzleramtschefin Waken. Die Pflegeversicherung steckt tief in den roten Zahlen. Die Reform soll die finanzielle Lage verbessern.
2: Die Menschen in Deutschland rücken nach der Corona-Pandemie wieder stärker zusammen. Das ist zumindest das Ergebnis einer Bertelsmann-Studie. Die versucht, den Zusammenhalt mit mehreren Faktoren abzubilden. Silas Quiring.
4: Ja, die Befragten bewerten zum Beispiel ihre sozialen Beziehungen oder ihre Bereitschaft, Verantwortung für andere zu übernehmen. In beiden Bereichen sind die Werte im Vergleich zur letzten Studie vor 3 Jahren gestiegen. Auch das politische Interesse ist so hoch wie nie. Gleichzeitig bleibt das Verhältnis zum Staat angespannt. Das Vertrauen in die Bundesregierung liegt weiter auf einem Tiefstand. Der Gesamtwert ist unterm Strich besser als zum Ende der Pandemie, liegt aber noch unterm Niveau von davor.
2: Die Innenminister der Europäischen Union denken wohl darüber nach, in Ausnahmefällen das Asylrecht einzuschränken. Die Bild-Zeitung berichtet von Plänen, wonach der Zugang zu Asylverfahren verweigert werden soll, insbesondere wenn große Flüchtlingsströme gezielt herbeigeführt und als politisches Druckmittel genutzt werden. Mehrere Bundesländer setzen das Sonntagsfahrverbot für Lkw weiterhin aus. Nordrhein-Westfalen und Baden-Württemberg behalten die Maßnahme wegen der niedrigen Flusspegel bis Ende Oktober bei. Das Verbot war vergangenen Monat gelockert worden, um Transporte vom Wasser auf die Straße zu verlagern. Bei der Batteriezellenproduktion will VW enger mit einem chinesischen Hersteller zusammenarbeiten. Geplant sind 3 Gemeinschaftsunternehmen in der Slowakei, Spanien und Marokko. Ziel: mehr Batterien für E-Autos in Europa herstellen. VW will dafür knapp 500 Millionen Euro investieren.
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5: 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Viele Wolken gibt es heute früh vor allem im Norden, sonst steckt stellenweise noch Nebel drin. Im Lauf des Tages bleibt es dort meist trocken, dazu wird es in vielen Ecken richtig warm, mit Höchstwerten zwischen 23 und 29 Grad. Morgen ziehen im Westen öfter Wolken durch und später kommt da vereinzelt ein Schauer runter, sonst bleibt's meist sonnig bei maximal 29 Grad.

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0: Hat Frank Zander auch aufgenommen, das Ding, ne? Frank Zander, finde ich aber gut, ne? Und hier Dark Souls im Original mit Barbara Streisand. 8 Uhr und 7 Minuten haben wir. 7 Minuten nach 8. Herzlich willkommen zur dritten und letzten Stunde meiner Sendung.
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0: Da ist er, da ist er, der berühmte Dienstag. Genau, Dienstag heißt Dienstag, weil Gernot Dienst hat. Oh Mann, der hat der schon wieder, ne? Ja, genau, ja, ist richtig. Ich weiß, als ich morgens das Radio eingeschaltet habe, habt ihr tatsächlich die gleichen Worte gedacht. Der schon wieder. Nicht so schlimm, nicht so schlimm. Da muss man durch, also logisch, wenn man Frosch werden will. Genau. Ihr Lieben, der 29. September 2026 ist heute. Genau, meine Sendung gibt es montags bis freitags live von 6 bis 9 Uhr und nicht live von der Nacht, in der Nacht von 3 bis 6 Uhr immer als Wiederholungssendung vom Vortag. Zur vollen Stunde wird er informiert mit Nachrichten, Sport und Wetterbericht in kompakter Variante. In der 20. Sendeminute haben wir einen kleinen Beitrag und um halb dann den ausführlichen Wetterbericht mit den Daten vom Wetterfrosch Kurt aus Berlin-Tegel. 10 nach halb gucken wir, wer ihn ausgeben muss, weil er Geburtstag hat und musikalischerseits kennt ihr meinen Fairness-Filter? Berühmt, berüchtigt, achtet er drauf, dass es immer einen deutschsprachig gesungenen, gefolgt von einem nicht deutschsprachig gesungenen Titel gibt. Das immer im Wechsel. Und dazwischen darf der Quatschkopf hinter den beiden Mikrofonen mal die Uhrzeit nennen. Macht er auch. Macht er in regelmäßiger Zuverlässigkeit. Nach Dark Souls mit Barbara Streisand hören wir was Deutsches. Vom Ted Herold und der besingt seine kleine Linda. Die Little Linda. Ich stell mich noch mal vor und dann singt der gute Teddy.
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0: Harald Schubrink, ja, so hieß er mit bürgerlichen Namen. Wir kennen ihn natürlich unter seinem Pseudonym Ted Herold und Little Linda. 8:12, ein paar Sekündchen fehlen noch, dann ist es 8:45. Wir bleiben mal so ein bisschen in dem Rhythmus, ja, im Rock'n'Roll-Rhythmus, genau. Adam and the Ant, wir singen, ja, ich denke mal, durchaus den bekanntesten Song von dieser Formation, Goody Two Shoes.
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0: Schöne Nummer. Flott, flott, flott. Nichts zum Einschlafen. Hier Adam and the Ants und Goody Two Shoes. 8:16 haben wir es. Eine Minute nach 8:45. Gunther Gabriel singt jetzt Oh, nur mit dir. Und ich finde den Text so schön, was der alles da so singt. Ja, ja, ja. Neckig, neckig, neckig. Die Melodie ist durchaus bekannt vom Altmeister der Country Music Johnny Cash und Don Gibson, Oh, long so me. Und Gunther Gabriel mit dem Schalk im Nacken hat einen duften Text drauf gemacht. Hören wir gleich, in wenigen Sekunden geht's los.
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1: Aber bitte mit Sahne.
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0: 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Gunter Gabriel mit Schalke im Nacken. Ja, ja, so kennt man ihn. Ja, ja, ja, mit Herz und Schmerz. Herz und Schnauze. So war er, so war er. Oh, nur mit dir. 8:20 in der Zwischenzeit. 10 Minuten vor 8:30. Jetzt gibt's den versprochenen Beitrag und dann die Fine Young Cannibals und Good Thing. Na, bitte.
1: Jede Minute, die man lacht, verlängert das Leben um eine Stunde, verrät eine chinesische Weisheit. Dieser Zusammenhang lässt sich nicht exakt nachweisen. Nichtsdestotrotz hat die norwegische Universität der Wissenschaft in einer Studie festgestellt, dass Menschen mit Humor eine deutlich höhere Lebenserwartung haben. Denn Lachen ist eine Art Sport für den Körper. Bis zu 300 Muskeln werden dabei angespannt. Zudem wird das Glückshormon Endorphin ausgeschüttet und die Produktion des Stresshormons Adrenalin unterdrückt. Zu guter Letzt werden durch das Lachen auch Antikörper für die Immunabwehr gebildet. So kann man Bakterien und Viren quasi weglachen.
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0: Die Fine Young Carnivals und Good Thing. Um 8 Uhr und 24 Minuten, 6 Minuten trennen uns noch vor der halb neun Marke. Wir wenden uns gleich den Wetterdaten zu vom Wetterfrosch Kurt, der hat sie schon rübergeschoben. Aber erst hören wir noch einen schnuckeligen Song. Und zwar aus dem Jahr 1978. Oh, weit alt, aber immer wieder gerne gehört. Tatsächlich, ja. Die Gruppe Elefant hatte damals eine Sängerin, die hieß Ute. Nämlich Freudenberg. Richtig. Und ihr größter Song bis heute ist und bleibt die Jugendliebe. An alle Ossis, zurückgelehnt und ein bisschen in Erinnerung schwelgen. Was haben wir da nachgetanzt? Ich sag's euch. Auch Gernot, ne? Bis sie mir dann ins Ohr flüstert hat. Wieso hast du eigentlich vor dem Tanzen nicht deinen Schlüsselbund abgelegt? Gernot, die Sendung bleibt jugendfrei.
1: Ich hab gar keinen Schlüsselbund bei. Ach so, ja. Du bist so doof.
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0: Und, war das schön oder war das schön? Ja, nicht schlecht. Ute Freudenberg und ihre Gruppe Elefant, ihre damalige Jugendliebe. Schöne Nummer. 8:30 Uhr, ganz genau 8:30 Uhr haben wir's. Wir wenden uns jetzt den Wetterdaten zu und dann gibt's ein paar Verbrauchertipps oder auch nicht. Und dann eine schöne Nummer von Arabesque, Marie Gobet. Schöne Nummer. Im Deutschen singt die Gabi Baginski, ja, ebenfalls Marie Gobet, aber wir hören das Original mit Arabesque und die eine Sängerin kann man durchaus auch sogar erkennen, na? Und zwar die gute Sandra. Völlig richtig. So, nun gucken wir mal, was denn der Kurt nun wieder alles auf dem Kerbholz hat. Zumindest wettertechnisch. Ihr wisst ja, der Wetterfrosch aus Berlin-Tegel, der unkt mir immer die 16 Temperaturen, die aktuellen 16 Temperaturen unserer 16 Landeshauptstädte der 16 Bundesländer zu. In alphabetischer Reihenfolge sieht's da wie folgt aus. Berlin 13 Grad und sonnig, Bremen 15 Grad und bewölkt, in Dresden 14 Grad sonnig, Düsseldorf 15 Grad und Nebel, Erfurt meldet 11 Grad und sonnig, zweimal stark bewölkt bei 16 Grad in Hamburg und 15 Grad in Hannover. Kiel hat 15 Grad stark bewölkt in Magdeburg. 14 Grad bewölkt, Mainz 17 Grad wechselnd bewölkt. Und jetzt gibt's Sonne. Einmal in München bei 10 Grad und einmal in Potsdam bei 12 Grad. Saarbrücken hat 14 Grad und heiter, Schwerin 14 Grad stark bewölkt, in Stuttgart 12 Grad und sonnig und wie immer zum Schluss Wiesbaden 17 Grad und Sonne pur. Die Wetteraussichten lesen sich wie folgt. Heute wird es in Deutschland ungewöhnlich warm. Meist sonnig bis leicht bewölkt und überwiegend trocken. Im Norden, verwechsel nie den Dativ mit dem Genitiv, du weißt schon, ne? Im Norden kann es an der Nordsee einzeln Schauer geben. Die Höchstwerte liegen etwa zwischen 20 und 30 Grad. Guck an, im Westen, Südwesten örtlich noch höher. Au, Watte, da kriegst du ja, packt die Badehose ein und völlig neue Bedeutung. Wobei, eigentlich müsste man dann singen, zieh die Badehose aus, Gernot. Danke, lieber Kurt, und bis morgen dann. Ja, Arabesque, wie alles angekündigt.
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0: schöne Mucke zum Mitschunkeln von links nach rechts. Ja, und die leichten Tanzschritte, oder für die leichten Tanzschritte vielmehr. Arabesque und Marie Gobet um 8 Uhr und 37 Minuten, 7 Minuten nach halb 9. Jetzt haben wir noch einen schnuckeligen Song und dann gucken wir mal, wer heute Purzeltag hat. Im Original kennen wir die Nummer von Alan Ceretti, Tu si la unica donna per me. Oh, italienisch, guck an. Wir kennen da auch eine Nummer von Klaus Denso oder Hoffmann und Hoffmann in Deutsch, ne? Da heißt der Titel Alles, was ich brauche, bist du. Jetzt hören wir eine deutsche Variante von Claudia Jung mit gleichnamigem Songtitel.
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Guck an, wer hat am 29. September Geburtstag? Unter anderem Lech Walesa, ja, der polnische Politiker und Friedensnobelpreisträger wird heute ganze 83 Jahre alt. Ja, ich kann mich entsinnen, wie das damals losging, wo er mit Solidarność Geschichte geschrieben hat. Silvio Berlusconi, der italienische Politiker und Unternehmer, 1936 geboren, verstarb 2023 im biblischen Alter von 86 Jahren. Des Weiteren haben wir zu vermelden, hier, Karl-Heinz Köpke, ja, den habe ich sehr gerne gesehen. Da habe ich tatsächlich noch Tagesschau geguckt. Heute wird mir das im Traum nicht einfallen, so eine Lügenpresse anzugucken. Guck ich seit 25 Jahren schon nicht mehr. Nee, das lassen wir mal lieber, ne? Aber, wie gesagt, Karl-Heinz Köpke, da waren die Nachrichten noch seriös gesprochen und mit neutralem Inhalt. 1922 geboren, verstarb er 1991 mit 68 Jahren. Die deutsche Schlagersängerin und Schauspielerin Margot Hilscher, 1919 geboren, ist 2017 aber mit 97 Jahren von uns gegangen. Toll, toll, schönes Alter, muss man auch erstmal alles hinbekommen. Und wen haben wir noch? Musikalischerseits wird uns jetzt das Geburtstagsständchen halten. Der US-amerikanische Rock'n'Roller und Country-Musiker Jerry Lee Lewis, ja, der das Klavier tatsächlich, ich sag mal, liebevoll in Anführungsstrichelchen vergewaltigt hat. Im wahrsten Sinne des Wortes. Da gibt es reichlich Aufnahmen, müsst ihr euch mal ankicken. Er hat es echt drauf mit dem Klavier umzugehen. Ne? 1935 geboren, 2022 ist er mit 87 Jahren von uns gegangen, hat uns dufte Musik hinterlassen, unter anderem gleich den folgenden Song, Great Balls of Fire, Jerry Lee Lewis. Allen anderen Geburtstagskindern selbstverständlich auch alles, alles, alles Gute zum Purzeltag und hier singt der Jerry.

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1: Mit Hacken und alles sowas. Jerry Lewis hat er das Klavier bearbeitet, im wahrsten Sinne des Wortes. Great Balls of Fire, er hätte heute Geburtstag gehabt. 8 Uhr und gleich 46 Minuten, eine Minute nach 8:45. Nochmal ein schnuckeligen Song für unsere Country, Lions und Western, Freunde, setzt euch in Stetson auf, jetzt geht's los mit Larry Schuber und seinen Mannen Western Union aus Berlin. Der liebe Gott, der muss ein Cowboy sein. Kann sein, möglich.
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0: Der unvergessene Larry Schuber und seine Mannen Western Union aus Berlin, der liebe Gott, der muss ein Cowboy sein. Es gibt noch einen lieben Gott, der heißt Gunter Gabriel, hieß vielmehr. Schade, dass er nicht mehr unter uns ist. Und der Sven, der Sohn von ihm, der hat mir eben eine Nachricht geschickt. Ohne Quatsch, ich veralbe euch nicht. Pass auf, hier, horch zu.
1: Liebe Grüße an Gernot. Ich bin gerade auf der Autobahn und höre dein Radiosender. Und ich muss sagen, sehr, sehr geile, super geile Musik, ja. Also super geil. Also wie gesagt, schönen guten Morgen und ich wünsche euch viel Spaß mit Gernot an den Regler. Hier ist Sven Gabriel.
0: Kein Hut, kein Scherz, ja? Maywood und Rio, danke, lieber Sven. Gute Fahrt für dich. Wir müssen unbedingt mal zusammenkommen. Deine Stimme wäre perfekt für eine Radio-Voice. Super, ich bin ja bald vom Glauben gefallen. Ich dachte eben, Gunter Gabriel spricht mal hier rein.
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0: die hübschen Mädels von Maywood und Rio um 8.54 Uhr. Na, seid ihr gleich 55 Minuten, ja? 5 Minuten vor 9, das war's dann wieder für heute. Wir hören uns morgen am Wochenteiler wieder am Mittwoch. Ich wünsche euch einen richtig tollen Tag. Jetzt habe ich noch einen schnuckligen Song bis an meinen Outdoor-Titel, den ihr ja kennt. Gunter Gabriel und Deutschland ist. Das ist der Outdoor-Song seit Monaten bei mir, wie ihr wisst. Bis ran an diesen haben wir noch die Moonbeats und der Hit auf Hitmix Medley. Wie immer, einen schönen Dienstag, schönen Sonnchen und ich mache die zünftige Verabschiedung und freue mich auf morgen ab 6 Uhr. Diener nach links, Diener nach rechts. Tschüss, tschüss ihr Lieben, macht's Schmugge, euer Gernot aus dem sonnendurchfluteten Märkisch-Oderland. Und Sven Gabriel, dir eine gute Fahrt. Ha, du hast eine geile Stimme. Ha.
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2: Im Studio Holger Dilk, schönen guten Morgen. Die Bundesregierung soll die stark umkämpfte Pflegereform nach wie vor morgen verabschieden. Gesundheitsminister Lindemann will am Zeitplan festhalten. Ob das klappt, ist aber weiter offen. Silas Quiring.
3: Ja, denn Stand jetzt sind sich Union und SPD immer noch nicht einig, was eigentlich genau drinstehen soll. Die SPD fordert Nachbesserungen und hatte mit einer Blockade gedroht. Zuletzt gab es deshalb auch mehrere Krisengespräche auf höchster Ebene mit Kanzler Merz und Vizekanzler Klingbeil. Das grundlegende Problem: die Pflegeversicherung kann sich in der aktuellen Form nicht mehr finanzieren. Gleichzeitig belasten hohe Eigenanteile die Pflegebedürftigen und ihre Angehörigen.
2: Keine Entspannung bei der Flussschifffahrt in Deutschland. Die Pegel sind weiter viel zu niedrig. Inge Kasten.
4: Ja, am Rhein etwa sind zuletzt wieder Rekordtiefststände erreicht worden und das macht es weiter schwierig, Güter per Schiff über die Flüsse zu transportieren. Die Konsequenz: LKWs dürfen noch länger auch sonntags auf den Autobahnen unterwegs sein. Erste Bundesländer wie NRW oder Baden-Württemberg setzen die Verbote bis mindestens Ende Oktober aus. Dennoch fürchtet die Wirtschaft einen erheblichen Schaden durch das anhaltende Niedrigwasser.
2: Der gesellschaftliche Zusammenhalt in Deutschland hat sich nach einem Corona-Tief wieder verbessert. Laut einer Bertelsmann-Studie bewerten viele etwa ihre sozialen Beziehungen besser. Auch das politische Interesse ist hoch, das Vertrauen in die Bundesregierung bleibt aber auf einem Tiefstand. 3/4 der Deutschen halten Enteignungen großer Wohnungskonzerne für kein gutes Mittel gegen hohe Mieten. Das zeigt eine Forsa-Umfrage für RTL und den Stern. Mehr Zustimmung gibt es unter linken Wählern. In Berlin hält die Partei ja auch an ihren Plänen fest. In Brandenburg steht jetzt das höchste Windrad der Welt. Die Anlage in Schipkau ist 365 Meter hoch und damit fast so hoch wie der Berliner Fernsehturm. Sie soll ab November Strom erzeugen und dank der größeren Höhe etwa doppelt so viel Energie liefern wie herkömmliche Windräder.
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5: Mit KI-Support. Viele Wolken gibt es heute Vormittag vor allem im Norden, sonst zeigt sich oft die Sonne. Im Lauf des Tages bleibt es meist trocken, nur an der Küste ist es etwas frischer. Insgesamt liegen die Höchstwerte zwischen 22 und 29 Grad. Morgen ziehen im Westen öfter Wolken durch, ab und zu kommt ein Schauer runter, sonst bleibt es meist sonnig bei maximal 30 Grad.
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1: Mit Michael Daub. Sozialverbände und Gewerkschaften warnen nach dem Wahlsieg der AfD in Sachsen-Anhalt vor Folgen für Minderheiten und demokratische Grundsätze und fordern eine klare Abgrenzung der anderen Parteien. Der Sozialverband VDK kritisiert, das AfD-Regierungsprogramm bedeute Ausgrenzung etwa für Menschen mit Behinderung. Die türkische Gemeinde fordert besseren Schutz vor rechtsextremer Gewalt. Verdi und die GEW mahnen zur Distanz bei der Regierungsbildung. Auch die Kirchen warnen vor einer Aushöhlung von Menschenwürde, Demokratie und Rechtsstaat. Nach dem Wahlerfolg der AfD in Sachsen-Anhalt hat BSWQ-Chefin Amira Mohamed Ali klargestellt, dass ihre Partei AfD-Spitzenkandidat Ulrich Siegmund nicht zum Ministerpräsidenten wählen werde. Dem Sender Phoenix sagte sie, man sei offen für Gespräche über Sachfragen mit allen Parteien, führe aber keine Koalitionsverhandlungen. Mohamed Ali sprach sich stattdessen für einen überparteilichen Ministerpräsidenten aus, der wechselnde Mehrheiten sucht. Das deutsche Stromnetz bleibt Ziel von Sabotageplänen. Sowohl in Nordrhein-Westfalen als auch in Sachsen sind weitere Abschussvorrichtungen an Hochspannungsleitungen entdeckt worden. Die Sicherheitsbehörden fahnden seit Tagen nach einem 48-Jährigen, der in mehreren Bundesländern versucht haben soll, mit Raketen Kurzschlüsse an den Leitungen auszulösen. Der wegen Völkermords verurteilte bosnisch-serbische Kriegsverbrecher Ratko Mladic ist in Belgrad mit staatlichen und militärischen Ehren beigesetzt worden. Mehrere tausend Menschen nahmen daran teil. Mladic war Ende August im Gefängnis von Den Haag gestorben, wo er eine lebenslange Haftstrafe wegen Völkermords und Verbrechen gegen die Menschlichkeit verbüßte. Die EU kritisierte die Ehrung als Widerspruch zu europäischen Werten. Soweit die Meldungen.
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3: Damit herzlich willkommen zu einer neuen Stunde hier im Technikradio mit der Technikshow. Und in dieser Stunde haben wir unter anderem einen Game-Tipp für Sie. Also unbedingt dranbleiben.
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1: Ein Superheld, der seit über 80 Jahren die Welt erobert und jetzt auch auf einer neuen Konsole unterwegs ist. Lego Batman, das Vermächtnis des dunklen Ritters, gibt es bereits für PlayStation 5, Xbox Series X und S sowie PC. Und nun auch für die Nintendo Switch 2. Die Geschichte erzählt die Geburt einer Legende, wie aus dem wohlhabenden Bruce Wayne der gefürchtete Beschützer Gotham Cities wird. Mein Kollege Matthias Pillasch erzählt uns mehr vom epischen Game-Abenteuer Lego Batman, das Vermächtnis des dunklen Ritters.
2: Bruce Waynes Transformation beginnt bei der Liga der Schatten. Spieler erkunden dramatische Story-Momente und meistern Kampftechniken, Schleichtechniken sowie detektivische Fähigkeiten. Ein Mix aus Action und Denksport.
3: Ich muss mehr als ein Held sein. Ich muss zum Symbol werden.
4: An was hatten Sie gedacht?
2: Die Reise führt durch verschiedene Zeitfenster mit ikonischen Orten wie dem Wayne Tower und Arkham Asylum. Mit wechselnden Anzügen und legendären Fahrzeugen wie dem Tumbler eröffnen sich immer wieder neue Wege, die Stadt zu beschützen und neue Gegner zu besiegen.
5: Du glaubst, die Dunkelheit ist deine Verbündete. Für dich ist sie ein Mittel zum Zweck. Ich wurde in ihr geboren, von ihr wer hat das hier hingelegt? Ich hätte mir was brechen können.
2: Gotham City wird zum Schauplatz für epische Kämpfe und versteckte Geheimnisse.
6: Dann mal an die Arbeit.
2: Der klassische Lego-Humor trifft auf ernsthafte Story-Wendungen.
7: Wer bist du?
2: Ob allein oder zusammen mit einem Partner.
6: Wir könnten einander behilflich sein.
8: Guten Abend, Gotham. Feiert mit uns das absolute Chaos. Oh!
7: Jemand muss etwas tun.
2: Für Hardcore-Fans wartet der brandneue Dark Knight-Modus. Ungefiltert schwierig. Aber egal in welchem Schwierigkeitsgrad, wer Batmans komplette Reise durchlebt, entdeckt, wie aus Bruce Wayne der dunkle Ritter wird.
9: Wer bist du?
6: Ich bin Batman.
1: Ein Action-Abenteuer, das klassische Superhelden-Story mit Rätseln, Erkundungen und typischem Lego-Humor verbindet. Ab sofort Lego Batman, das Vermächtnis des dunklen Ritters für die Nintendo Switch 2. Zeitgleich mit dem neuen Mayhem Collection DLC für alle Deluxe Edition Besitzer. Darin sorgen erstmals Joker und Harley Quinn als spielbare Charaktere für Chaos in Gotham City.

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1: OpenAI, der Entwickler von ChatGPT, hat neue Felder gemeldet, in denen sich seine KI in Tests unerwartet und besorgniserregend verhalten hat. So hat ein Modell versucht, eigene Dateien ins Netz zu stellen und sie später als scheinbare Quellen zu nutzen. In einem anderen Test sind fehlende Daten erfunden worden, ohne dass ChatGPT das zugegeben hat. Soziale Netzwerke sollen für Kinder unter 13 Jahren in der EU künftig tabu sein. Das wünscht sich EU-Kommissionspräsidentin von der Leyen. Jetzt hat sie in Straßburg den formellen Vorschlag der Kommission vorgestellt. Bevor ein Mindestalter wirklich kommt, müssen aber noch das EU-Parlament und die Mitgliedstaaten zustimmen. Das kann Monate oder sogar Jahre dauern. Und Stuttgart ist 2026 die digitalste Großstadt in Deutschland. Das zeigt ein entsprechendes Ranking des IT-Branchenverbandes Bitkom. Kriterien sind unter anderem die Fragen, wie steht es um den 5G-Ausbau? Wie viele E-Ladesäulen gibt es? Oder läuft die Verwaltung der Stadt online? München wurde auf Rang 2 verdrängt. Hamburg liegt auf Platz 3.
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1: Und mit Heinz-Rudolf Kunze. Der Musiker ist gerade auf Tour und sagt ganz offen und ehrlich, von moderner Technik hält er nicht besonders viel.
2: Ich bin ein verrückter Romantiker. Ich bin ein Don Quixote-Typ und ich würde mir wünschen, das Internet wäre nie erfunden worden. Denn es hat die Menschen nur blöder gemacht. Früher mussten sie alles nachlesen in Büchern, da waren die Menschen klüger. Ich weiß, dass es Blödsinn ist, genauso könnte ich auch sagen, ich wünschte mir, dass wir alle nicht sterben müssen. Gewisse Dinge sind einfach nicht aufhaltbar, also muss man das Beste aus ihnen machen. Aber ich sage ganz offen, was jetzt mit KI auf uns zukommt, das ist mir dermaßen gruselig und ich glaube, noch vollkommen unbeherrschbar und die Menschen ahnen noch gar nicht, welches Fass sie da aufgemacht haben.
1: Und hier ist er jetzt auch im Technikradio musikalisch mit einem seiner größten Hits. Hier ist Dein ist mein ganzes Herz von Heinz-Rudolf Kunze.

0: Programm bedeutet Ausgrenzung, etwa für Menschen mit Behinderung. Die türkische Gemeinde fordert besseren Schutz vor rechtsextremer Gewalt. Verdi und die GEW mahnen zur Distanz bei der Regierungsbildung. Auch die Kirchen warnen vor einer Aushöhlung von Menschenwürde, Demokratie und Rechtsstaat. Nach dem Wahlerfolg der AfD in Sachsen-Anhalt hat BSWK-Chefin Amira Mohamed Ali klargestellt, dass ihre Partei AfD-Spitzenkandidat Ulrich Siegmund nicht zum Ministerpräsidenten wählen werde. Dem Sender Phoenix sagte sie, man sei offen für Gespräche über Sachfragen mit allen Parteien, führe aber keine Koalitionsverhandlungen. Mohamed Ali sprach sich stattdessen für einen überparteilichen Ministerpräsidenten aus, der wechselnde Mehrheiten sucht. Das deutsche Stromnetz bleibt Ziel von Sabotageplänen. Sowohl in Nordrhein-Westfalen als auch in Sachsen sind weitere Abschussvorrichtungen an Hochspannungsleitungen entdeckt worden. Die Sicherheitsbehörden fahnden seit Tagen nach einem 48-Jährigen, der in mehreren Bundesländern versucht haben soll, mit Raketen Kurzschlüsse an den Leitungen auszulösen. Der wegen Völkermords verurteilte bosnisch-serbische Kriegsverbrecher Ratko Mladic ist in Belgrad mit staatlichen und militärischen Ehren beigesetzt worden. Mehrere tausend Menschen nahmen daran teil. Mladic war Ende August im Gefängnis von Den Haag gestorben, wo er eine lebenslange Haftstrafe wegen Völkermords und Verbrechen gegen die Menschlichkeit verbüßte. Die EU kritisierte die Ehrung als Widerspruch zu europäischen Werten. Soweit die Meldungen.
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2: Auf in eine neue Stunde hier im Technikradio mit der Technikshow und unseren Hörbuchtipps der Woche. Also unbedingt dranbleiben.
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1: Das ist schon ein bisschen verrückt. Eigentlich wollte der Anwalt und Musiker Alan Levy, der im Laufe seiner Karriere bereits Dutzende Songs geschrieben hat, nur mal für sich ausprobieren, ob er auch einen Roman verfassen kann. Konnte er. Und Freunde, die ihn lesen durften, waren von Theo in Golden so begeistert, dass Levy ihn nicht wie ursprünglich geplant in der Schreibtischschublade verstauben ließ, sondern veröffentlichte. Und damit gelang ihm auf Anhieb der Sprung an die Spitze der New York Times Bestsellerliste. Nun gibt's Theo in Golden endlich auch auf Deutsch. Und Helke Michael verrät uns mehr dazu in unserem aktuellen Hörbuchtipp.
2: In der hübschen Kleinstadt Golden, südlich von Atlanta, taucht eines Tages ein 86-jähriger Fremder auf. Er nennt sich Theo, kommt schnell mit den Einwohnern ins Gespräch und wird immer wieder gefragt:
3: Was hat Sie hergeführt? Und wo sind Sie zu Hause? Theo tat die Fragen mit einer kurzen Antwort ab. Ich habe an verschiedenen Orten gelebt. Geboren und aufgewachsen bin ich im Norden Portugals, wohnte später aber viele Jahre in New York, wo ich immer noch ein Apartment besitze. Geschäftliche Angelegenheiten bringen mich in diese Stadt, deshalb ist Golden jetzt meine Heimat.
2: Nach ein paar Nächten im Hotel mietet er sich eine zentral gelegene Wohnung, geht viel spazieren und trinkt jeden Tag einen Espresso in seinem Lieblingscafé, das gleichzeitig eine Kunstgalerie ist.
3: An der linken, wie auch der rechten und der hinteren Wand gab es Porträts, 92 an der Zahl, ausgeführt in Bleistift auf weißem Papier und versehen mit schwarzen Rahmen in drei verschiedenen Größen.
2: Zu sehen sind nur Einwohner aus Golden, alle vom selben Künstler gezeichnet. Und diese Porträts, die zwischen 125 und 200 Dollar kosten, kauft Theo mit der Zeit alle auf.
3: Um sie dann ihren rechtmäßigen Besitzern zu übergeben. Ich möchte sie persönlich aushändigen. Das ist mir enorm wichtig. Ich will sie einzeln und nacheinander verschenken.
2: Natürlich fragt sich die ganze Stadt:
3: Warum um alles in der Welt verschenkt der alte Mann diese Porträts einfach? Höchst dubios.
2: Doch eine Antwort bekommen sie erstmal nicht.
3: Theo holte tief Luft, nahm die Brille ab, holte nochmal Luft und verließ dann das Café. Alles lief nach Plan. Ganz wie er es sich erhofft hatte.
1: Was der Fremde mit dieser dubiosen Aktion erreichen will, erfährt man ab sofort in Alan Levys bezauberndem Roman Theo in Golden. Der ist bei Piper erschienen und das von Walter Kreie eingelesene Audiobook bei Hörbuch Hamburg.

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1: OpenAI, der Entwickler von ChatGPT, hat neue Felder gemeldet, in denen sich seine KI in Tests unerwartet und besorgniserregend verhalten hat. So hat ein Modell versucht, eigene Dateien ins Netz zu stellen und sie später als scheinbare Quellen zu nutzen. In einem anderen Test sind fehlende Daten erfunden worden, ohne dass ChatGPT das zugegeben hat. Soziale Netzwerke sollen für Kinder unter 13 Jahren in der EU künftig tabu sein. Das wünscht sich EU-Kommissionspräsidentin von der Leyen. Jetzt hat sie in Straßburg den formellen Vorschlag der Kommission vorgestellt. Bevor ein Mindestalter wirklich kommt, müssen aber noch das EU-Parlament und die Mitgliedstaaten zustimmen. Das kann Monate oder sogar Jahre dauern. Und Stuttgart ist 2026 die digitalste Großstadt in Deutschland. Das zeigt ein entsprechendes Ranking des IT-Branchenverbandes Bitkom. Kriterien sind unter anderem die Fragen, wie steht es um den 5G-Ausbau? Wie viele E-Ladesäulen gibt es? Oder läuft die Verwaltung der Stadt online? München wurde auf Rang 2 verdrängt. Hamburg liegt auf Platz 3.
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1: Wer als Kind viel Zeit am Strand verbringt, Wale beobachtet und schwimmen geht, fühlt später ein Leben lang eine starke Verbundenheit mit dem Meer. So wie die kanadische Ärztin Kelly Anderson, die das jetzt eindrucksvoll in ihrem poetischen Debütroman Das Jahr der Wale beschreibt. Der ist gerade die absolute Top-Empfehlung von Reese's Book Club, hinter dem die amerikanische Schauspielerin Reese Witherspoon steckt. Und unser aktueller Hörbuchtipp. Helke Michael verrät uns mehr.
2: Annie MacLeod ist vor der Westküste Kanadas auf einem Segelboot groß geworden, weil ihre Mutter es nicht erträgt, längere Zeit vom Meer getrennt zu sein. Doch nach einem verheerenden Tsunami kehren ihre Eltern nicht mehr nach Hell's Landing zurück.
3: Annie MacLeod kann das Meer nicht hören. Sie gräbt nach Muscheln. Noch hat sie sich nicht in Wassernähe gewagt, obwohl es schon vor 4 Tagen passiert ist. Täglich hält ihre Großmutter Ruth sie an, härter zu arbeiten, sich die Tränen mit einer Schaufel aus dem Leib zu schuften. Vielleicht sind sie gar nicht tot, sagt sie.
2: Noch am gleichen Tag entdeckt Annie einen splitternackten, hilflosen jungen Mann im Meer und rettet ihn aus den Fluten.
3: Er ist höchstens 20, ungefähr so alt wie sie, aber locker über 1,80, mit klatschnassem, blondem Haar, das wie Wasser glänzt. Seine sommersprossenlose Haut irritiert sie. Sieht ihr zu durchscheinend aus. Er wirkt unversehrt. Er sagt kein Wort.
2: Trotzdem verspürt Annie sofort eine seltsame Verbindung zu dem Unbekannten. Sie nimmt ihn mit nach Hause und tauft ihn kurzerhand Walker.
3: In ihrem Kopf überschlagen sich die Fragen. Wer ist er? Und woher kommt er? Wird er bleiben? Und warum macht sie sich so viel daraus, ob er es tut? Und da ist wieder dieses Geräusch. Warum fühlt sich das Surren so gut an? Es strömt über ihre Kopfhaut und legt sich warm über ihre Schultern.
2: Aber dann soll Hale's Landing evakuiert werden und Annie, die sich große Vorwürfe macht, weil sie während des Tsunamis nicht bei den Eltern, sondern bei ihrer großen Jugendliebe Evan war, muss sich entscheiden, wohin ihr Herz gehört.
3: Ihre Lage ist bedenklich. Sie sind allein, mitten im Nirgendwo. Leben von dem, was das Land hergibt, räuchern Fisch und gehen wieder aufs Plumpsklo wie vor 50 Jahren. Hilfe ist noch keiner eingetroffen. Versuchsweise malt sie sich aus, wie sie ein Schiff besteigt und aufbricht, Kielwasser hinter ihnen auseinanderschäumt und Hale's Landing in der Ferne verblasst. Es fühlt sich verkehrt an.
1: Wie sich Annie am Ende entscheidet und wie es mit Evan und dem mysteriösen Walker weitergeht, erfährt man ab sofort in Kelly Andersons Das Jahr der Wale. Ihr Roman ist bei Drömer Knauer erschienen und das von Tessa Mittelstädt eingelesene Hörbuch bei Argon.

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1: Mit Michael Daub. Sozialverbände und Gewerkschaften warnen nach dem Wahlsieg der AfD in Sachsen-Anhalt, verfolgen für Minderheiten und demokratische Grundsätze und fordern eine klare Abgrenzung der anderen Parteien. Der Sozialverband VDK kritisiert, das AfD-Regierungsprogramm bedeute Ausgrenzung etwa für

0: Verhaftungen. Mohammed Ali sprach sich stattdessen für einen überparteilichen Ministerpräsidenten aus, der wechselnde Mehrheiten sucht. Das deutsche Stromnetz bleibt Ziel von Sabotageplänen. Sowohl in Nordrhein-Westfalen als auch in Sachsen sind weitere Abschussvorrichtungen an Hochspannungsleitungen entdeckt worden. Die Sicherheitsbehörden fahnden seit Tagen nach einem 48-Jährigen, der in mehreren Bundesländern versucht haben soll, mit Raketen Kurzschlüsse an den Leitungen auszulösen. Der wegen Völkermords verurteilte bosnisch-serbische Kriegsverbrecher Ratko Mladic ist in Belgrad mit staatlichen und militärischen Ehren beigesetzt worden. Mehrere tausend Menschen nahmen daran teil. Mladic war Ende August im Gefängnis von Den Haag gestorben, wo er eine lebenslange Haftstrafe wegen Völkermords und Verbrechen gegen die Menschlichkeit verbüßte. Die EU kritisierte die Ehrung als Widerspruch zu europäischen Werten. Soweit die Meldungen.
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2: Herzlich willkommen. Ja, für viele von uns ist die Tagesschau um 20 Uhr ein fester Pflichttermin. Vor allem Jüngere suchen sich ihre Informationen aber mittlerweile auf Social Media zusammen. Von sogenannten Newsfluencern und schenken klassischen Medien eher weniger Vertrauen.
3: Boah, nee, das finde ich extrem schwierig. Ich hinterfrage irgendwie gerade alles. Immer wenn man irgendeine Nachricht hört, denke ich sofort Faktencheck, Faktencheck, Faktencheck.
4: Also so offiziellen Medien, so der Tagesschau und so, denen traue ich schon. Aber wenn du jetzt auf Insta oder TikTok unterwegs bist und da von irgendeinem Typen irgendeine Nachricht bekommst, dann glaube ich der meistens nicht, weil ist halt nicht so gut nachrecherchiert.
5: Das Vertrauen ist eigentlich ganz gut, aber ich lese ganz viel Schweizer Nachrichten. Da hat man nämlich nochmal dann den deutschsprachigen Blick vom Ausland, aber über Deutschland. Und da ist es dann schon manchmal interessant zu sehen, dass die deutsche Medienlandschaft anders darüber berichtet.
6: Boah, also ich finde, das schwankt so ein bisschen, weil bei so großen Medien wie jetzt zum Beispiel der Bild, da ist man eher noch ein bisschen skeptischer. Aber gerade bei den kleineren Lokalen, denen vertraue ich eigentlich schon, weil ja, da hat man irgendwie auch mehr Nähe und da fühlt man sich nicht so distanziert auch von denen.
7: Ja, nicht mehr so groß. Also man wird ja nur mal mit den Negativschlagzeilen konfrontiert.
8: Medien können, glaube ich, sehr einseitig sein, je nachdem, worüber man die konsumiert. Also man muss schon immer kritisch hinterfragen, weil beispielsweise jetzt soziale Medien und soziale Netzwerke, wenn man da einmal auf einer Seite in einer Bubble drin ist, kriegt man halt auch nur noch diese Seite präsentiert und da muss man schon aufpassen, dass man nicht nur einseitig konsumiert.
2: Eine aktuelle Umfrage der digitalen Magazin- und Zeitungs-App Readly hat das Vertrauen in die öffentlich-rechtlichen Sender zum Thema gehabt. Über die Ergebnisse und die sogenannte Generationenkluft sprechen wir heute in der Technikshow.
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1: Wem vertrauen wir, wenn es um politische Berichterstattung geht oder auch um Parteienvergleich im Vorfeld von irgendwelchen Wahlen? Schenken wir da eher den öffentlich-rechtlichen Sendern und klassischen Medienformaten wie Zeitungen und uns Radiosendern Glauben oder doch den sozialen Medien? Das hat auch die digitale Magazin- und Zeitungs-App Readly interessiert, die dazu eine Umfrage in Auftrag gegeben hat. Jessica Martin kennt die Ergebnisse.
2: Laut Umfrage genießt der öffentlich-rechtliche Rundfunk weiterhin das größte Vertrauen unter den Medien, so Gianfranco Panucci von Readly Deutschland.
3: Wenn es zum Beispiel um den sachlichen Vergleich von Parteienhalten geht, vertrauen über ein Drittel der Befragten dem öffentlich-rechtlichen Rundfunk. Gedruckte und digitale Zeitungen sowie Magazine erreichen 27% der Zustimmung und Personen oder Kanäle in den sozialen Medien kommen auf ungefähr 15% Zustimmung.
2: Regionale Unterschiede gibt es dabei kaum und auch über fast alle Parteianhängerschaften hinweg ist das Vertrauen in die Öffentlich-Rechtlichen groß.
3: Eine Ausnahme dabei bilden Befragte mit AfD-Wahlabsicht, von denen nur 8% den Öffentlich-Rechtlichen vertrauen. Und ähnlich sieht es bei Personen aus, deren Hauptnachrichtenquelle soziale Medien sind. Hier vertrauen lediglich 4% dem ÖRR und 6% den Zeitungen und Magazinen beim sachlichen Parteienvergleich.
2: Welchem Medium wir vertrauen, hängt vor allem vom Informationskanal ab, der uns geprägt hat, und vom Alter.
3: Wenn man also mit ARD, ZDF und dem dritten Programm groß geworden ist, schenkt man auch diesen eher Glauben und hat im Gegensatz dazu sehr wenig Vertrauen in sogenannte Newsfluencer und Social-Media-Kanäle. In der Altersgruppe der 18- bis 29-Jährigen sieht das dann anders aus. Ein gutes Drittel hat hier ein hohes Vertrauen in Social-Media-Inhalte, wenn es zum Beispiel um den Parteienvergleich geht.
2: Die Menschen in Deutschland vertrauen den öffentlich-rechtlichen Medien und den bekannten Verlagen also am meisten. Gleichzeitig verändert der Trend hin zu sozialen Medien als Hauptnachrichtenquelle die Wahrnehmung von Fakten.
3: Um dem entgegenzuwirken, ist es wichtig, dass jeder Zugang zu verlässlichem Journalismus hat, vor allem über digitale Kanäle hinweg.
1: Laut einer aktuellen Umfrage genießt also der öffentlich-rechtliche Rundfunk immer noch das höchste Vertrauen in der Bevölkerung im Vergleich mit anderen Medien. Die Generationen der 18- bis 29-Jährigen schenkt aber vor allem sozialen Medien und News-Influencern Glauben, wenn es zum Beispiel um Parteienvergleich geht. Mehr Infos zum Thema und viele klassische Medien wie Zeitungen und Zeitschriften gibt's im Netz unter readly.com.

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1: OpenAI, der Entwickler von ChatGPT, hat neue Felder gemeldet, in denen sich seine KI in Tests unerwartet und besorgniserregend verhalten hat. So hat ein Modell versucht, eigene Dateien ins Netz zu stellen und sie später als scheinbare Quellen zu nutzen. In einem anderen Test sind fehlende Daten erfunden worden, ohne dass ChatGPT das zugegeben hat. Soziale Netzwerke sollen für Kinder unter 13 Jahren in der EU künftig tabu sein. Das wünscht sich EU-Kommissionspräsidentin von der Leyen. Jetzt hat sie in Straßburg den formellen Vorschlag der Kommission vorgestellt. Bevor ein Mindestalter wirklich kommt, müssen aber noch das EU-Parlament und die Mitgliedstaaten zustimmen. Das kann Monate oder sogar Jahre dauern. Und Stuttgart ist 2026 die digitalste Großstadt in Deutschland. Das zeigt ein entsprechendes Ranking des IT-Branchenverbandes Bitkom. Kriterien sind unter anderem die Fragen, wie steht es um den 5G-Ausbau? Wie viele E-Ladesäulen gibt es? Oder läuft die Verwaltung der Stadt online? München wurde auf Rang 2 verdrängt. Hamburg liegt auf Platz 3.
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1: Künstliche Intelligenz aus dem Alltag nicht mehr wegzudenken. Sie kann Reisen planen, Rezepte vorschlagen oder auch Texte schreiben. Aber wie nutzen wir dieses Werkzeug wirklich sinnvoll? Genau darum geht es im neuen Buch Künstliche Intelligenz nutzen für Dummies. KI-Experte und Buchautor Raphael Bujocek zeigt darin, wie KI im Alltag und Beruf praktisch helfen kann und worauf es bei der Nutzung ankommt. Hallo.
2: Hallo.
1: Herr Bujocek, für wen ist denn das Buch genau gedacht?
2: Ja, Buchautor ist nicht mein Hauptberuf. Ich habe ja eine IT-Firma und da haben wir gemerkt, dass die Nachfrage nach künstlicher Intelligenz sehr groß ist. Bei den Leuten, die sich schon länger damit beschäftigen, gab es spezielle Fragen. Wie ist denn das mit dem Datenschutz? Wie komme ich denn dann weiter? Juristische Themen einfach. Und Leute, die überhaupt noch nicht damit in Berührung gekommen sind, die hatten so ein bisschen Berührungsängste. Und für beide Gruppen wollte ich jetzt ein Buch schreiben, das eben zusammenfasst, was man damit heute schon machen kann.
1: Wie kann denn KI den Alltag erleichtern?
2: Die künstliche Intelligenz ist erstmal ein Werkzeug. Wir müssen sie also nicht verdammen und sagen, oh, die nimmt mir meinen Arbeitsplatz weg, sondern wir können sagen, hey, super, sie kann mir helfen. Ich kann im Alltag wirklich viele Dinge damit erledigen, wo ich bisher einfach hängen geblieben bin. Als Selbstständiger schreibe ich ein Angebot an meine Kunden oder ich kann meine Hausaufgaben nochmal checken lassen. Ich kann mir eine Einkaufsliste sortieren lassen. Es gibt sehr viele Möglichkeiten, wie man damit starten kann.
1: Und wie bekommt man von einer KI möglichst gute Ergebnisse?
2: Um überhaupt einen Überblick zu bekommen, was jetzt wofür das Richtige ist und wie man die vergleicht, gibt es ein eigenes Kapitel in dem Buch. Und da ist aber auch beschrieben, dass man mit der KI grundsätzlich mit natürlicher Sprache interagieren kann. Und das ist ja das Schöne. Bei ChatGPT ist nicht das GPT-Sprachmodell das Interessante, sondern das Chat. Ich unterhalte mich wie mit einem Menschen. Ich kann einfach sagen, mach dies, ich möchte dieses Ergebnis, hier sind ein paar Beispiele und die KI versteht mich und kann dann wie ein Assistent für mich agieren.
1: Können Sie dafür ein konkretes Beispiel nennen?
2: Nehmen wir mal Kleinanzeigen. Jeder hat den Keller voll mit irgendwelchen Sachen, die er eigentlich loswerden möchte, aber dafür keine Zeit hat. Und ich bin mal mit der Handykamera einfach durch den Keller gegangen, habe ganz schlechte Fotos gemacht, nur so eben aus dem Regal heraus. Hab der KI gesagt, beschreib mir das, wie viel ist das wert und stell mir das direkt auf Kleinanzeigen. Ich hatte gar keine Arbeit mehr, der KI-Agent hat alles reingestellt und damit habe ich schon bares Geld verdient. In der Arbeit, mit Mails, mit Dokumenten, Präsentationen kann man sich ebenso helfen lassen. Also das ist ein super Einstieg und zeigt schon, wo KI heute schon helfen kann.
1: Was ist Ihr Ziel? Was wollen Sie mit dem Buch erreichen?
2: Künstliche Intelligenz ist ein Werkzeug und das soll man auch so verstehen. Ich kann mit kleinen Aufgaben Zeit sparen. Ich kann heute schon sehen, dass sehr viel funktioniert und das wird immer mehr. Aber gleichzeitig müssen wir auch die Fallstricke verstehen. Datenschutz ist ein Thema. Die juristischen Fragen, was darf ich überhaupt übernehmen, was darf ich damit machen? Und das wird immer wichtiger. Damit das einmal ordentlich beschrieben ist, gibt's dieses Buch, das kann man sich auf den Schreibtisch legen und kann jederzeit nachschauen.
1: KI-Experte und Buchautor Raphael Bujocek, vielen Dank für das Gespräch.
2: Sehr gerne.
1: Das Buch macht aus einem komplizierten Zukunftsthema einen praktischen Werkzeugkasten für ganz normale Situationen im Alltag und Beruf und zeigt dabei auch, wo die Grenzen der Technik liegen. Künstliche Intelligenz nutzen für Dummies ist im Wiley Verlag erschienen und überall erhältlich, wo es Bücher gibt.

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1: Mit Michael Daub. Sozialverbände und Gewerkschaften warnen nach dem Wahlsieg der AfD in Sachsen-Anhalt, verfolgen für Minderheiten und demokratische Grundsätze und fordern eine klare Abgrenzung der anderen Parteien. Der Sozialverband VDK kritisiert, das AfD-Regierungsprogramm bedeute Ausgrenzung etwa für Menschen mit Behinderung. Die türkische Gemeinde fordert besseren Schutz vor rechtsextremer Gewalt. Verdi und die GEW mahnen zur Distanz bei der Regierungsbildung. Auch die Kirchen warnen vor einer Aushöhlung von Menschenwürde, Demokratie und Rechtsstaat. Nach dem Wahlerfolg der AfD in Sachsen-Anhalt hat BSWK-Chefin Amira Mohamed Ali klargestellt, dass ihre Partei AfD-Spitzenkandidat Ulrich Siegmund nicht zum Ministerpräsidenten wählen werde. Dem Sender Phoenix sagte sie, man sei offen für Gespräche über Sachfragen mit allen Parteien, führe aber keine Koalitionsverhandlungen.

0: und militärischen Ehren beigesetzt worden. Mehrere tausend Menschen nahmen daran teil. Mladic war Ende August im Gefängnis von Den Haag gestorben, wo er eine lebenslange Haftstrafe wegen Völkermords und Verbrechen gegen die Menschlichkeit verbüßte. Die EU kritisierte die Ehrung als Widerspruch zu europäischen Werten. Soweit die Meldungen.
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2: Und damit hinein in eine neue Stunde der Technikshow hier im Technikradio. In dieser Stunde gibt's so ein bisschen Futter für die Hardware. Wir haben einen Fernsehtipp und einen Blu-ray-Tipp mit dabei.
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1: Es wird wieder geflirtet, gekuppelt und natürlich für Drama gesorgt. Heiße Typen und Ladies sind bei Love Island VIP auf der Suche nach der ganz großen Liebe. Ganz neu dabei, auf der Liebesinsel treffen dieses Mal bekannte Reality-Stars auf bislang unbekannte Singles. Welche Isländer unter anderem mit dabei sind und worauf wir uns beim Love Island VIP freuen können, das weiß meine Kollegin Helke Michael.
2: In der traumhaften Villa in Griechenland gibt's gleich mehrere Premieren, denn zum allerersten Mal ist ein waschechter Bachelor dabei, der beim Rosenverteilen bisher kein Glück hatte. Dafür weiß Martin Braun aber ganz genau, was er will.
3: Vom Charakter her brauche ich auf jeden Fall eine Frau, die ein bisschen Zunder geben kann, aber auch weiß, wenn es genug ist und mir mal ein bisschen die Grenzen zeigen kann, die sich selber nicht zu ernst nimmt, dass man sich auch mal ein bisschen veräppeln kann und Quatsch machen kann. Familienmensch wäre schön.
2: Auch im Bett muss es natürlich passen.
3: Wenn das nicht funktioniert, dann bin ich auch raus, weil da kannst du noch so gute Gespräche haben. Wenn es da nicht klappt, dann ist auch Quatsch.
2: Deswegen könnte es durchaus auch mal etwas heißer zugehen.
3: Ich sage niemals nie. Das ist auch so ein bisschen mein Credo, dass ich sage, alles kann passieren, muss aber nicht.
2: Dass sich was auf der Liebesinsel ergibt, hofft auch Jörn Schlönvogt Ex und Playboy-Model Hannah Weig.
4: Mein Ziel ist definitiv, als Couple rauszugehen und die Show zu gewinnen. Und Liebe zu gewinnen.
2: Idealerweise die eines treuen, sexy Familienmenschen, der weiß, was zu tun ist.
4: Ich suche einen Mann, der 100% seine Männerrolle kennt. Genauso wie ich meine Frauenrolle kenne. Ich möchte Mama sein, zu Hause, auf die Kinder aufpassen, kochen. Und sowas suche ich auch bei Love Island. Ich hoffe, da ist jemand für mich dabei, der wirklich Mann ist.
2: Zur Auswahl steht neben dem Bachelor unter anderem auch Social-Media-Pionier Raphael Neugart, der vor allem mit viel Witz und Tiefgang punkten will.
5: Das sind so meine zwei Rollen. Also ich bin ein bisschen dieser Klassenclown und gleichzeitig aber auch der Therapeut für die Freundesgruppe. Ich bringe da auf jeden Fall viele Facetten mit rein.
2: Und er zieht komplett entspannt in die Villa auf Love Island ein.
5: Ich gehe komplett naiv und blind da rein. Finde ich aber auch cool, dann so unvoreingenommen da einfach rein zu stolpern und zu gucken, ob ich da mit den Leuten matche und einfach zu schauen, wohin sich das entwickelt.
2: Neben Raphael, Hannah und Martin sind auch Reality-Stars wie Bill Kaulitz, Flirt und Unternehmer Yannick Kontales und Dschungelcampstar Eva Benetato am Start. Und ganz neu, viele noch unbekannte Gesichter. Genau darauf freut sich auch Moderatorin Silvi Mais.
6: Die besondere Mischung verspricht eine ganz neue Dynamik auf der Liebesinsel. Wie reagieren eigentlich diese erfahrenen Reality-Stars auf Singles, die sich erstmals vor TV-Kameras auf Liebessuche begeben? Und umgekehrt. Wer findet zueinander? Wer funkt vielleicht dazwischen? Und bei wem wird aus einem Flirt am Ende die große Liebe?
1: Es wird auf jeden Fall spannend, vor allem, weil auch die beiden Herzensbrecher Paco Herb und Tim Kühnel auf die Liebesinsel zurückkehren und nochmal die große Liebe suchen. Love Island VIP. Ab sofort immer mittwochs um 20.15 Uhr bei RTL 2. Die Folgen sind eine Woche früher übrigens auch bei RTL Plus verfügbar.

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1: OpenAI, der Entwickler von ChatGPT, hat neue Felder gemeldet, in denen sich seine KI in Tests unerwartet und besorgniserregend verhalten hat. So hat ein Modell versucht, eigene Dateien ins Netz zu stellen und sie später als scheinbare Quellen zu nutzen. In einem anderen Test sind fehlende Daten erfunden worden, ohne dass ChatGPT das zugegeben hat. Soziale Netzwerke sollen für Kinder unter 13 Jahren in der EU künftig tabu sein. Das wünscht sich EU-Kommissionspräsidentin von der Leyen. Jetzt hat sie in Straßburg den formellen Vorschlag der Kommission vorgestellt. Bevor ein Mindestalter wirklich kommt, müssen aber noch das EU-Parlament und die Mitgliedstaaten zustimmen. Das kann Monate oder sogar Jahre dauern. Und Stuttgart ist 2026 die digitalste Großstadt in Deutschland. Das zeigt ein entsprechendes Ranking des IT-Branchenverbandes Bitkom. Kriterien sind unter anderem die Fragen, wie steht es um den 5G-Ausbau? Wie viele E-Ladesäulen gibt es? Oder läuft die Verwaltung der Stadt online? München wurde auf Rang 2 verdrängt. Hamburg liegt auf Platz 3.
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Von zu viel Vino, Cantuccini machen Kilos.

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1: Alle Fans exquisiter Hand-to-Hand-Combat-Action hingehört. Mit The Furious kommt ein intensiver Martial-Arts-Film endlich zu uns ins Heimkino, der das Genre mit seiner perfekten Choreografie auf ein neues Level hebt. Nicht umsonst wurde The Furious von den Kritikern als einer der besten Martial-Arts-Action-Filme seit Jahren gefeiert. Den gibt's ab sofort digital und ab dem 8. Oktober dann auch als DVD, Blu-ray und als 4K Ultra HD im limitierten Stil und Mediabook. Mein Kollege Matthias Pillasch verrät uns mehr.
2: Wong Wei ist stumm und führt ein einfaches Leben als Handwerker und Vater. Doch eines Tages wird seine Tochter auf offener Straße entführt. Wong Wei will die Polizei einschalten, doch die Beamten bleiben tatenlos.
3: Captain, die Tochter dieses Mannes wurde entführt. Er hat das Kennzeichen des Fahrzeugs und eine Täterbeschreibung.
4: Ich kümmere mich darum. Wenn wir etwas herausfinden, dann werden wir sie anrufen.
2: Aber Wong Weis Tochter ist nicht das einzige verschwundene Kind.
5: Die Polizei stuft die Vorkommnisse als Einzelfälle ein. Aber man muss sie genauer betrachten. Ich spreche hier von einer koordinierten Entführung von Kindern aus den ärmsten Vierteln der Stadt.
2: Wong Wei muss die Suche also selbst in die Hand nehmen. Dabei trifft er auf den kompromisslosen Journalisten Nevin.
6: Mr. Song ist der einflussreichste Menschenhändler der Stadt. Meine Frau ist Journalistin. Das alles hier hat sie bisher über die Geschäfte von Song gesammelt. Während sie an dem Fall gearbeitet hat, ist sie verschwunden.
2: Getrieben von Verlust und Vergeltung legen sich die beiden Männer gemeinsam mit einem skrupellosen Verbrechersyndikat an und hinterlassen dabei eine erbarmungslose Blutspur in der Unterwelt.
6: Wenn du mutig genug bist, dich selbst zu ändern, dann kannst du die Welt verändern. Wong Wei.

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1: Mit Michael Daub. Sozialverbände und Gewerkschaften warnen nach dem Wahlsieg der AfD in Sachsen-Anhalt vor Folgen für Minderheiten und demokratische Grundsätze und fordern eine klare Abgrenzung der anderen Parteien. Der Sozialverband VDK kritisiert, das AfD-Regierungsprogramm bedeute Ausgrenzung etwa für Menschen mit Behinderung. Die türkische Gemeinde fordert besseren Schutz vor rechtsextremer Gewalt. Verdi und die GEW mahnen zur Distanz bei der Regierungsbildung. Auch die Kirchen warnen vor einer Aushöhlung von Menschenwürde, Demokratie und Rechtsstaat. Nach dem Wahlerfolg der AfD in Sachsen-Anhalt hat BSWK-Chefin Amira Mohammed Ali klargestellt, dass ihre Partei AfD-Spitzenkandidat Ulrich Siegmund nicht zum Ministerpräsidenten wählen werde. Dem Sender Phoenix sagte sie, man sei offen für Gespräche über Sachfragen mit allen Parteien, führe aber keine Koalitionsverhandlungen. Mohammed Ali sprach sich stattdessen für einen überparteilichen Ministerpräsidenten aus, der wechselnde Mehrheiten sucht. Das deutsche Stromnetz bleibt Ziel von Sabotageplänen. Sowohl in Nordrhein-Westfalen als auch in Sachsen sind weitere Abschussvorrichtungen an Hochspannungsleitungen entdeckt worden. Die Sicherheitsbehörden fahnden seit Tagen nach einem 48-Jährigen, der in mehreren Bundesländern versucht haben soll, mit Raketen Kurzschlüsse an den Leitungen auszulösen. Der wegen Völkermords verurteilte bosnisch-serbische Kriegsverbrecher Ratko Mladic ist in Belgrad mit staatlichen

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1: Ein Superheld, der seit über 80 Jahren die Welt erobert und jetzt auch auf einer neuen Konsole unterwegs ist. Lego Batman, das Vermächtnis des dunklen Ritters, gibt es bereits für PlayStation 5, Xbox Series X und S sowie PC. Und nun auch für die Nintendo Switch 2. Die Geschichte erzählt die Geburt einer Legende. Wie aus dem wohlhabenden Bruce Wayne der gefürchtete Beschützer Gotham Cities wird. Mein Kollege Matthias Pillasch erzählt uns mehr vom epischen Game-Abenteuer Lego Batman, das Vermächtnis des dunklen Ritters.
2: Bruce Waynes Transformation beginnt bei der Liga der Schatten. Spieler erkunden dramatische Story-Momente und meistern Kampftechniken, Schleichtechniken sowie detektivische Fähigkeiten. Ein Mix aus Action und Denksport.
3: Ich muss mehr als ein Held sein. Ich muss zum Symbol werden.
4: An was hatten Sie gedacht?
2: Die Reise führt durch verschiedene Zeitfenster mit ikonischen Orten wie dem Wayne Tower und Arkham Asylum. Mit wechselnden Anzügen und legendären Fahrzeugen wie dem Tumbler eröffnen sich immer wieder neue Wege, die Stadt zu beschützen und neue Gegner zu besiegen.
5: Du glaubst, die Dunkelheit ist deine Verbündete. Für dich ist sie ein Mittel zum Zweck. Ich wurde in ihr geboren, von ihr wer hat das hier hingelegt? Ich hätte mir was brechen können.
2: Gotham City wird zum Schauplatz für epische Kämpfe und versteckte Geheimnisse.
6: Dann mal an die Arbeit.
2: Der klassische Lego-Humor trifft auf ernsthafte Story-Wendungen.
7: Wer bist du?
2: Ob allein oder zusammen mit einem Partner.
6: Wir könnten einander behilflich sein.
8: Guten Abend, Gotham! Feiert mit uns das absolute Chaos! Oh!
7: Jemand muss etwas tun.
2: Für Hardcore-Fans wartet der brandneue Dark Knight-Modus. Ungefiltert schwierig. Aber egal in welchem Schwierigkeitsgrad, wer Batmans komplette Reise durchlebt, entdeckt, wie aus Bruce Wayne der dunkle Ritter wird.
9: Wer bist du?
6: Ich bin Batman.
1: Ein Action-Abenteuer, das klassische Superhelden-Story mit Rätseln, Erkundungen und typischem Lego-Humor verbindet. Ab sofort Lego Batman, das Vermächtnis des dunklen Ritters für die Nintendo Switch 2. Zeitgleich mit dem neuen Mayhem Collection DLC für alle Deluxe Edition Besitzer. Darin sorgen erstmals Joker und Harley Quinn als spielbare Charaktere für Chaos in Gotham City.

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1: OpenAI, der Entwickler von ChatGPT, hat neue Felder gemeldet, in denen sich seine KI in Tests unerwartet und besorgniserregend verhalten hat. So hat ein Modell versucht, eigene Dateien ins Netz zu stellen und sie später als scheinbare Quellen zu nutzen. In einem anderen Test sind fehlende Daten erfunden worden, ohne dass ChatGPT das zugegeben hat. Soziale Netzwerke sollen für Kinder unter 13 Jahren in der EU künftig tabu sein. Das wünscht sich EU-Kommissionspräsidentin von der Leyen. Jetzt hat sie in Straßburg den formellen Vorschlag der Kommission vorgestellt. Bevor ein Mindestalter wirklich kommt, müssen aber noch das EU-Parlament und die Mitgliedstaaten zustimmen. Das kann Monate oder sogar Jahre dauern. Und Stuttgart ist 2026 die digitalste Großstadt in Deutschland. Das zeigt ein entsprechendes Ranking des IT-Branchenverbandes Bitkom. Kriterien sind unter anderem die Fragen, wie steht es um den 5G-Ausbau? Wie viele E-Ladesäulen gibt es? Oder läuft die Verwaltung der Stadt online? München wurde auf Rang 2 verdrängt. Hamburg liegt auf Platz 3.
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1: Und mit Heinz-Rudolf Kunze. Der Musiker ist gerade auf Tour und sagt ganz offen und ehrlich, von moderner Technik hält er nicht besonders viel.
2: Ich bin ein verrückter Romantiker. Ich bin ein Don Quixote-Typ und ich würde mir wünschen, das Internet wäre nie erfunden worden. Denn es hat die Menschen nur blöder gemacht. Früher mussten sie alles nachlesen in Büchern, da waren die Menschen klüger. Ich weiß, dass es Blödsinn ist, genauso könnte ich auch sagen, ich wünschte mir, dass wir alle nicht sterben müssen. Gewisse Dinge sind einfach nicht aufhaltbar, also muss man das Beste aus ihnen machen. Aber ich sage ganz offen, was jetzt mit KI auf uns zukommt, das ist mir dermaßen gruselig und ich glaube, noch vollkommen unbeherrschbar und die Menschen ahnen noch gar nicht, welches Fass sie da aufgemacht haben.
1: Und hier ist er jetzt auch im Technikradio musikalisch mit einem seiner größten Hits. Hier ist Dein ist mein ganzes Herz von Heinz-Rudolf Kunze.

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1: Mit Michael Daub. Sozialverbände und Gewerkschaften warnen nach dem Wahlsieg der AfD in Sachsen-Anhalt, verfolgen für Minderheiten und demokratische Grundsätze und fordern eine klare Abgrenzung der anderen Parteien. Der Sozialverband VDK kritisiert, das AfD-Regierungsprogramm bedeute Ausgrenzung etwa für Menschen mit Behinderung. Die türkische Gemeinde fordert besseren Schutz vor rechtsextremer Gewalt. Verdi und die GEW mahnen zur Distanz bei der Regierungsbildung. Auch die Kirchen warnen vor einer Aushöhlung von Menschenwürde, Demokratie und Rechtsstaat. Nach dem Wahlerfolg der AfD in Sachsen-Anhalt hat BSWQ-Chefin Amira Mohammed Ali klargestellt, dass ihre Partei AfD-Spitzenkandidat Ulrich Siegmund nicht zum Ministerpräsidenten wählen werde. Dem Sender Phoenix sagte sie, man sei offen für Gespräche über Sachfragen mit allen Parteien, führe aber keine Koalitionsverhandlungen. Mohammed Ali sprach sich stattdessen für einen überparteilichen Ministerpräsidenten aus, der wechselnde Mehrheiten sucht. Das deutsche Stromnetz bleibt Ziel von Sabotageplänen. Sowohl in Nordrhein-Westfalen als auch in Sachsen sind weitere Abschussvorrichtungen an Hochspannungsleitungen entdeckt worden. Die Sicherheitsbehörden fahnden seit Tagen nach einem 48-Jährigen, der in mehreren Bundesländern versucht haben soll, mit Raketen Kurzschlüsse an den Leitungen auszulösen. Der wegen Völkermords verurteilte bosnisch-serbische Kriegsverbrecher Ratko Mladic ist in Belgrad mit staatlichen und militärischen Ehren beigesetzt worden. Mehrere tausend Menschen nahmen daran teil. Mladic war Ende August im Gefängnis von Den Haag gestorben, wo er eine lebenslange Haftstrafe wegen Völkermords und Verbrechen gegen die Menschlichkeit verbüßte. Die EU kritisierte die Ehrung als Widerspruch zu europäischen Werten. Soweit die Meldungen.
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1: Das ist schon ein bisschen verrückt. Eigentlich wollte der Anwalt und Musiker Alan Levy, der im Laufe seiner Karriere bereits Dutzende Songs geschrieben hat, nur mal für sich ausprobieren, ob er auch einen Roman verfassen kann. Konnte er. Und Freunde, die ihn lesen durften, waren von Theo in Golden so begeistert, dass Levy ihn nicht wie ursprünglich geplant in der Schreibtischschublade verstauben ließ, sondern veröffentlichte. Und damit gelang ihm auf Anhieb der Sprung an die Spitze der New York Times Bestsellerliste. Nun gibt's Theo in Golden endlich auch auf Deutsch. Und Helke Michael verrät uns mehr dazu in unserem aktuellen Hörbuchtipp.
2: In der hübschen Kleinstadt Golden, südlich von Atlanta, taucht eines Tages ein 86-jähriger Fremder auf. Er nennt sich Theo, kommt schnell mit den Einwohnern ins Gespräch und wird immer wieder gefragt:
3: Was hat sie hergeführt? Und wo sind sie zu Hause? Theo tat die Fragen mit einer kurzen Antwort ab. Ich habe an verschiedenen Orten gelebt. Geboren und aufgewachsen bin ich im Norden Portugals, wohnte später aber viele Jahre in New York, wo ich immer noch ein Apartment besitze. Geschäftliche Angelegenheiten bringen mich in diese Stadt, deshalb ist Golden jetzt meine Heimat.
2: Nach ein paar Nächten im Hotel mietet er sich eine zentral gelegene Wohnung, geht viel spazieren und trinkt jeden Tag einen Espresso in seinem Lieblingscafé, das gleichzeitig eine Kunstgalerie ist.
3: An der linken, wie auch der rechten und der hinteren Wand gab es Porträts, 92 an der Zahl, ausgeführt in Bleistift auf weißem Papier und versehen mit schwarzen Rahmen in drei verschiedenen Größen.
2: Zu sehen sind nur Einwohner aus Golden, alle vom selben Künstler gezeichnet. Und diese Porträts, die zwischen 125 und 200 Dollar kosten, kauft Theo mit der Zeit alle auf.
3: Um sie dann ihren rechtmäßigen Besitzern zu übergeben. Ich möchte sie persönlich aushändigen. Das ist mir enorm wichtig. Ich will sie einzeln und nacheinander verschenken.
2: Natürlich fragt sich die ganze Stadt:
3: Warum um alles in der Welt verschenkt der alte Mann diese Porträts einfach? Höchst dubios.
2: Doch eine Antwort bekommen sie erstmal nicht.
3: Theo holte tief Luft, nahm die Brille ab, holte nochmal Luft und verließ dann das Café. Alles lief nach Plan. Ganz wie er es sich erhofft hatte.
1: Was der Fremde mit dieser dubiosen Aktion erreichen will, erfährt man ab sofort in Alan Levys bezauberndem Roman Theo in Golden. Der ist bei Piper erschienen und das von Walter Kreie eingelesene Audiobook bei Hörbuch Hamburg.

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1: OpenAI, der Entwickler von ChatGPT, hat neue Felder gemeldet, in denen sich seine KI in Tests unerwartet und besorgniserregend verhalten hat. So hat ein Modell versucht, eigene Dateien ins Netz zu stellen und sie später als scheinbare Quellen zu nutzen. In einem anderen Test sind fehlende Daten erfunden worden, ohne dass ChatGPT das zugegeben hat. Soziale Netzwerke sollen für Kinder unter 13 Jahren in der EU künftig tabu sein. Das wünscht sich EU-Kommissionspräsidentin von der Leyen. Jetzt hat sie in Straßburg den formellen Vorschlag der Kommission vorgestellt. Bevor ein Mindestalter wirklich kommt, müssen aber noch das EU-Parlament und die Mitgliedstaaten zustimmen. Das kann Monate oder sogar Jahre dauern. Und Stuttgart ist 2026 die digitalste Großstadt in Deutschland. Das zeigt ein entsprechendes Ranking des IT-Branchenverbandes Bitkom. Kriterien sind unter anderem die Fragen, wie steht es um den 5G-Ausbau? Wie viele E-Ladesäulen gibt es? Oder läuft die Verwaltung der Stadt online? München wurde auf Rang 2 verdrängt. Hamburg liegt auf Platz 3.
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1: Wer als Kind viel Zeit am Strand verbringt, Wale beobachtet und schwimmen geht, fühlt später ein Leben lang eine starke Verbundenheit mit dem Meer. So wie die kanadische Ärztin Kelly Anderson, die das jetzt eindrucksvoll in ihrem poetischen Debütroman Das Jahr der Wale beschreibt. Der ist gerade die absolute Top-Empfehlung von Reese's Book Club, hinter dem die amerikanische Schauspielerin Reese Witherspoon steckt. Und unser aktueller Hörbuchtipp. Helke Michael verrät uns mehr.
2: Annie MacLeod ist vor der Westküste Kanadas auf einem Segelboot groß geworden, weil ihre Mutter es nicht erträgt, längere Zeit vom Meer getrennt zu sein. Doch nach einem verheerenden Tsunami kehren ihre Eltern nicht mehr nach Hell's Landing zurück.
3: Annie MacLeod kann das Meer nicht hören. Sie gräbt nach Muscheln. Noch hat sie sich nicht in Wassernähe gewagt, obwohl es schon vor 4 Tagen passiert ist. Täglich hält ihre Großmutter Ruth sie an, härter zu arbeiten, sich die Tränen mit einer Schaufel aus dem Leib zu schuften. Vielleicht sind sie gar nicht tot, sagt sie.
2: Noch am gleichen Tag entdeckt Annie einen splitternackten, hilflosen jungen Mann im Meer und rettet ihn aus den Fluten.
3: Er ist höchstens 20, ungefähr so alt wie sie, aber locker über 1,80, mit klatschnassem, blondem Haar, das wie Wasser glänzt. Seine sommersprossenlose Haut irritiert sie. Sieht ihr zu durchscheinend aus. Er wirkt unversehrt. Er sagt kein Wort.
2: Trotzdem verspürt Annie sofort eine seltsame Verbindung zu dem Unbekannten. Sie nimmt ihn mit nach Hause und tauft ihn kurzerhand Walker.
3: In ihrem Kopf überschlagen sich die Fragen. Wer ist er? Und woher kommt er? Wird er bleiben? Und warum macht sie sich so viel daraus, ob er es tut? Und da ist wieder dieses Geräusch. Warum fühlt sich das Surren so gut an? Es strömt über ihre Kopfhaut und legt sich warm über ihre Schultern.
2: Aber dann soll Hale's Landing evakuiert werden und Annie, die sich große Vorwürfe macht, weil sie während des Tsunamis nicht bei den Eltern, sondern bei ihrer großen Jugendliebe Evan war, muss sich entscheiden, wohin ihr Herz gehört.
3: Ihre Lage ist bedenklich. Sie sind allein, mitten im Nirgendwo. Leben von dem, was das Land hergibt, räuchern Fisch und gehen wieder aufs Plumpsklo wie vor 50 Jahren. Hilfe ist noch keine eingetroffen. Versuchsweise malt sie sich aus, wie sie ein Schiff besteigt und aufbricht, Kielwasser hinter ihnen auseinanderschäumt und Hale's Landing in der Ferne verblasst. Es fühlt sich verkehrt an.
1: Wie sich Annie am Ende entscheidet und wie es mit Evan und dem mysteriösen Walker weitergeht, erfährt man ab sofort in Kelly Andersons Das Jahr der Wale. Ihr Roman ist bei Drömer Knauer erschienen und das von Tessa Mittelstädt eingelesene Hörbuch bei Argon.

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1: Mit Michael Daub. Sozialverbände und Gewerkschaften warnen nach dem Wahlsieg der AfD in Sachsen-Anhalt vor Folgen für Minderheiten und demokratische Grundsätze und fordern eine klare Abgrenzung der anderen Parteien. Der Sozialverband VDK kritisiert, das AfD-Regierungsprogramm bedeute Ausgrenzung etwa für Menschen mit Behinderung. Die türkische Gemeinde fordert besseren Schutz vor rechtsextremer Gewalt. Verdi und die GEW mahnen zur Distanz bei der Regierungsbildung. Auch die Kirchen warnen vor einer Aushöhlung von Menschenwürde, Demokratie und Rechtsstaat. Nach dem Wahlerfolg der AfD in Sachsen-Anhalt hat BSWK-Chefin Amira Mohamed Ali klargestellt, dass ihre Partei AfD-Spitzenkandidat Ulrich Siegmund nicht zum Ministerpräsidenten wählen werde. Dem Sender Phoenix sagte sie, man sei offen für Gespräche über Sachfragen mit allen Parteien, führe aber keine Koalitionsverhandlungen. Mohamed Ali sprach sich stattdessen für einen überparteilichen Ministerpräsidenten aus, der wechselnde Mehrheiten sucht. Das deutsche Stromnetz bleibt Ziel von Sabotageplänen. Sowohl in Nordrhein-Westfalen als auch in Sachsen sind weitere Abschussvorrichtungen an Hochspannungsleitungen entdeckt worden. Die Sicherheitsbehörden fahnden seit Tagen nach einem 48-Jährigen, der in mehreren Bundesländern versucht haben soll, mit Raketen Kurzschlüsse an den Leitungen auszulösen. Der wegen Völkermords verurteilte bosnisch-serbische Kriegsverbrecher Ratko Mladic ist in Belgrad mit staatlichen und militärischen Ehren beigesetzt worden. Mehrere tausend Menschen nahmen daran teil. Mladic war Ende August im Gefängnis von Den Haag gestorben, wo er eine lebenslange Haftstrafe wegen Völkermords und Verbrechen gegen die Menschlichkeit verbüßte. Die EU kritisierte die Ehrung als Widerspruch zu europäischen Werten. Soweit die Meldungen.
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3: Herzlich willkommen. Ja, für viele von uns ist die Tagesschau um 20 Uhr ein fester Pflichttermin. Vor allem Jüngere suchen sich ihre Informationen aber mittlerweile auf Social Media zusammen. Von sogenannten Newsfluencern und schenken klassischen Medien eher weniger Vertrauen.
4: Boah, nee, das finde ich extrem schwierig. Ich hinterfrag irgendwie gerade alles. Immer wenn man irgendeine Nachricht hört, denke ich sofort Faktencheck, Faktencheck, Faktencheck.
5: Also so offiziellen Medien, so der Tagesschau und so, denen traue ich schon. Aber wenn du jetzt auf Insta oder TikTok unterwegs bist und da von irgendeinem Typen irgendeine Nachricht bekommst, dann glaube ich der meistens nicht, weil ist halt nicht so gut nachrecherchiert.
6: Das Vertrauen ist eigentlich ganz gut, aber ich lese ganz viel Schweizer Nachrichten. Da hat man nämlich nochmal dann den deutschsprachigen Blick vom Ausland, aber über Deutschland und

0: Netzwerke, wenn man da einmal auf einer Seite in einer Bubble drin ist, kriegt man halt auch nur noch diese Seite präsentiert und da muss man schon aufpassen, dass man nicht nur einseitig konsumiert.
1: Eine aktuelle Umfrage der digitalen Magazin- und Zeitungs-App Readly hat das Vertrauen in die öffentlich-rechtlichen Sender zum Thema gehabt. Über die Ergebnisse und die sogenannte Generationenkluft sprechen wir heute in der Technikshow.
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1: Wem vertrauen wir, wenn es um politische Berichterstattung geht oder auch um Parteienvergleich im Vorfeld von irgendwelchen Wahlen? Schenken wir da eher den öffentlich-rechtlichen Sendern und klassischen Medienformaten wie Zeitungen und uns Radiosendern Glauben oder doch den sozialen Medien? Das hat auch die digitale Magazin- und Zeitungs-App Readly interessiert, die dazu eine Umfrage in Auftrag gegeben hat. Jessica Martin kennt die Ergebnisse.
2: Laut Umfrage genießt der öffentlich-rechtliche Rundfunk weiterhin das größte Vertrauen unter den Medien, so Gianfranco Panucci von Readly Deutschland.
3: Wenn es zum Beispiel um den sachlichen Vergleich von Parteienhalten geht, vertrauen über ein Drittel der Befragten dem öffentlich-rechtlichen Rundfunk. Gedruckte und digitale Zeitungen sowie Magazine erreichen 27% der Zustimmung und Personen oder Kanäle in den sozialen Medien kommen auf ungefähr 15% Zustimmung.
2: Regionale Unterschiede gibt es dabei kaum und auch über fast alle Parteianhängerschaften hinweg ist das Vertrauen in die Öffentlich-Rechtlichen groß.
3: Eine Ausnahme dabei bilden Befragte mit AfD-Wahlabsicht, von denen nur 8% den Öffentlich-Rechtlichen vertrauen. Und ähnlich sieht es bei Personen aus, deren Hauptnachrichtenquelle soziale Medien sind. Hier vertrauen lediglich 4% dem ÖRR und 6% den Zeitungen und Magazinen beim sachlichen Parteienvergleich.
2: Welchem Medium wir vertrauen, hängt vor allem vom Informationskanal ab, der uns geprägt hat, und vom Alter.
3: Wenn man also mit ARD, ZDF und dem dritten Programm groß geworden ist, schenkt man auch diesen eher Glauben und hat im Gegensatz dazu sehr wenig Vertrauen in sogenannte Newsfluencer und Social-Media-Kanäle. In der Altersgruppe der 18- bis 29-Jährigen sieht das dann anders aus. Ein gutes Drittel hat hier ein hohes Vertrauen in Social-Media-Inhalte, wenn es zum Beispiel um den Parteienvergleich geht.
2: Die Menschen in Deutschland vertrauen den öffentlich-rechtlichen Medien und den bekannten Verlagen also am meisten. Gleichzeitig verändert der Trend hin zu sozialen Medien als Hauptnachrichtenquelle die Wahrnehmung von Fakten.
3: Um dem entgegenzuwirken, ist es wichtig, dass jeder Zugang zu verlässlichem Journalismus hat, vor allem über digitale Kanäle hinweg.
1: Laut einer aktuellen Umfrage genießt also der öffentlich-rechtliche Rundfunk immer noch das höchste Vertrauen in der Bevölkerung im Vergleich mit anderen Medien. Die Generationen der 18- bis 29-Jährigen schenkt aber vor allem sozialen Medien und News-Influencern Glauben, wenn es zum Beispiel um Parteienvergleich geht. Mehr Infos zum Thema und viele klassische Medien wie Zeitungen und Zeitschriften gibt's im Netz unter readly.com.

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1: OpenAI, der Entwickler von ChatGPT, hat neue Felder gemeldet, in denen sich seine KI in Tests unerwartet und besorgniserregend verhalten hat. So hat ein Modell versucht, eigene Dateien ins Netz zu stellen und sie später als scheinbare Quellen zu nutzen. In einem anderen Test sind fehlende Daten erfunden worden, ohne dass ChatGPT das zugegeben hat. Soziale Netzwerke sollen für Kinder unter 13 Jahren in der EU künftig tabu sein. Das wünscht sich EU-Kommissionspräsidentin von der Leyen. Jetzt hat sie in Straßburg den formellen Vorschlag der Kommission vorgestellt. Bevor ein Mindestalter wirklich kommt, müssen aber noch das EU-Parlament und die Mitgliedstaaten zustimmen. Das kann Monate oder sogar Jahre dauern. Und Stuttgart ist 2026 die digitalste Großstadt in Deutschland. Das zeigt ein entsprechendes Ranking des IT-Branchenverbandes Bitkom. Kriterien sind unter anderem die Fragen, wie steht es um den 5G-Ausbau? Wie viele E-Ladesäulen gibt es? Oder läuft die Verwaltung der Stadt online? München wurde auf Rang 2 verdrängt. Hamburg liegt auf Platz 3.
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2: Künstliche Intelligenz aus dem Alltag nicht mehr wegzudenken. Sie kann Reisen planen, Rezepte vorschlagen oder auch Texte schreiben. Aber wie nutzen wir dieses Werkzeug wirklich sinnvoll? Genau darum geht es im neuen Buch Künstliche Intelligenz nutzen für Dummies. KI-Experte und Buchautor Raphael Bujozek zeigt darin, wie KI im Alltag und Beruf praktisch helfen kann und worauf es bei der Nutzung ankommt. Hallo.
3: Hallo.
2: Herr Bujozek, wofür wen ist denn das Buch genau gedacht?
3: Ja, Buchautor ist nicht mein Hauptberuf. Ich habe ja eine IT-Firma und da haben wir gemerkt, dass die Nachfrage nach künstlicher Intelligenz sehr groß ist. Bei den Leuten, die sich schon länger damit beschäftigen, gab es spezielle Fragen. Wie ist denn das mit dem Datenschutz? Wie komme ich denn dann weiter? Juristische Themen einfach. Und Leute, die überhaupt noch nicht damit in Berührung gekommen sind, die hatten so ein bisschen Berührungsängste. Und für beide Gruppen wollte ich jetzt ein Buch schreiben, das eben zusammenfasst, was man damit heute schon machen kann.
2: Wie kann denn KI den Alltag erleichtern?
3: Die künstliche Intelligenz ist erstmal ein Werkzeug. Wir müssen sie also nicht verdammen und sagen, oh, die nimmt mir meinen Arbeitsplatz weg, sondern wir können sagen, hey, super, sie kann mir helfen. Ich kann im Alltag wirklich viele Dinge damit erledigen, wo ich bisher einfach hängen geblieben bin. Als Selbstständiger schreibe ich ein Angebot an meine Kunden oder ich kann meine Hausaufgaben nochmal checken lassen. Ich kann mir eine Einkaufsliste sortieren lassen. Es gibt sehr viele Möglichkeiten, wie man damit starten kann.
2: Und wie bekommt man von einer KI möglichst gute Ergebnisse?
3: Um überhaupt einen Überblick zu bekommen, was jetzt wofür das Richtige ist und wie man die vergleicht, gibt es ein eigenes Kapitel in dem Buch. Und da ist aber auch beschrieben, dass man mit der KI grundsätzlich mit natürlicher Sprache interagieren kann. Und das ist ja das Schöne. Bei ChatGPT ist nicht das GPT-Sprachmodell das Interessante, sondern das Chat. Ich unterhalte mich wie mit einem Menschen. Ich kann einfach sagen, mach dies, ich möchte dieses Ergebnis, hier sind ein paar Beispiele und die KI versteht mich und kann dann wie ein Assistent für mich agieren.
2: Können Sie dafür ein konkretes Beispiel nennen?
3: Nehmen wir mal Kleinanzeigen. Jeder hat den Keller voll mit irgendwelchen Sachen, die er eigentlich loswerden möchte, aber dafür keine Zeit hat. Und ich bin mal mit der Handykamera einfach durch den Keller gegangen, habe ganz schlechte Fotos gemacht, nur so eben aus dem Regal heraus. Hab der KI gesagt, beschreib mir das, wie viel ist das wert und stell mir das direkt auf Kleinanzeigen. Ich hatte gar keine Arbeit mehr, der KI-Agent hat alles reingestellt und damit habe ich schon bares Geld verdient. In der Arbeit, mit Mails, mit Dokumenten, Präsentationen kann man sich ebenso helfen lassen. Also das ist ein super Einstieg und zeigt schon, wo KI heute schon helfen kann.
2: Was ist Ihr Ziel? Was wollen Sie mit dem Buch erreichen?
3: Künstliche Intelligenz ist ein Werkzeug und das soll man auch so verstehen. Ich kann mit kleinen Aufgaben Zeit sparen. Ich kann heute schon sehen, dass sehr viel funktioniert und es wird immer mehr. Aber gleichzeitig müssen wir auch die Fallstricke verstehen. Datenschutz ist ein Thema. Die juristischen Fragen, was darf ich überhaupt übernehmen, was darf ich damit machen? Und das wird immer wichtiger. Damit das einmal ordentlich beschrieben ist, gibt's dieses Buch, das kann man sich auf den Schreibtisch legen und kann jederzeit nachschauen.
2: KI-Experte und Buchautor Raphael Bujozek, vielen Dank für das Gespräch.
3: Sehr gerne.
2: Das Buch macht aus einem komplizierten Zukunftsthema einen praktischen Werkzeugkasten für ganz normale Situationen im Alltag und Beruf und zeigt dabei auch, wo die Grenzen der Technik liegen. Künstliche Intelligenz nutzen für Dummies ist im Wiley Verlag erschienen und überall erhältlich, wo es Bücher gibt.

0: Guten Morgen, liebe Funkfreunde. Hier ist Delta Lima 0 Köln-Aachen, Delta Lima 0 Kilo Alpha mit der Vorankündigung des Köln-Aachen-Rundspruchs. Unseren Rundspruch könnt ihr sonntags um 11 Uhr Ortszeit in Bild und Ton empfangen. Die Aussendung erfolgt über verschiedene FM-Relais in unserem Distrikt und über Kurzwelle. Darüber hinaus habt ihr die Möglichkeit, unseren Rundspruch zeitgleich im Internet auf unserer Webseite zu sehen und zu hören. Für eure Mitteilungen und Anregungen erreicht ihr die Redaktion unter kars@darc.de. Redaktionsschluss ist jeweils donnerstags um 12 Uhr.
1: Heute ist Sonntag, der 27. September 2026 und wir sind wieder mit vielen interessanten News auf Sendung. Am Mikrofon ist für euch Dieter, Delta Golf 4 Kilo Alpha Lima. Wir wünschen euch einen guten Empfang. Mobilfunkgeheimnisse gelüftet. Das Mobiltelefon ist für fast jeden der persönliche Draht zur Welt, ob für Informationen, Nachrichten oder Gespräche. Doch kaum jemand macht sich Gedanken über die komplexe Technik hinter diesen Verbindungen. Höchstens wundert man sich, wenn die Notfallalarmierung via Cell-Broadcast an Warntagen auf manchen Geräten gar nicht oder nur stark verzögert funktioniert. Licht in die Tiefen der Mobiltechnik brachte uns am Freitagabend, den 21. August, ein Vortrag von Georg Schmücking, Delta Lima 6 Golf Echo, beim Techniktreff im Bauernmuseum Lammersdorf. Er erklärte den aufmerksam lauschenden Besuchern die Hintergründe der Netztechnik und ging den wahrscheinlichsten Ursachen für dieses Warnverhalten auf den Grund. Nach der zweieinhalbstündigen Veranstaltung traten die 12 Teilnehmer des DARC-Ortsverbandes Golf 26 Ruhreifel sowie die drei Gäste mit rauchenden Köpfen den Heimweg an. Für die passende Abkühlung sorgte der strömende Abendregen. Feiern mit der Feuerwehr. Der Einladung der Freiwilligen Feuerwehr Nieligen folgten drei Mitglieder des DARC-Ortsverbandes Golf 26 Ruhreifel spontan und besuchten am Sonntag, den 23. August, den Tag der offenen Tür in Schmidt. Das vielseitige Programm bot den Gästen alles von Live-Musik, einer Musikkapelle über leckere Verpflegung, Löschübungen und Rundfahrten bis hin zu Hüpfburgen und einer Tombola. Besonders die mitgebrachten Handfunkgeräte, vor allen Dingen ein Satz PMR-Geräte, stießen bei den Kindern auf Begeisterung und wurden direkt für verschiedene Walkie-Talkie-Spiele genutzt. Am Infotisch beantworteten die Funkamateure Fragen rund um den Amateur- und Notfunk. Da Franz Scholl, Delta Lima 1 Kilo Foxtrot Sierra, auf dem Nachbargelände seine Funkstation betreibt, konnte den Besuchern vor Ort sogar einige Live-Kurzwellenverbindungen vorgeführt werden. Funkstörungen auf Delta Bravo 0, Delta Bravo November, dem 70 cm DMR Brandmeister

unterschiedlichen Zeiten abgeschaltet, häufig zwischen 6 und 8 Uhr. Ursache für diesen Effekt ist beispielsweise eine aktivierte Repeater-Check-Funktion, die auf On gestellt ist, wie man sie etwa bei Anytone-Geräten findet. Am Funkgerät selbst lässt sich dies daran erkennen, dass die Sende-LED alle 5 Sekunden kurz aufleuchtet. Ich bitte daher alle, die in DMR-QRV sind, ihre Geräte zu überprüfen und diese E-Mail in ihrem Ortsverbänden weiterzuleiten, um bei der Identifizierung des Senders zu helfen. Solch eine Fehlkonfiguration kann schließlich jedem passieren, unabhängig davon, ob Newcomer oder Oldtimer. Türen auf mit der Maus 2026. Kleine Wunder bei den Funkamateuren. Am Samstag, den 3. Oktober 2026, heißt es bundesweit wieder Türen auf mit der Maus. Beim beliebten Aktionstag der WDR-Sendung öffnen verschiedene Einrichtungen ihre Pforten, um Kindern und Jugendlichen spannende Einblicke zu geben. Auch in diesem Jahr beteiligen sich 17 Amateurfunkstationen des Deutschen Amateurradioclubs e.V., darunter der Ortsverband Golf 11 Leverkusen, der schon seit vielen Jahren mitmacht. Los geht es ab 10 Uhr am Werner-Heisenberg-Gymnasium in der Werner-Heisenberg-Straße 1 in 51381 Leverkusen-Lützenkirchen. Unter dem diesjährigen Motto Kleine Wunder hat der Ortsverband ein abwechslungsreiches Programm zusammengestellt, das Kindern ab etwa 5 Jahren die Welt des Amateurfunks spielerisch näher bringt. Dabei wird Fragen nachgegangen, wie man mit Funktechnik Menschen weltweit erreicht, welche Geräte dafür nötig sind und wie es klingt, wenn die Maus oder der Elefant über Funk grüßen. Roland Delta Kilo 4 Romeo Hotel, der Koordinator des Maustages im Ortsverband, erklärt dazu, dass ein buntes Programm vorbereitet wurde, um die jungen Besucher in die spannende Funkwelt zu entführen. Zu den Angeboten gehört ein Bastelset rund um das Wunder einer scheinbar ewig schwingenden Schaukel. Zudem können die Gäste selbst aktiv werden. Geplant sind der Betrieb an echten Amateurfunkstationen, eigene Kommunikationsversuche mit bis zu 10 PMR-Handfunkgeräten sowie ein Rätselkoffer. Für das leibliche Wohl der großen und kleinen Gäste ist ebenfalls gesorgt. Einladung: Ausbildungslehrgang zum staatlich geprüften Funkamateur in Bad Honnef. Der Amateurfunk ermöglicht weltweiten Funkverkehr und bietet dafür vielfältige technische Wege bis hin zum Eigenbau einer Anlage. Während der Empfang von Sendungen sowie der Besitz entsprechender Geräte in Deutschland jedem gestattet sind, erfordert der Betrieb eines Senders besondere Kenntnisse und eine offizielle Zulassung mit personengebundenem Rufzeichen. Aus diesem Grund nimmt die Bundesnetzagentur entsprechende Prüfungen ab. Um Interessierte darauf vorzubereiten, bieten der Förderverein Amateurfunk Bad Honnef e.V. und der DARC-Ortsverband Bad Honnef ab Montag, dem 2. November, um 18.30 Uhr einen Lehrgang zur Erlangung der Amateurfunkzeugnisse der Klasse E oder N an. Die Treffen finden in der THW-Unterkunft in der Quellenstraße 2 in Bad Honnef statt. Der Kurs soll spätestens im April 2027 mit der Prüfung bei der Bundesnetzagentur enden. An etwa 20 Seminarabenden werden technische Kenntnisse, Gesetzeskunde und Betriebstechnik vermittelt sowie durch funktionstechnische Experimente ergänzt. Voraussetzung für die Teilnahme sind ein Internetzugang sowie eine E-Mail-Adresse. Neben der Vollmitgliedschaft im DARC wird pro Teilnehmer eine Kostenbeteiligung von 50 Euro erbeten, die zu Beginn des Lehrgangs an den Förderverein zu entrichten ist. Schriftliche Anmeldungen nimmt der Lehrgangsleiter Uwe Degler, Delta Lima 3 Kilo Bravo Bravo, ab sofort unter Delta Lima 3 Kilo Bravo Bravo at darc.de entgegen. Wer sich vorab über diese besondere Freizeitbeschäftigung informieren möchte, der mehr als 100 Mitglieder im Bad Honnef nachgehen,
ist zu einem Informationsabend eingeladen.

0: Dieser findet am Montag, den 12. Oktober 2026 von 19.30 Uhr bis 21 Uhr ebenfalls in der Quellenstraße 2 in Bad Honnef statt. Neben Details zum bevorstehenden Lehrgang können Interessierte dort die Funkanlagen der lokalen Funkamateure kennenlernen und unter Anleitung selbst ausprobieren. Weiterführende Informationen zum Amateurfunk in Bad Honnef, Terminhinweise und Kontaktdaten findet ihr im Web. Hier ist Delta Lima 0 Kilo Alpha mit der Übertragung des Köln-Aachen-Rundspruchs. Am Mikrofon ist weiterhin Dieter, Delta Golf 4 Kilo Alpha Lima. Neu als Funkamateur, der Podcast dazu. Mit seinem Podcast bietet der frisch gebackene Funkamateur Henry Krasemann, Delta Ontario 4, Hotel Kilo, spannende Einblicke für Einsteiger. Seit seiner im Juni 2026 bestandenen Prüfung der Klasse E teilt er dort wöchentlich seine persönlichen Erfahrungen. Das Themenspektrum reicht von Diplomen und digitalen Betriebsarten wie DMR und FT8 bis hin zu praktischen Tipps für die erste Antenne und das passende Einsteigergerät. Die Folgen stehen im Internet zum Anhören bereit. Aus Sicht des Autors lohnt sich ein Blick hinein, besonders jetzt, da das Thema Neueinstieg in den Amateurfunk aktuell an Bedeutung gewinnt. ISA startet mit 2 Satelliten für die Amateurfunkbänder. Als erstes kommerzielles Raumfahrtunternehmen Europas hat ISA Aerospace bereits bei seinem zweiten Flug erfolgreich Satelliten in die Umlaufbahn gebracht. Die Mission mit dem Namen Onward und Upward startete am Samstag, den 5. September um 20.12 Uhr UTC vom unternehmenseigenen Startkomplex bei Andøya Space in Norwegen. Sie bewies damit erfolgreich die Fähigkeit des Unternehmens, Nutzlasten im All zu platzieren. Das 2018 gegründete Unternehmen mit Hauptsitz nahe München beschäftigt mittlerweile über 400 Mitarbeiter an 5 internationalen Standorten. Zu den erfolgreich in eine sonnensynchrone Umlaufbahn in etwa 500 Kilometer Höhe gebrachten Nutzlasten gehören 2 1U CubeSats, deren Frequenzen von der IAU koordiniert wurden. Das erste dieser beiden Amateurfunkprojekte ist der von der Technischen Universität Wien entwickelte Space Team Sat 1. Er trägt verschiedene Sensoren an Bord und sein Prozessor führt von Studierenden geschriebene Codes aus. In Abstimmung mit der TU Wien und in Begleitung eines Funkamateurs können junge Studierende und Funkamateure ihren eigenen Code hochladen und einplanen. Zudem sind Zeitfenster vorgesehen, in denen der Satellit als Umsetzer für den Amateurfunk dient. Sein Downlink liegt bei 437,395 MHz und bietet unterschiedliche Betriebsarten. Bei der zweiten Nutzlast handelt es sich um FRAMSAT 1, einen ebenfalls von Studenten gebauten CubeSat. Ziel dieses Projekts war die interne Entwicklung bestimmter Satellitensubsysteme sowie eines funktionsfähigen Satellitenbusses für eine Sonnensensornutzlast. Für seine Telemetrie mit 9600 BPS AX.25 Golf 3 Romeo Uniform Hotel FSK wurde eine Downlink-Frequenz von 435,141 MHz koordiniert. Über diesen Erfolg der beiden Satelliten berichtet der AMSAT News Service. 71. UKW-Tagung. Technik verändert sich, die Neugierde bleibt. Jedes Jahr am 2. September-Wochenende wird Weinheim zum Treffpunkt zahlreicher Funkamateure. Die traditionsreiche UKW-Tagung bot auch bei ihrer 71. Auflage ein vielseitiges Programm aus Fachvorträgen, Händlerausstellung, Flohmarkt und dem geselligen Beisammensein samt Camping am Clubhaus Delta Lima 0 Whisky Hotel. Dass diese Veranstaltung weit mehr als ein bloßes Event ist, betonte der Weinheimer Oberbürgermeister Michael Möslang in seiner Begrüßung. Die Tagung sei eine echte Institution, deren Geschichte bis in die 50er Jahre zurückreichte. Obwohl sich die Technikwelt seitdem grundlegend gewandelt habe, kämen nach wie vor Funkamateure nach Weinheim. Sein Fazit lautete passend: Technik verändert sich, die Neugierde bleibt. Dieser Wandel zeigt sich eindrucksvoll in den drei Vortragssälen. Peter Tjerk de Boer, Papa Alpha 3 Foxtrot Whisky Mike, widmete sich der Erstellung von 3D-gedruckten Trägern für gekoppelte Spulen. Andreas Spieß, Hotel Bravo 9 Bravo Lima Alpha, beleuchtete den Nutzen künstlicher Intelligenz bei der Softwareentwicklung und hob hervor, dass die schnelle Resultatfindung extrem motiviere und ganz neue Projekte ermögliche, wobei der Mensch stets Auftraggeber und Prüfer bleibe. Ein besonderer Blickfang war der große EME-Portabelspiegel von Emil Bergmann, Delta Lima 8 Juliet Juliet, der seine Erfahrungen rund um Erde-Mond-Erde-Verbindungen zudem in einem eigenen Vortrag teilte. Auch auf der Händlerausstellung gab es Highlights zu sehen. ICOM präsentierte als Europapremiere erstmals nach der Vorstellung auf der Tokyo Hem Fair den neuen Transceiver IC7110. Kenwood zeigte mit dem TMD750 ebenfalls aktuelle Technik samt einem passenden Bluetooth-Headset mit PTT-Funktion. Den Abschluss des Samstags bildete der Selbstbauwettbewerb. Die Jury hatte 8 Einreichungen von 7 Teilnehmern zu bewerten, darunter eine latenzarme In-House-Remote-Bedienung für den IC7300, eine LDMOS-Endstufe sowie eine selbstgebaute Squeeze-Morse-Taste. Wer sich das Event für das nächste Jahr vormerken möchte, der Termin für die 72. UKW-Tagung steht mit dem 10. bis 12. September 2027 bereits fest. An dieser Stelle wieder der Hinweis des Rundspruchteams. Denkt bitte am Ende dieses Rundspruchs an eure Bestätigung, entweder über Funk oder auf unserer Internetseite. Jede eurer Rückmeldungen ist ein wertvolles Feedback für uns. 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Und hier das aktuelle Funkwetter bis zum 30. September aus dem Deutschlandrundspruch 38 von 2026 von Tom Kamp, Delta Foxtrot 5 Juliet Lima. Wirkliche Abwechslung bieten möglicherweise die anstehenden Tage, wenn schneller Sonnenwind aus einem koronalen Loch bei uns eintrifft. Dadurch steigt die Chance auf eine stürmische Erdmagnetik. Zusammen mit dem sogenannten Russell-McPherson-Effekt rund um die Tag-Nacht-Gleiche könnte es vereinzelt sogar zu Aurora kommen. Denn Polarlichter lieben die Tag- und Nachtgleichen. So oder so, die herbstliche Saison macht sich bereits jetzt schon bemerkbar. 15 Meter präsentiert sich tagsüber als DX geeignet, wie auch 12 Meter und 10 Meter zeitweise öffnen. Das wird sich in den nächsten Wochen noch deutlich verbessern. Wenngleich auf der Sonnenscheibe lediglich 9 Fleckenregionen verhalten grüßen, sie alle klein und magnetisch einfach gebaut. 80 Meter erscheint tagsüber als zuverlässiges NVIS-Band, bei stärkerem Sonnenwind treten zeitweise höhere Dämpfungen auf. Auf 40 Meter geht es tagsüber recht wechselhaft zu, nachts dagegen bietet es hervorragendes DX, während 30 Meter morgens und abends die besten DX-Chancen aufweist. Termine: 3. Oktober, Türen auf mit der Maus 2026. 8. Oktober, Online-Seminar zum WAG-Contest vom Kontextclub RRDXA. 12. Oktober, Golf 09, Infoabend, Lehrgang 2026. 16. Oktober, Golf 11, Vortrag FreeDV. 18. und 19. Oktober, Worked All Germany Contest. 19. Oktober, Golf 09, Online-Vortrag, die Teilnahme am WRTC mit Delta Juliet 5 Mike Whisky. 24. Oktober, Notfunk-Sprechfunk-Seminar in Leverkusen. 25. Oktober, Dortmunder Amateurfunk-Flohmarkt in Kamen. 24. bis 25. Oktober, CQ Worldwide Contest in SSB. 2. November, Ausbildungslehrgang OV Bad Honnef. Und last not least, 7. November, Seminar zur Netzwerkanalyse in Aachen. Bitte schickt uns eure Termine, Terminverschiebungen oder andere interessante Beiträge an kars@drc.de. Das war der Köln-Aachen-Rundspruch für die 39. Kalenderwoche 2026. In der Redaktion war Delta Lima 1 Romeo Sierra und Produktion war Helmut Delta Golf 3 Kilo Hotel Sierra. Wir hoffen, ihr hattet einen guten Empfang und wünschen euch eine angenehme Zeit. Das Rundspruchteam freut sich, euch am nächsten Sonntag wieder auf den bekannten Frequenzen begrüßen zu dürfen. Wir hoffen auf, wie gewohnt, viele Zuhörer und Bestätigungen. Informationen rund um den Rundspruch findet ihr auf unserer Internetseite köln-aachen-rundspruch.de. 73 und AWDH, euer Köln-Aachen-Rundspruchteam.
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3: Im Studio Imme Kasten. Schönen guten Tag. Bundesgesundheitsminister Linnemann will die Pflegereform durchboxen. Er will, dass die Bundesregierung die Pläne wie geplant morgen beschließt. Stand jetzt sind sich Union und SPD trotz interner Krisentreffen aber immer noch nicht einig. Die SPD hält die bisherigen Pläne für ein reines Sparpaket. Entlastungen für Pflegebedürftige kommen für sie zu kurz. Linnemann sieht die Reform aber nur als schnelle Hilfe, um das System erst einmal am Laufen zu halten. Weitere Schritte sollen dann später folgen. Enteignungen würden den Wohnungsmangel in Berlin nicht lösen, sondern verschärfen. Zu diesem Schluss kommt jetzt eine neue Studie. Jana Klonikowski mit den Einzelheiten dazu.
4: Die Studienmacher vom Kiel-Institut für Weltwirtschaft sagen, nur neue Wohnungen sind da die Lösung und nur dann würden auch die Mieten langfristig runtergehen. Entscheidend sei eben nicht, wem die Wohnungen gehören, sondern ob neue dazukommen. Die Berliner Linke, die ja die Wahl vor gut einer Woche gewonnen hatte, will große Wohnungskonzerne enteignen. Die Studie jetzt wurde von einer Initiative aus der Wirtschaft in Auftrag gegeben, die gegen diese Pläne ist.
3: Ein Betrügernetzwerk soll mehr als 1 Million gefälschte Smartphones verkauft und so ihre Kunden um mehr als 300 Millionen Euro gebracht haben. Ermittler sind deswegen heute zu einer Großrazzia in 19 Ländern ausgerückt. 7 Verdächtige wurden verhaftet. AfD-Spitzenkandidat Ulrich Siegmund will sich im Dezember im Landtag von Sachsen-Anhalt zum Ministerpräsidenten wählen lassen. Das hat er jetzt angekündigt. Wie genau das klappen soll, ist noch unklar. Noch laufen Gespräche, inwieweit das BSW eine AfD-Minderheitsregierung unterstützen will. ChatGPT-Hersteller OpenAI hält ein neues KI-Modell wegen Sicherheitsbedenken vorerst zurück. Es hätte im Oktober veröffentlicht werden sollen. Laut Wall Street Journal handelte das System in Tests, aber teils ohne Erlaubnis und hielt gegenüber den Nutzern Infos zurück.
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5: Mit KI-Support. Viele Wolken gibt es heute Nachmittag vor allem im Norden. Sonst zeigt sich oft die Sonne und es bleibt meist trocken. Dazu liegen die aktuellen Höchstwerte zwischen 22 und 29 Grad, an der Küste eher um 20 Grad. Morgen ziehen im Westen öfter Wolken durch und später kann auch mal ein Schauer runterkommen. Sonst bleibt's freundlich, maximal bis 30 Grad.
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6: Liebe Funkamateure, liebe DXer und Kurzwellenfreunde, es gibt wie immer interessante Meldungen aus dem DX- und Vereinsgeschehen.

0: In dem nächsten Lied erzähle ich von einer dunklen Leidenschaft, die die fünf verbindet. Jeden Freitag erzählen sie ihren Frauen um 16 Uhr, sie würden zum Üben gehen und musizieren. In Wirklichkeit gehen sie abwechselnd zu Obi, Hagebau, Bauhaus und was? Praktika, richtig. Sie hasten suchend durch die Enge, endlose düstere Gänge, gehen verloren im Gedränge. Wie Hänsel und Gretel im Walde verirrt, ihr Blick voller Zweifel, ihr Sinn verwirrt. Sind sie ganz der Welt entrückte, sind sie traurige Bedrückte, verzweifelte Gramgebückte oder stumm verzückt Beglückte oder einfach nur Verrückte? Männer im Baumarkt, während draußen die Frau parkt, stehen vor kleinen Monitoren mit offenem Mund und roten Ohren, lernen Fräsen, Schleifen, Bohren, folgen wachsam der Belehrung, wie man Winkelholz auf Gehrung sägt und wie man Zargen genau zargt. Männer im Baumarkt. Sie schieben große Einkaufswagen, müssen viele Tüten tragen, müssen viele Fragen fragen, sind stets auf der Suche nach dem nächsten Kick. Mit diesem verwegenen geht nicht, gibt's nicht Blick, bohren sie furchtlos und behende Löcher in Tische und Wände, überschwemmen, legen Brände und bringen nie etwas zu Ende. Bringe nie etwas zu Ende. Bringe nie etwas zu Ende. Sind so kleine Hände. Männer im Baumarkt, während draußen die Frau parkt, treibt unstillbares Verlangen, gierig mit glühenden Wangen zu Kneiflach und zu Rohrzangen. Kuscheln mit Gartengeräten, träumen vom Hacken und Jäten und dass den Rasen die Frau harkt. Männer im Baumarkt. Sie sind Säger, sie sind Sammler, sie sind Jäger, sie sind Rammler, sie sind Schräger, sie sind Stammler. Heimwerker sind sanfte Träumer, stille Steckenpferde auf Zäume, nie den Arbeitsplatz auf Räume. Selten gelobt und bis heute nie besungen, fragen nicht nach Risiken und Nebenwirkungen, belächelt, verspottet, verhöhnt von vielen. Aber sie tun doch nichts. Sie wollen doch nur spielen. Männer im Baumarkt, tschatschatscha, während draußen die Frau parkt, können es einfach nicht lassen, in den Schlangen vor den Kassen noch all die Schnäppchen anzufassen. Da kauft Klaus schnell noch für Marlene einen Klappstuhl ohne Lehne. Werner kauft für Bettina den Billenwerkzeugsatz aus Jena. Nico kauft für Nicole die große Isolierbandrolle. Marco kauft für Maria diesen schicken Schraubenzieher. Bodo kauft für Belinda ein Sortiment Kabelbinder. Reinhard kauft sich für Hella den Winkelschleifer-Vorsatzteller, den wünscht sie sich so sehr. Männer im Baumarkt, muss die Freiheit wohl grenzenlos sein. Also nochmal. Männer im Baumarkt, muss die Freiheit wohl grenzenlos sein. Alle Nägel, alle Schrauben, sagt man. Man muss nur ganz fest dran glauben und dann würde, was sonst klein und wackelig erscheint, riesengroß und bricht ein.
1: Danke. Jetzt gehe ich aber mit. Kleine Mai, meine Damen und Herren.

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2: Zum 30-minütigen deutschsprachigen Programm von Radio Taiwan International begrüßt Sie Eva Triendl. Folgendes haben wir heute am Freitag, dem 25. September 2026 im Programm. Zuerst die Nachrichten des Tages, danach folgt der Hörerbriefkasten. Nun zuerst die Nachrichten.
3: Sie hören die Tagesnachrichten von Radio Taiwan International. Zunächst die Schlagzeilen. Taiwan weist Chinas Aussagen nach Trump-Xi-Treffen zurück. Erste Analyse zu Trump-Xi-Treffen, US-Kurs zu Taiwan bleibt stabil. Mindestlohn steigt 2027 auf 30.900 Taiwan-Dollar, rund 855 Euro. Und nun die Meldungen im Einzelnen. Taiwans Außenministerium hat heute am 25. September auf eine Mitteilung des chinesischen Außenministeriums nach dem Trump-Xi-Treffen reagiert. China hatte darin erklärt, die USA sollten gegen eine Unabhängigkeit Taiwans festhalten und die Taiwan-Frage umsichtig behandeln. Taiwans Außenministerium wies diese Darstellung in einer Pressemitteilung zurück. Es erklärte, China versuche regelmäßig durch einseitige und verzerrte Darstellungen seine eigene Position durchzusetzen. Taiwan betonte, die Zukunft Taiwans könne nur von den Menschen in Taiwan auf demokratischem Weg entschieden werden. Das Außenministerium erklärte weiter, die Haltung Taiwans sei klar und unverändert. Die Republik China, so die offizielle Bezeichnung Taiwans, und die Volksrepublik China seien einander nicht untergeordnet. Die Souveränität Taiwans gehöre der gesamten taiwanischen Bevölkerung und die Regierung in Peking habe kein Recht, die Menschen in Taiwan zu vertreten. Präsident Lai Ching-te habe mehrfach betont, Taiwan handle verantwortungsvoll und wolle den Frieden und die Stabilität in der Taiwanstraße sowie in der Region erhalten. Nach Angaben des Außenministeriums sei vielmehr China durch militärischen Druck und sogenannte Grauzonenaktivitäten im Ostchinesischen Meer, im Südchinesischen Meer, in der Taiwanstraße und rund um Taiwan ein Risiko für die regionale Stabilität. Das Ministerium verwies außerdem darauf, dass mehrere Länder am Rande der UN-Generalversammlung und am Vorabend des Trump-Xi-Treffens die Bedeutung von Frieden und Stabilität in der Taiwanstraße betont hätten. Dies umfasste eine gemeinsame Erklärung der Außenminister der Vereinigten Staaten, Japans und Südkoreas sowie eine gemeinsame Erklärung der Außenminister und hochrangiger Vertreter von 8 Ländern, darunter Australien, Frankreich, Deutschland, Japan, Neuseeland, Polen, Südkorea und Großbritannien. Diese Maßnahmen belegen eindeutig, dass Frieden und Stabilität in der Taiwanstraße sowie die Ablehnung einseitiger Versuche, den Status quo zu verändern, bereits ein Konsens der internationalen Gemeinschaft darstellen. Das Ministerium bekräftigte, dass Taiwan weiterhin eng mit den Vereinigten Staaten und anderen gleichgesinnten Partnern zusammenarbeiten wird, um gemeinsam Frieden und Stabilität in der Taiwanstraße sowie regionale Freiheit, Offenheit und Wohlstand zu wahren. US-Präsident Donald Trump und Chinas Staats- und Parteichef Xi Jinping haben am 24. September im Weißen Haus bilaterale Gespräche geführt. Der frühere Mitarbeiter des Nationalen Sicherheitsrats im Weißen Haus, Alexander Gray, sagte in einem Interview mit der taiwanischen Nachrichtenagentur CNA, Trump habe sein Ziel erreicht, die Beziehungen zwischen den USA und China stabil zu halten. Zugleich

18 Milliarden US-Dollar ändere daran nichts. Zum Treffen selbst sagte Gray, es sei nicht unbedingt auf ein großes historisches Abkommen angelegt gewesen. Schon der offene Kontakt zwischen beiden Staatschefs sei wichtig, um die Beziehungen stabil zu halten. Nach Medienberichten hatten die USA und China zuvor eine Verlängerung ihrer Handelspause um 2 Monate vereinbart und einen Dialog über künstliche Intelligenz eingerichtet. Gray erklärte dazu, ein solcher Kommunikationskanal könne helfen, Risiken durch mögliche Fehlentwicklungen bei KI zu begrenzen. Die USA wollten zugleich Zeit gewinnen, um Lieferketten widerstandsfähiger zu machen, etwa bei seltenen Erden und Medikamenten. Taiwans Mindestlohnkommission hat am 24. September nach 7,5 Stunden Beratung beschlossen, den Mindestlohn zum 1. Januar 2027 erneut zu erhöhen. Das Monatsgehalt steigt von 29.500 auf 30.900 Taiwan-Dollar, das sind etwa 855 Euro. Der Mindestlohn steigt also um 1.400 Taiwan-Dollar bzw. 4,745%. Der Stundenlohn wird entsprechend von 196 auf 205 Taiwan-Dollar angehoben. Damit steigt der Mindestlohn in Taiwan das 11. Jahr in Folge und überschreitet erstmals die Marke von 30.000 Taiwan-Dollar. Arbeitsminister Hong Shin-han erklärte, die Kommission sei sich weitgehend einig gewesen, die erwartete Preissteigerung von 2,07% vollständig zu berücksichtigen, damit Beschäftigte mit niedrigen Einkommen ihre Kaufkraft halten können. Umstritten sei vor allem gewesen, wie stark die Arbeiterinnen und Arbeiter am hohen Wirtschaftswachstum von 11,05% beteiligt werden sollten. Die Arbeitnehmerseite haben auf eine stärkere Beteiligung gedrängt, während die Arbeitgeberseite darauf hingewiesen habe, dass das Wachstum vor allem aus KI- und Hochtechnologiebranchen komme und viele traditionelle Branchen, kleine und mittlere Unternehmen sowie Teile des Dienstleistungssektors stärker unter Druck stünden. Nach Angaben des Arbeitsministeriums profitieren voraussichtlich rund 2,61 Millionen Beschäftigte von der Erhöhung, darunter etwa 2,2 Millionen einheimische Arbeitskräfte und rund 414.000 Wanderarbeitskräfte. Hong sagte, sein Ziel sei gewesen, im Rahmen des Verfahrens Beschäftigte mit niedrigen Löhnen möglichst zu unterstützen und zugleich schwierige Lagen einzelner Unternehmen zu berücksichtigen. Das Ministerium will gemeinsam mit dem Wirtschaftsministerium weitere Hilfsmaßnahmen prüfen, um betroffene Branchen bei der Umsetzung der Lohnerhöhung zu entlasten. Taiwans Innenministerium hat gestern die künftige Arbeitsweise der World Alliance for Disaster Management, kurz WADM, vorgestellt. Nach Angaben des Ministeriums soll die von Taiwan gegründete Allianz vor allem auf gemeinsame Ausbildung, gemeinsame Übungen, gegenseitige Unterstützung und Informationsaustausch setzen. Ziel ist es, die internationale Zusammenarbeit bei Katastrophenvorsorge und Katastrophenhilfe effizienter und schneller zu machen. Dabei sollen vor allem neue Technologien wie KI-gestützte Frühwarnsysteme, Satellitenfernerkundung und digitale Krisenfestigkeit eine wichtige Rolle spielen. Innenministerin Liu Shifang erklärte, die WADM markiere einen neuen Schritt hin zu einer stärker institutionalisierten internationalen Zusammenarbeit im Katastrophenschutz. Erster Generalsekretär wird der Leiter der taiwanischen Feuerwehrbehörde Xiao Huanzhang. Als zentrale Trainingsbasis ist das Feuerwehrausbildungszentrum in Suzhan im Landkreis Nantou vorgesehen. Das Zentrum gilt als eines der größten Ausbildungszentren für Feuerwehr und Katastrophenschutz in Asien und soll künftig Fachkräfte aus verschiedenen Ländern zusammenbringen. Chen Kunzur von der Feuerwehrbehörde erklärte, an der WADM seien 13 Mitgliedsländer, 17 Beobachter und 11 Partner beteiligt. Mitgliedsländer nehmen auf Ebene der Zentralregierung teil und hätten Stimm- und Rederecht. Beobachter seien lokale Regierungen, die sich an Diskussionen beteiligen, aber nicht abstimmen könnten. Partner seien vor allem Katastrophenschutzorganisationen oder zivilgesellschaftliche Gruppen. Kommen wir zur Börse. Die Börse bleibt heute aufgrund des nationalen Feiertages geschlossen. Es folgt das Wetter für Freitag, den 25. September 2026. Heute ist das Wetter in Taiwan bis auf die nordöstliche Stadt Jilong sonnig und angenehm warm bei 28 bis 34 Grad. Jilong bleibt bewölkt, bis sich die Wolken heute Nacht

0: Nacht aufklären und einen schönen Blick auf den Mittherbstmond erlauben. Die nächtlichen Temperaturen betragen 24 bis 30 Grad. Morgen zeigt sich die Sonne über ganz Taiwan bei 23 bis 33 Grad. Sie hörten die Tagesnachrichten am Freitag, den 25. September 2026 von Radio Taiwan International.
1: Nun folgt der Hörerbriefkasten.
2: Hallo,

0: Leone.
1: Herzlich willkommen, liebe Hörerinnen und Hörer, zum Hörerbriefkasten auf Radio Taiwan International, heute am Freitag, dem 25. September 2026. Im Studio begrüßen Sie ganz herzlich
2: Chobi Hui
1: und Eva Trindl. Wir möchten natürlich heute wieder auf Ihre Post eingehen und Fragen beantworten. Wir haben zwei Briefe bekommen. Einen von Detlef Jörg. Er hat uns auch wieder seinen Empfangsbericht geschickt von Sepp. September, herzlichen Dank. Hendrik Leuker hat uns auch geschrieben, ein Empfangsbericht vom August, und er schreibt: Durch meine journalistische Tätigkeit für Rundfunkfachzeitschriften und Websites neben der Erwerbsarbeit als Jurist im öffentlichen Dienst komme ich leider nicht so oft zum Hören wie von mir gewünscht. Aber vielleicht irgendwann, wenn ihr einen Gang zurückschaltet. Wir hoffen, dass Sie dann vielleicht öfter dazu kommen, Radio zu hören. Und er schreibt: Tag für Tag und immer wieder aufs Neue gestalten Sie ein informatives und journalistisch anspruchsvolles Programm aus Taipeh über Taiwan für die deutschsprachigen Länder in Europa. Meine Anerkennung dafür.
2: Oh, vielen, vielen Dank.
1: Hans-Joachim Pellin hat uns geschrieben, er hat uns gleich mehrere Empfangsberichte geschickt und schreibt, er hofft, dass noch QSL-Karten dafür vorrätig sind. Ja, bekommen Sie natürlich. Und er schreibt zu seinem Empfangsbericht am 26. Juni: Wir hatten vor ein paar Tagen Bürgermeisterwahl in meiner Heimatstadt. Der bzw. die Bürgermeisterin wird bei uns direkt und für 7 Jahre gewählt. Es treten Parteilose oder Kandidaten, die von Parteien unterstützt werden, zur Wahl an. Ist es in Taiwan ähnlich oder ganz anders? Eigentlich ähnlich. Es treten entweder Kandidaten oder Kandidatinnen von Parteien und für Parteien an oder auch parteilose Kandidaten, unabhängige Kandidaten. Es kann auch sein, dass ein Kandidat antritt, der zwar nicht einer bestimmten Partei angehört, aber diese Partei ihn oder sie unterstützt und dafür keinen eigenen Kandidaten aufstellt. Das ist auch möglich, ne?
2: Ja, ich denke, das ist überall ähnlich, dass in einer Demokratie dann kann jeder an die Wahl teilnehmen, also sei es mit Unterstützung von bestimmten Partei oder nicht. Jeder kann da kandidieren.
1: Und in Taiwan ist es so, dass eigentlich alle Ämter für 4 Jahre gewählt werden. Und die Kommunalwahlen, die werden landesweit abgehalten auf den unterschiedlichsten Ebenen. Der Grund dafür ist, dass nicht ständig Wahlkampf ist. Da wurden dann die Kommunalwahlen sozusagen gebündelt und finden nun an einem Tag statt. Und die nächsten werden Ende November in diesem Jahr abgehalten.
2: Genau, eine Zeit lang gab es in Taiwan so fast jedes Jahr eine Wahl, sei es jetzt Präsidentenwahl oder Parlamentswahl oder Kommunalwahlen und so weiter. Und dann, man hat sich jetzt so verteilt, dass jedes zweites Jahr Wahlen gibt. In diesem Jahr werden die Kommunalwahlen stattfinden und in 2 Jahren, im Jahr 2028, werden dann Präsidentenwahl und Parlamentswahl gleichzeitig stattfinden.
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0: für diese Kommunalwahlen sagen wir jetzt im Chinesischen 九合一, also 9 in 1. Das heißt eigentlich, Ämter in 9 verschiedene Ebenen werden am 28. November dieses Jahres gleichzeitig stattfinden.
1: Heinrich Oesterbrock hat geschrieben, schon wieder kommt mein Empfangsbericht reichlich spät, aber ich bin einfach nicht dazugekommen. Dabei gibt es, in Klammern, fast nur gute Nachrichten. Der Empfang Ihrer Sendungen war bei mir auch im August fast ausnahmslos befriedigend bis gut, wobei die Note gut eindeutig überwog. Nur an einem einzigen Tag, dem 25. August, war ich nicht zufrieden. Ich weiß nicht, woran es lag, aber das Sendesignal war schwach, es herrschte starkes Rauschen und, wie sollte es anders sein, auch starkes Fading. Jedenfalls war die Sendung bei mir leider unbrauchbar. Es könnte sein, dass die Ausbreitungsbedingungen von Kostümbrot nach Kaufbeuren einfach schlecht waren. Und er hat noch geschrieben, es gab eine freudige Überraschung. Er hat nämlich gleich 2 Sendungen von uns bekommen mit QSL-Karten.
0: Alle Überfreuung ist sehr.
1: Auch Paul Jamé hat geschrieben, er hat die QSL-Karten für die Sonderausstrahlungen erhalten. Er schreibt, es ist eine sehr gute Idee, alte Aufnahmen aus dem Jahr 1999 verwendet zu haben. Ich hatte noch nie Fotos von der Sendestation in Tainan gesehen. Ich habe diese QSL auf der Website des Radio Club Die Pirsch veröffentlicht. Herzlichen Dank. Auch Ivan Lebedev hat geschrieben, danke für die QSL-Karten und das schöne Lächeln. Wir haben gelächelt auf den Fotos. Ja, herzlich.
0: Natürlich.
1: Gern. Und auch das romantische Foto mit den Antennen.
0: Aus Tainan.
1: Also Tainan, das sind diese alten Vorhangantennen und dann die neuen in Danshui oben und auch die Fotos, da ist die Redaktion von 1999 und dann die Redaktion von 2026.
0: So etwas nostalgisch, aber war wirklich sehr schön gewesen. Ich vermisse eigentlich auch die Sendeanlage Tainan sehr. Ich hatte eigentlich wirklich gewollt, bei denen einmal zu übernachten und die Kollegen dort hatten damals schon zugesagt, dass ich oder unsere Hörerinnen und Hörer, wenn die da sind, dort übernachten könnten. Habe ich wirklich gewollt, aber irgendwie hat es leider nicht geklappt. Zeitlich.
1: Tja, jetzt ist es zu spät, Bihui. Die Sendeanlage ist leider schon abgebaut.
0: Ja, das stimmt, das stimmt.
1: Fabrizio Savini hat uns geschrieben aus Italien. Vielen Dank für diese schöne Sondersendung und für Ihre Arbeit. Herzliche Grüße an das gesamte Team. Hoffentlich hören wir uns auch im nächsten Jahr wieder. Ja, er schickt uns immer sehr viele Empfangsberichte über unsere Direktausstrahlungen. Jedes Jahr herzlichen Dank.
0: Ja, danke.
1: Hans-Dieter Buschau hat geschrieben, auch Empfangsberichte über unsere Direktausstrahlungen. Nach wie vor höre ich Ihnen gerne zu, wenn es die Zeit erlaubt. Insbesondere nach meinem Besuch in Taiwan ist mein Interesse an Ihrem Land noch größer geworden. Und natürlich hege ich die Hoffnung, dass ich in den nächsten Jahren noch einmal dorthin reisen kann. Ja, hoffentlich. Und dann gucken Sie doch mal bei uns vorbei.
0: Ja, genau. Und natürlich in der Zwischenzeit können Sie unsere Sendungen immer hören, unsere

0: Webseite immer reinlesen.
1: Hans-Peter Themann hat uns auch einen Empfangsbericht geschickt. Der Empfang war wieder problemlos, schreibt er am 11. September. Und er hat auch die QSL-Karten für seine Berichte zu den Direktsendungen erhalten. Und auch die QSL-Karte für seinen Bericht am 10. Juli. Und er schreibt noch, die oben genannte Sendung, also am 11. September, war wieder hörenswert und kurzweilig. Hier bei uns in Deutschland erwarte ich mehr Übungen bzw. Veranstaltungen zum Katastrophenschutz mit dem Aufruf an die Bevölkerung zur aktiven Beteiligung. So nach dem Motto, jeder Einzelne ist dafür verantwortlich. In Taiwan wird der 21. September als nationaler Katastrophenschutztag begangen, aufgrund des Erdbebens, des schweren Erdbebens am 21. September 1999. Jedes Jahr

0: eingegangen. Die schönen Karten für die Sondersendungen sind auch bei mir eingegangen. Sehr gut finde ich die Mitarbeiterfotos auf dieser Extra-Karte. Vielen Dank auch an die Postdame, welche diese vielen Karten geschrieben hat. Ja, es freut uns natürlich, dass Ihnen die Sonderkurs-L-Karte gefällt. Igor Tjuskanen hat geschrieben, vielen Dank für die Kurs-L-Karte und auch danke, dass die Sonderausstrahlungen über die Aktion direkt aus Dunschweig auch im Internet zu hören sind. Ja, gern geschehen. Und er hat eine Frage. Chubihoi hat am 14. Mai 2025 in Wien in Österreich einen Vortrag gehalten. Und da hast du wohl auch über die Lautsprecheranlage in Zinmen gesprochen. Weiß man, wie weit ist die Hörweite aus Zinmen in dieser Lautsprecheranlage? Ich habe mal geguckt und es sind bis zu 25 Kilometer.
1: Schon gar nicht schlecht, weil die Taiwanstraße und dieses Stück eigentlich nicht so breit ist. Also so etwa so 3 Kilometer entfernt. Und daher, ja, da kann man schon einigermaßen gut in China gehört haben, wenn das Wetter schön war.
0: Bis zu 25 Kilometer Reichweite, besonders wenn das über offene Fläche wie das Meer ist, kann man schon einiges beschallen. Das sind ja auch riesige Anlagen. Das sind 48 Lautsprecher, so eine richtige Wand, oder?
1: Oh, ziemlich große Gebäude ungefähr in diesem Sinne, Pagode oder Gebäude.
0: So rechteckig?
1: Ja, genau. Da, ich weiß nicht, etwa 3 oder 4 Stockwerke so hoch, habe ich den Eindruck. War schon ganz laut. Konnte wirklich sehr laut sein.
0: Und Igor Tjuskanen hat noch eine Frage. Wenn Chobihui in den Ruhestand tritt, bleiben die Programme im Internet zu hören? Beispielsweise das Kaleidoskop. Ja, wir werden natürlich Bihui nicht den Stecker ziehen.
1: Ja.
0: Eigentlich sind die Sendungen noch länger im Internet zu hören, also mindestens eigentlich normalerweise ein Jahr. Und auch wenn der Betreffende oder die betreffende Mitarbeiterin den Sender verlassen hat, bleiben die Sendungen gewöhnlich trotzdem noch einige Zeit im Internet abrufbar. Michael Lindner hat geschrieben, heute brachte mir der Briefträger gleich 2 auffällige gelbe Briefe, die eigentlich nur von RTI aus Taiwan stammen konnten. Und Michael Lindner schreibt noch, für die QSL-Karten möchte ich mich bei euch ganz herzlich bedanken. Ich habe zwar noch nicht in meinen Unterlagen nachgesehen, aber es dürften nun sämtliche Test- und Sondersendungen über Dunshui bestätigt sein. Meine QSL-Sammlung freut sich jedenfalls riesig darüber. Nun bleibt eigentlich nur noch die Hoffnung, dass die RTI-Chefetage diese tolle Sonderaktion auch für das kommende Jahr 2027 genehmigt. Ich drücke jedenfalls ganz fest die Daumen, denn solche besonderen QSL-Aktionen sind für uns leidenschaftliche Hörer und Sammler natürlich immer etwas Besonderes.
1: Ja, ich denke, unsere Chefetage wird diese Aktion weiter unterstützen, auch im nächsten Jahr.
0: Und er schreibt noch, in den vergangenen Wochen war hier in Gera und der näheren Umgebung wieder allerhand los. Öffentliche Konzerte, Straßenfeste und zahlreiche andere Veranstaltungen sorgen für reichlich Abwechslung. Von einem ganz besonderen Ereignis, das mir persönlich besonders am Herzen liegt, möchte ich euch heute etwas ausführlicher berichten. Und zwar bundesweit vom 18. bis 20. September konnten sich auch in diesem Jahr wieder groß und klein auf den Tag der Schiene freuen. Ein Event der ganz besonderen Art, das die Bedeutung und die beeindruckende Vielfalt des Schienenverkehrs in Deutschland ins Rampenlicht rückt. Für Eisenbahnfans ist dieser Tag längst mehr als nur ein Veranstaltungstermin. Er ist eine Einladung tief in die faszinierende Welt der Eisenbahn einzutauchen. Er war schon bei der Veranstaltung 2025 mit riesiger Begeisterung dabei. Und er hat uns auch einen Bericht geschickt über seine Abenteuer auf der Schiene und seine Begeisterung.
1: Ja, also es gibt in Taiwan eigentlich auch viele so Eisenbahnfans. Manchmal wenn hier in Taiwan einige Veranstaltungen gibt, dann kommen nicht nur die Taiwaner zu den Veranstaltungsorten, sondern auch viele Leute aus Japan, vor allen Dingen aus den Nachbarländern, die kommen extra hierher, um an der Veranstaltung teilzunehmen. Gibt auch in Taiwan solche Veranstaltungen? Leider nicht wirklich so viel.
0: Ja, Züge, Bahnen, das ist schon was Faszinierendes. Ich bin auch ehrlich gesagt immer gern mit dem Zug unterwegs. Meine bisher, glaube ich, längste Zugfahrt ging von Peking nach Budapest.
1: Okay, du hast gewonnen.
0: Ich habe gewonnen.
1: Natürlich.
0: Deine längste.
1: Also Taiwan, von Nord-Taiwan bis Süd-Taiwan ist ja keine 400 Kilometer. Also du hast absolut gewonnen. Ich habe überhaupt keine Chance.
0: Aber in Europa bist du doch sicher öfter mal auch längere Strecken mit dem Zug gefahren, oder?
1: Ja, das stimmt. Sogar einmal, glaube ich, von Paris, oder? Nach Spanien gefahren.
0: Das siehst du.
1: Ja, aber so lange ist das natürlich nicht.
0: Ja, aber also von Peking nach Budapest, und das war im Jahr 1988, das war wirklich ein Erlebnis, an das ich mich immer noch gut erinnern kann. Dann kommen wir zu unseren Geburtstagsglückwünschen für heute. Bernd Seiser hat geschrieben, er möchte gerne heute am 25. September ganz herzlich zum Geburtstag beglückwünschen. Achim Kissel in Duisburg, Dietrich Hommel in Berlin, Rainer Peutert in Stendal, die beiden RTI-Hörerclub Ortenau-Mitglieder Birgit Denker in Frankfurt und Thaddäus Meissner aus Arnoldsgrün sowie Michael Brawanski in Annaberg-Buchholz, Gabi Deidesheimer in Hannover und Wolfgang Ortmann in Ludwigslust. Glückwünsche auch zum heutigen Mondfest und Mitherbstfest. Ja, heute ist Mondfest, Bichol.
1: Ja, also ich habe noch keinen Mondkuchen gegessen, also, aber Pomelos habe ich schon angefangen zu essen, weil wir eine ganze große Kiste Pomelos geschenkt bekommen.
0: Den Glückwünschen schließen wir uns natürlich an und wir wünschen Ihnen auch ein schönes Mondfest, ein schönes Mitherbstfest. Und wenn Sie heute Abend rausgehen und in den Himmel sehen, den Mond betrachten, dann denken Sie an uns.
1: Ja, wir werden auch uns den Mond anschauen.
0: Und an Sie denken.
1: An Sie denken. Und das, was wir heute im Briefkasten.
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1: Vielen Dank für das Zuhören. Am Mikrofon waren
0: Eva Trindl
1: und Joe Bihui.

0: Internationaler Katastrophenschutztag. Und da gibt es auch um 9.21 Uhr immer eine Erdbebenwarnung per Mobiltelefon und auch eine Tsunami-Warnung und viele Übungen, also Katastrophenschutzübungen.
1: Ja, aber bevor diese Aktion immer stattfindet, hatten wir früher, als ich noch klein war, immer auch solche ähnliche Schutzübungen. Als ich noch Grundschüler war, hatten wir schon oft solche Übungen durchgeführt.
0: Ja, in Taiwan gibt es ja oft Erdbeben und auch Taifune.
1: Schon immer haben wir das geübt. Vielleicht nicht so systematisch oder regelmäßig wie jetzt, aber als wir klein waren, hatten jedes Kind das mitgemacht.
0: Ja, in der Schule ist das eigentlich Pflicht, glaube ich, dass sie Erdbebenübungen machen. Ne?
1: Genau, genau. Und dann in der Mittelschule, Oberschule haben wir auch noch etwas gelernt und sogar schriftlich. Ne? Man muss sogar die Prüfung schreiben, um zu wissen, wenn eine Katastrophe vorkommt, wie wir darauf reagieren sollten. Das gibt's auch. Also das gibt nicht nur Theorie, die wir lernen sollen, wir sollen auch üben.
0: Und Hans-Peter Thiemann hat noch geschrieben, die Sendung am 24. Juli habe ich auf der Nordseeinsel Neuwerk gehört. In dieser Sendung haben Sie auch zwei Briefe von mir vorgetragen. Es hat mich sehr gefreut. Vielen Dank. Ja, herzlichen Dank für den Empfangsbericht. Reinhard Schumann hat geschrieben, hallo liebes Team der deutschen Redaktion von RTI in Taipei. In der letzten Sendung sind einige schöne QSL-Karten beim

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Herzlich willkommen zur Freitagsausgabe des deutschen Programms von KBS World Radio. In den ersten 10 Minuten hören Sie die Nachrichten. Anschließend bringen wir die Sondersendung Der Klang in uns, das Jungkook tritt auf die Weltbühne. Gute Unterhaltung und nun die Nachrichten. Südkorea und Mexiko einigen sich auf überarbeitetes Investitionsschutzabkommen. Überstellung nordkoreanischer Kriegsgefangener war laut Ukraine mit Seoul abgestimmt. 80 Staaten fordern Wiedereröffnung der Straße von Hormuz. Südkorea und Mexiko haben sich nach 7-jährigen Verhandlungen auf ein überarbeitetes Investitionsschutzabkommen geeinigt. Das verkündete Südkoreas Präsident Lee Jae-myung am Donnerstag Ortszeit bei einem gemeinsamen Presseauftritt mit seiner mexikanischen Amtskollegin Claudia Sheinbaum in Mexiko-Stadt. Bei ihrem Gipfeltreffen vereinbarten Lee und Sheinbaum, Handel und Investitionen auszubauen. Lee betonte zudem, auch ein Handelsabkommen zwischen beiden Ländern sei notwendig. Die zuständigen Ministerien sollen Gespräche aufnehmen, um die Zusammenarbeit bei Lieferketten für Erdöl und kritische Rohstoffe zu stärken. Darüber hinaus wollen beide Länder ihre Zusammenarbeit auf Zukunftsbranchen wie künstliche Intelligenz, Digitaltechnologien, Luft- und Raumfahrt sowie Rüstungsindustrie ausweiten. Im November soll eine südkoreanische Delegation mit Vertretern aus Regierung und Wirtschaft nach Mexiko reisen. Die Überstellung zweier nordkoreanischer Kriegsgefangener nach Südkorea ist nach Angaben des ukrainischen Präsidialamtes direkt mit Seoul abgestimmt worden. Auf Anfrage südkoreanischer Medien zu den Hintergründen der Entscheidung erklärte das Präsidialamt am Donnerstag Ortszeit, es handle sich um eine sehr sensible Angelegenheit. Die beiden Männer gehörten zum koreanischen Volk und würden von Südkorea als eigene Staatsbürger betrachtet. Der ukrainische Präsident Volodymyr Zelensky hatte die Überstellung am Vortag in seiner Rede vor der UN-Generalversammlung in New York überraschend bekannt gegeben. Die beiden gefangen genommenen Soldaten seien kürzlich nach Südkorea gebracht worden, sagte er. Die Regierung in Seoul dementierte die Angaben nicht und bestätigte die Überstellung damit faktisch. Insgesamt 80 Staaten, darunter Südkorea, haben die sofortige Wiedereröffnung der Straße von Hormuz gefordert. Bahrains Außenminister Abdulatif Al-Sayani verlas die gemeinsame Erklärung am Donnerstag Ortszeit bei einer Pressekonferenz am Sitz der Vereinten Nationen in New York. Zu den beteiligten Ländern gehören auch Golfstaaten, weitere arabische Länder und westliche Staaten. Die Staaten kritisierten, Irans Vorgehen in der Meerenge bedrohe weiterhin die internationale Sicherheit und das Recht auf freie Schifffahrt. Zugleich verurteilten sie die Entscheidung der Houthi-Miliz, den Konflikt im Jemen wieder aufzunehmen, aufs Schärfste. Ihre Kritik richtete sich auch gegen die anhaltenden Angriffe der Miliz auf Saudi-Arabien sowie gegen deren Attacken im Roten Meer, die sie als rücksichtslos bezeichneten. Nordkorea hat Südkorea wegen dessen militärischer Zusammenarbeit mit den USA kollektive Vergeltung angedroht. Die Drohung äußerte Kang Chol-soo, Abteilungsleiter am nordkoreanischen Institut für Studien über feindliche Staaten, am Freitag über die staatliche Nachrichtenagentur KCNA. Südkorea richte sich nach den strategischen Interessen der USA und werde dadurch zum entscheidenden Ziel kollektiver Vergeltung. Kang reagierte damit auf eine Äußerung von Xavier Brunson, dem Befehlshaber der US-Truppen in Südkorea. Dieser hatte das Land als entscheidendes Zentrum der kollektiven Verteidigung bezeichnet. Südkorea werde immer tiefer in die US-Militärstrategie eingebunden, erklärte Kang. Als Beispiele nannte er die Stationierung von MQ-9 Reaper-Drohnen, die Verstärkung der US-Truppen durch

Prozent. Bei den Geflüchteten ist er damit rund 4,5-mal so hoch. Auch die Suizidrate ist unter ihnen den Angaben zufolge 2- bis 4-mal so hoch wie in der Gesamtbevölkerung. Als Gründe gelten unter anderem die Trennung von Familienangehörigen und soziale Isolation. Fast 3/4 der Todesfälle bei Arbeitsunfällen ausländischer Beschäftigter in Südkorea gehen auf Stürze oder Quetschungen zurück. Das geht aus Unterlagen zur parlamentarischen Regierungskontrolle hervor, die der Abgeordnete Park Hae-chol von der regierenden Demokratischen Partei am Freitag veröffentlichte. Park gehört dem Parlamentsausschuss für Klima, Energie, Umwelt und Arbeit an. Demnach kamen von Anfang 2025 bis Ende Juni 2026 insgesamt 102 ausländische Beschäftigte bei Arbeitsunfällen ums Leben. Von ihnen starben 74 durch Stürze, wurden erdrückt oder eingeklemmt. Das entspricht rund 73%. Auf das Baugewerbe entfielen 44 Todesfälle und damit 43,1%. Nach Altersgruppen betrachtet gab es unter den Beschäftigten ab 60 Jahren die meisten Todesopfer. Mit 26 Fällen lag ihr Anteil bei 25,5%. Präsident Lee Jae-myung hat zum Erntedankfest Chuseok versprochen, sich noch stärker für das Wohlergehen aller Bürger einzusetzen. In einer am Freitag veröffentlichten Videobotschaft betonte er, sein Einsatz gelte allen, ohne Vorbedingungen und unabhängig von ihren Meinungen oder Überzeugungen. Die Botschaft hat er gemeinsam mit seiner Frau Kim Hae-kyung aufgenommen. Zugleich dankte Lee den Bürgern dafür, dass sie still und beharrlich ihren Alltag meistern, und sprach ihnen seinen tiefsten Respekt aus. So unterschiedlich ihre Wohnorte, Beruf und Lebenswege auch seien, ihnen allen liege ihr Land am Herzen, sagte er. Er sei dankbar und fühle sich geehrt, als Präsident an der Seite solch großartiger Bürger zu stehen. Lee war Montag zu einer Reise in die USA und nach Mexiko aufgebrochen. Am Sonntag soll er nach Südkorea zurückkehren. Die südkoreanische Turnerin Yeo So-jong hat bei den Asienspielen nach 8 Jahren erneut Gold im Sprung gewonnen. Im Finale am Donnerstag in der Sporthalle von Nagoya in der japanischen Präfektur Aichi erzielte sie mit ihren beiden Sprüngen durchschnittlich 14,483 Punkte. Damit ließ sie alle 7 Konkurrentinnen hinter sich, darunter die Nordkoreanerin An Chang-ok. Yeo sicherte Südkorea die 10. Goldmedaille bei den diesjährigen Spielen. Für das südkoreanische Turnteam war es die erste Medaille. Es war Yeos zweiter Titel bei Asienspielen. Ihren ersten hatte sie 2018 in Jakarta und Palembang gewonnen. Südkoreas Kanu-Sprint-Nationalteam hat bei den Asienspielen in Aichi Nagoya seine 2. Goldmedaille gewonnen. Cho Kwang-hee und Kim Hyo-bin siegten am 25. September im Finale über 500 Meter im Zweier-Kajak der Männer. Auf dem Kanu-Kurs am Miyoshi-See in der japanischen Präfektur Aichi überquerten sie nach 1:31,859 als erste die Ziellinie. Bereits am Vortag hatten Cho und Kim gemeinsam im Vierer-Kajak über 500 Meter die erste Goldmedaille in der Geschichte des südkoreanischen Kanusports bei Asienspielen gewonnen. Sie hörten aktuelle Meldungen aus Seoul, gesprochen von Sebastian Ratzer.

Frohes neues Jahr, liebe Hörerinnen und Hörer. Herzlich willkommen zur KBS World Radio Neujahrs-Sondersendung 2026. Der Klang in uns, das Tange tritt auf die Weltbühne. Durch die Sendung führt sie Jan Dirks. Ja, heute soll es hier um das Tange gehen, eine besondere Form des koreanischen Musiktheaters. Zunächst soll an dieser Stelle kurz erklärt werden, worum es sich bei Tange eigentlich handelt. Vielleicht haben Sie schon einmal etwas von Pansori gehört. Im Pansori führt ein einzelner Sänger oder eine einzelne Sängerin

0: Sängerin nur von einem Trommler begleitet, einen langen epischen Gesang auf. Eine lange Geschichte, teils gesungen, teils gesprochen. Mit Hilfe von Stimme, Gestik und Mimik und mit nur einem einzigen Requisit, einem Fächer in der Hand, verkörpert der Sänger sämtliche Charaktere der Geschichte. Das Zhangge, das Anfang des 20. Jahrhunderts unter Einfluss des westlichen Theaters entstand, erweitert dieses Ein-Personen-Pansori, in dem die Charaktere der Geschichte auf verschiedene Darsteller verteilt und Kostüme, Requisiten und ein Bühnenbild hinzugefügt werden, sodass eine komplexe Bühnenaufführung zustande kommt, ähnlich der einer Oper oder eines Musicals. Um uns der Gattung des Zhangguk ein wenig zu nähern, haben wir heute zwei Experten bei uns zu Gast, beides Mitglieder im National Zhangguk Ensemble, der einzigen staatlichen fest etablierten Zhangguk-Truppe Südkoreas. Und zwar sind hier bei uns Herr Kim Jun-su und Herr Yu-tae Pyongyang. Kim Jun-su trat 2013 als damals jüngstes Mitglied in das Zhangguk National Ensemble ein und übernimmt seither kontinuierlich zentrale Rollen, darunter die des Mungyong in Chunyang, die des Lear in König Lear und die des Yuji in Lebe wohl, meine Konkubine. Mit der vollständigen Aufführung des Sugung-ga bewies er zudem seine Kompetenz im traditionellen Repertoire. Yu-tae Pyongyang wurde bereits im Alter von 6 Jahren als Wunderkind der koreanischen traditionellen Musik bekannt, als er das Hungbo-ga vollständig aufführte. Er erhielt 2012 den Korean Talent Award und 2016 den Preis Junger Künstler des Jahres. Seit 2016 ist er auch Mitglied im National Zhangguk Ensemble und trägt auch durch Fernsehunterhaltungsprogramme wie Immortal Songs und Joseon Panstar maßgeblich zur Popularisierung von Gugak und Pansori bei. Bei KBS World Radio gibt es ja seit längerem die Tradition, Neujahrs-Specials gemeinsam mit Gugak-Musikerinnen und Musikern zu gestalten. Und in diesem Jahr liegt unser Fokus also auf dem Zhangge. Dieses Genre erfreut sich in letzter Zeit besonderer Beliebtheit. Und wir fragen als erstes Herrn Kim, was er dazu sagt.
1: Ja, wir spüren, dass sich das Publikum verändert hat und dass es jünger geworden ist. Das merken wir direkt auf der Bühne. Und wenn wir mehr Menschen treffen und hören, wie sie davon sprechen, dass sie unterschiedliche Facetten des Zhangguk entdecken, dann wird uns erst recht deutlich, wie sehr sich vieles verändert hat.
0: Herr Yu, würden Sie dem auch zustimmen?
2: Ja, das stimmt. Und Zuschauerinnen und Zuschauer, die wegen Zhangguk kommen, erkunden danach auch andere Genres der traditionellen koreanischen Musik. Das vervielfacht die Wirkung. In letzter Zeit spüren wir diese Effekte ganz deutlich.
0: Ja, früher hatte man ja oft den Eindruck, dass das Zhangguk-Publikum vor allem aus älteren Hörerinnen und Hörern sowie aus sehr engagierten Enthusiasten bestand. Aber heute kommen also Menschen jeden Alters, Männer wie Frauen. Herr Kim, was meinen Sie?
1: Wir sind unserem Publikum unglaublich dankbar. Viele kamen anfangs als Fan ganz bestimmter Sängerinnen oder Sänger, aber mit der Zeit haben sie das Zhangguk selbst lieben gelernt. Jetzt sind sie treue Unterstützer, die das Ensemble tragen. Ohne sie könnten wir gar nicht auftreten.
0: Sie beide haben ja letztes Jahr viele Zhangguk-Produktionen auf die Bühne gebracht. Können Sie uns vielleicht ein bisschen davon erzählen?
2: Die jüngste Produktion war das Stück Xinchong, das wir sowohl beim Jeonju Sori Festival als auch im National Theater of Korea in Seoul gezeigt haben. Davor haben wir Der Kaufmann von Venedig wieder aufgenommen. Obwohl die Premiere schon einige Jahre zurückliegt, haben wir uns entschieden, es erneut auf die Bühne zu bringen.
1: Außerdem haben wir im März Pohoja gespielt, sodass wir also insgesamt etwa 2 Neuproduktionen hatten. Der Kaufmann von Venedig kam dann im Juni wieder dazu, weil das Stück bei der Premiere vom Publikum so positiv aufgenommen worden war.
0: Zeigen Sie eigentlich einige Ihrer Werke auch im Ausland?
2: Ja, auf dem Edinburgh Festival haben wir König Lear aufgeführt.
0: Ja, Shakespeares Theaterstücke wie König Lear oder Der Kaufmann von Venedig sind natürlich weltweit bekannt, aber im Hans Hodi Gesangsstil haben die meisten Menschen außerhalb Koreas diese Stücke wahrscheinlich noch nie gehört. Herr Kim, wie hat denn das Publikum im Ausland reagiert?
1: Auch wenn die Aufführung auf Koreanisch ist, können die Zuschauerinnen und Zuschauer dank gut übersetzter Untertitel folgen. Ich glaube, dass die Klänge, die wir mit unserer besonderen Stimmtechnik hervorbringen, bei ihnen am stärksten nachgehallt haben. Ich hatte das Gefühl, dass das Publikum die Emotionen, die wir durch den Gesang ausdrücken, vollständig nachfühlen konnte.
0: Hier bei KBS World Radio haben wir ja die Sendung Musik verbindet, die den Hörerinnen und Hörern traditionelle koreanische Klänge näher bringt. Und aus unserer Hörerschaft haben wir viele Fragen an unsere heutigen Gäste Yu Tae-pyeongyang und Kim Jun-su erhalten. Christoph Diez aus Frankreich fragt zum Beispiel, kann jemand, der kein Koreanisch versteht, Pan Sodi oder Jang-geuk trotzdem vollständig würdigen? Herr Yu, was ist Ihre Meinung dazu?
2: Ich glaube ja, ich habe das selbst erlebt, zwar nicht im Zusammenhang mit Jang-geuk, aber in einem anderen Kontext. Vor Jahren habe ich in Südafrika studiert. An meiner Schule gab es eine Art Bazar und im Rahmen eines Nebenprogramms haben verschiedene Länder ihre Kulturen vorgestellt. Damals habe ich einmal das Sukdemori gesungen. Ohne Trommel, nur mit meiner Stimme. Und mir fiel auf, dass im Publikum plötzlich jemand anfing zu weinen. Ich war damals noch ziemlich jung und ich erinnere mich, wie erstaunt ich war. Obwohl diese Person kein Koreanisch verstand, wusste sie allein beim Hören der Musik, dass es etwas zutiefst Trauriges war. Vielleicht ging sie selbst durch eine schwierige Zeit und diese Gefühle haben sich überlagert, aber ich glaube, dass die Musik selbst etwas kommuniziert hat. Diese Erfahrung hat mir deutlich gemacht, dass diese Musik über linguistische Grenzen hinweg als solches zu einer Art Sprache werden kann.
0: Gut, bevor wir weiterreden, wollen wir nun ein wenig Musik hören. Vorhin haben wir ja über König Lear gesprochen. Herr Yu, Sie haben einige Szenen aus der Produktion ausgewählt.
2: Zuerst gibt es eine Szene mit Gloucester, der Figur, die ich gespielt habe. In dieser Szene werden ihm die Augen ausgerissen und er leidet fürchterliche Qualen. Danach gibt es nach dem Tod von Cordelia, der Tochter von König Lear, eine Szene, in der Lear in Verzweiflung ausbricht. Das sind die Szenen, die wir hören werden.
0: Hören wir also nun Ausschnitte aus der Produktion König Lear der National Jang-geuk Company of Korea. Zuerst Gloucesters Qual nach dem Verlust seiner Augen, gefolgt von König Lears Lied nach dem Tod seiner Tochter.
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0: Wir hörten zwei Szenen aus der Produktion König Lear der National Chang'e Company of Korea. Ja, wie gesagt, viele unserer Hörerinnen und Hörer haben Fragen zur traditionellen koreanischen Musik. Nur Jaman, ein Hörer aus Bangladesch, fragt uns zum Beispiel, wie viele Jahre dauert es eigentlich, Pansori zu lernen? Ja, Herr Kim, wie war das bei Ihnen?
1: Ich habe mit dem Pansori-Training begonnen, als ich 11 war. Ich habe also mehr als 10 Jahre geübt, bevor ich der Chang'e Company beigetreten bin.
0: Da waren Sie auch noch recht jung, oder?
1: Ja, ich bin offiziell mit 23 beigetreten, aber davor habe ich als Gast angefangen. Das war, als ich 20 war. Mit 22 habe ich als Lead-Gastdarsteller vorgesungen und wurde angenommen. Das war das erste Mal, dass ich in einer Hauptrolle auf der Bühne stand. Wenn ich heute zurückblicke, kann ich nur denken, dass ich außergewöhnlich viel Glück hatte.
0: Und Yu Tae-pyeongyang, Sie waren ja in den 1990er Jahren schon als Pansori-Wunderkind bekannt. Und dann haben Sie einen Boom der Frühausbildung in der traditionellen Musikszene ausgelöst. Wie alt waren Sie denn, als Sie angefangen haben?
2: Ich habe angefangen, als ich 4 Jahre alt war. Aber davor spielte ich schon Schlaginstrumente. Als kleines Kind habe ich einfach mit Klängen experimentiert.
0: Und Sie waren noch keine 4 Jahre alt?
2: Mein Vater hat dann dafür gesorgt, dass ich schon mit 3 einen Lehrer bekam, der mir gezeigt hat, wie man Quengwari spielt. Aber ich erinnere mich nicht gut daran. Mit 4 habe ich etwas systematischer begonnen und als ich 6 oder 7 war, wurde ich der Öffentlichkeit bekannter, nachdem ich das Pansori Hyungbuga vollständig aufgeführt hatte. Wenn man die Jahre zählt, ich bin etwa 2016 der Jungkook Company beigetreten. Bis dahin habe ich also etwas über 20 Jahre gelernt.
0: Ja, also nur noch mal zur Verdeutlichung, wenn Yu Tae-pyeongyang im Alter von 6 Jahren das Hyungbuga aufgeführt hat, dann heißt das nicht, dass er nur eine berühmte Szene daraus gesungen hat, sondern dass er die gesamte Geschichte ohne Auslassung von Anfang bis zum Ende aufgeführt hat. Sagen Sie, wie lang war das Hyungbuga, das Sie damals mit 6 Jahren gesungen haben?
2: Etwa 2 Stunden und 40 Minuten.
0: Ja, also allein die Tatsache, dass ein Kind nahezu 3 Stunden Musik auswendig lernen kann, ist ja schon erstaunlich. Aber diese Musik dann auch noch richtig zu singen und eine so hochwertige Darbietung abzuliefern, ist dann nochmal was anderes. Jetzt hören wir mal einen Abschnitt aus einer Pansori-Darbietung. Wie heißt das Stück?
2: Es gibt ein Pansori-Stück namens Shincheonga, das viele wahrscheinlich kennen. Aber dieser Abschnitt daraus könnte etwas weniger bekannt sein. Er heißt Die Reise nach Hwangsong. An dieser Stelle hat der alte blinde Shimbongsa sich bereits von seiner Tochter getrennt und er trifft eine Frau namens Pengdok. Als er das Gerücht hört, dass an einem Ort namens Hwangsong ein Fest für Blinde stattfinden wird, macht er sich gemeinsam mit Pengdok auf den Weg in die Hauptstadt. Diese Szene ist voller Humor und Witz und sie markiert zugleich den Beginn der Konflikte zwischen Shimbongsa und Pengdok.
0: Hören wir also nun die Reise nach Hwangsong aus dem Pansori Shincheonga, vorgetragen von Yu Tae-pyeongyang, begleitet von Kim Hyung-seok an der Trommel.
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1: Wir hörten die Reise nach Hwangsong aus dem Pansori Simcheonga, vorgetragen von Yu Taepyeong mit Kim Hyung-seok an der Bugtrommel. Sie hören die KBS World Radio Neujahrs-Sondersendung Der Klang in uns, das Changguk tritt auf die Weltbühne. Heute sind bei uns zu Gast Kim Jun-soo und Yu Taepyeong von der National Changguk Company of Korea. Einige Hörerinnen und Hörer haben nach den Unterschieden zwischen Pansori und Changguk gefragt. Changguk nimmt schließlich das Pansori, das ja von einem einzelnen Sänger und einem Trommler dargeboten wird, als musikalische Grundlage und entwickelt es in einem Ensemble zu einer komplexen Theaterform weiter. Und daraus ergab sich nun die folgende Frage: Gibt es einen Unterschied, wenn man dieselbe Passage als Pansori oder als Changguk singt? Was sagt Kim Jun-soo dazu?
2: Pansori ist wie ein Monodrama, bei dem ein einzelner Darsteller die gesamte Geschichte allein trägt. Changguk hingegen bedeutet, dass sich der Darsteller tief in eine Figur hineinversetzt und sie in ein dreidimensionaler Verkörperung zum Leben erweckt. Das gilt auch für die Inszenierung. Im Pansori erschafft der Sänger die Bühnenführung im Grunde selbst, aber im Changguk gibt es eine separate Regie.
1: Hier ist eine weitere Frage von einem Hörer namens Mohammed aus Kairo. Gibt es eine feste Partitur für das Pansori? Oder liegt der Fokus auf der Fähigkeit der Sängerin oder des Sängers, auf der Improvisation und dem spontanen Ausdruck?
2: Es gibt Möglichkeiten, Pansori in etwas wie Notenschrift zu übertragen, aber ich denke, es gibt klare Grenzen. Denn Pansori stützt sich stark auf das, was wir Shigimse nennen, ornamentale Nuancen, die den Raum zwischen den Tönen dekorieren. Pansori ist voller solcher feinen Beugungen, das lässt sich nur begrenzt durch Notation erfassen. Selbst wenn diese Elemente niedergeschrieben werden, kann eine Partitur allein niemals vollständig enthalten, was den Klang von Pansori ausmacht.
3: Wenn wir in der Changguk Company an Produktionen arbeiten, gibt es Zeiten, in denen wir eine ausgeschriebene Partitur bekommen und daraus singen, und andere Zeiten, in denen wir direkt durch das Hören von Aufnahmen lernen, die der Texter oder Komponist gemacht hat. Interessanterweise kann es, wenn wir uns auf eine Partitur stützen, trotz Pansori manchmal ein wenig wie Popmusik klingen. Ich denke, auch die Sänger können sich manchmal besser darauf konzentrieren, die Töne noch schöner zu singen, wenn die Noten so präzise auf dem Papier festgelegt sind.
1: Eine Hörerin aus Vietnam, Thuy Chang, schreibt: Ich habe gehört, dass traditionelle koreanische Musik, anders als westliche Musik, eine pentatonische Skala benutzt, also eine Tonleiter aus 5 Tönen. Verwendet sie dann auch eine andere Art, die Musik zu notieren? Herr Yu.
3: Es gibt Diskussionen um die Idee der pentatonischen Skala und darum, ob Pansori wirklich nur aus 5 Tönen besteht. Es stimmt, dass überwiegend die pentatonische Skala verwendet wird, aber wenn man in absoluten Tonhöhen denkt, gibt es Zwischentöne. Zwischen C und D gibt es Cis und zwischen C und Cis gibt es Mikrointervalle. Die meisten Menschen bemerken sie vielleicht nicht leicht, aber unter Pansori-Sängern sagen wir oft so etwas wie: Du musst irgendetwas zwischen C und Cis treffen, um den richtigen Geschmack zu bekommen. Insofern geht Pansori über die Pentatonik hinaus. Und im Changguk finden auch viele musikalische Experimente statt. Traditionell stützt sich Pansori stark auf das pentatonische System, aber im Changguk gibt es Komponistinnen und Komponisten, die glauben, dass das Genre ein viel breiteres Spektrum an Tönen tragen kann als nur 5. Aus dieser Perspektive schreiben manche bewusst Musik, die diese zusätzlichen Tonhöhen hervorhebt.
1: Aber in der Praxis wird doch normalerweise die westliche 5-Linien-Notation verwendet, oder, Herr Kim?
2: Ja, das stimmt. In gewisser Weise singen Pansori-Sänger zwar mit Blick in die Partitur, aber innerhalb dieses Rahmens kommen einige Nuancen hinzu und die Musik wird neu erschaffen.
1: Also gibt es neben dem, was in der Partitur steht, auch einen Prozess, sie mit etwas Weiterem anzureichern und auszufüllen. Ja, hören wir noch ein Musikstück. Was hören wir denn diesmal?
2: Das sind wichtige Szenen aus den Changge-Produktionen Shimcheong und Chunhyang. Wir hören den Moment, in dem Shim Bong-sa sein Augenlicht zurückerlangt und die Szene, in der der königliche Inspektor erscheint.
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0: Wir hörten aus dem Shimchanga die Szene, in der Shimbongsa sein Augenlicht zurückerlangt, sowie aus dem Chunyanga den Abschnitt, in dem der königliche Inspektor erscheint. Hier ist eine weitere Frage von Jayanta Chakrabarti aus Indien. Wann und wie entstand Changuk? Das Changuk hat ja inzwischen schon eine recht lange Geschichte, oder Herr Yu?
1: Ja, das stimmt. Man nimmt an, dass die Ursprünge von Changuk eng mit dem Niedergang von Pansori verbunden sind. Während der japanischen Kolonialzeit kam viel fremde Kultur nach Korea. Dadurch hatten die Menschen plötzlich viele neue Unterhaltungsformen jenseits von Pansori und traditioneller koreanischer Kultur. Nach und nach verloren unsere eigenen Traditionen an Boden. Damals begannen viele Meisterkünstler darüber nachzudenken, wie man Pansori angesichts dieses Niedergangs wiederbeleben könnte. So entstand die Idee, es durch Rollenaufteilung zu einer Theateraufführung zu machen. Diese Experimente entwickelten sich zu dem, was wir heute als Changuk kennen.
0: Und als die Rollen der Figuren dann auf mehrere Darsteller aufgeteilt wurden, kam es also zu einem neuen Genre. Richtig, Herr Kim?
2: Ja, das nannte man Ipchechang. Und viele glauben, dass es den Ausgangspunkt des Changuk darstellt. Im traditionellen Pansori wird die Aufführung von einem einzelnen Sänger und einem Trommler getragen. Beim Ipchechang hingegen versammelten sich zwei oder drei Sänger und teilten die Rollen unter sich auf. Als sich diese Form weiterentwickelte, wurden die Rollen klarer zugewiesen, größere Gruppen von Darstellern kamen zusammen und schließlich entwickelte sich daraus die theatrale Form, die wir heute Changuk nennen.
0: Mit der Zeit begann man dann ja auch Requisiten auf die Bühne zu bringen und schließlich wurden ganze Bühnenbilder gebaut. In den frühen Tagen wurden die Rollen meist unter männlichen Meistersängern aufgeteilt, aber in den 1950er Jahren war ja auch das weibliche Gukguk äußerst populär, nicht wahr?
1: Ja, das weibliche Gukguk soll extrem beliebt gewesen sein und sogar eine eigene Fankultur hervorgebracht haben. Die Fans kamen nach den Vorstellungen zusammen, um die Bühnenstars zu sehen, wenn sie den Ort verließen, so ähnlich wie wenn heutige Fans ihren Lieblingsstars zusehen, wenn sie Feierabend machen. Manche sagen, dass diese heutige Art von Fankultur tatsächlich mit dem weiblichen Gukguk begonnen hat.
0: Ein Hörer aus Japan, Satoshi Okayas, fragt, wurde traditionelle koreanische Musik auch mit anderen Musikgenres vermischt und wenn ja, in welcher Form? Ja, Sie beide gehören ja zu den aktivsten Künstlern, wenn es um Zusammenarbeit mit anderen Genres geht, oder?
2: Ich denke, die Changuk-Bühne, an der wir gerade arbeiten, ist eines der repräsentativsten Beispiele für diese Art von Fusion. So viele unterschiedliche Regisseure aus Oper, Theater und Musical zu treffen und mit ihnen innerhalb einer einzigen Produktion zusammenzuarbeiten, ist auch für uns eine ständige künstlerische Herausforderung.
1: Ich denke, auch in Korea gibt es viele Menschen, die mit traditioneller koreanischer Musik nicht vertraut sind. Schon als ich jung war, habe ich mich oft gefragt, wie wir dieses Genre für sie zugänglicher machen könnten. Das brachte mich auf den Gedanken, was wäre, wenn wir traditionelle koreanische Musik durch Popmusik neu interpretieren. Also habe ich mit vielen Künstlerinnen und Künstlern aus Popmusikgenres zusammengearbeitet und an einer Vielzahl von Projekten teilgenommen. Kim Jong-soo hat bekanntlich mit der Band Second Moon gearbeitet und viele unvergessliche Stücke geschaffen. Durch solche Aktivitäten finden viele Fans ihren Weg in die traditionelle koreanische Musik und dank dieses Interesses kann auch die traditionelle Musik selbst neuen Schwung bekommen. Ich glaube, wir sollten in Zukunft noch mehr solcher Crossover-Projekte sehen.
0: Sie hören KBS World Radio. Zu den Flaggschiff-Programmen von KBS gehören bekanntlich Sendungen wie Immortal Songs und Open Concert, in denen Sie beide Crossover-Genres gezeigt haben. Pop gemischt mit traditionellen Elementen oder traditionelle Musik neu interpretiert. Durch diese Auftritte konnten Fans auf der ganzen Welt ihre Musik entdecken. Und deshalb wollen wir an dieser Stelle Ihre Crossover-Songs einmal anhören. Zuerst Mein Leben gleicht dem einer dahintreibenden Pflanze von Yutae Pyongyang und dann Taedong Fluss des tiefen Gram von Kim Jun-soo.

0: Wir hörten soeben "Mein Leben gleicht dem einer dahintreibenden Pflanze" von Yoo-tae Pyongyang und dann "Taedong Fluss des tiefen Gram" von Kim Jun-su. Sicher erfreuen sich viele im Ausland lebende Koreanerinnen und Koreaner ganz besonders an dieser Musik. Silvia, eine Hörerin aus Indonesien, hat uns diese Fragen geschickt. Was macht Ihrer Meinung nach den besonderen Reiz des Jjanggeuk aus? Erleben Sie als Darsteller besondere Emotionen oder Momente, die nur das Jjanggeuk Ihnen geben kann? Und wie stellen Sie sich die Zukunft des Jjanggeuk vor?
1: Ich glaube, der größte Reiz des Jjanggeuk ist, dass es so viele Themen und Ideen gibt, die noch nicht erforscht wurden. Deshalb gibt es Raum, viel mehr Infrastruktur innerhalb des Genres aufzubauen, und sein Wachstumspotenzial scheint nahezu grenzenlos. Im Vergleich zu anderen Kunstformen ist Jjanggeuk noch relativ jung, und gerade deshalb glaube ich, dass es ein Genre mit enormem Entwicklungspotenzial ist.
2: Das empfinde ich genauso. Auch jetzt noch entdecken wir im Rahmen unserer Produktion immer wieder neue Arten, wie eine Geschichte ausgedrückt werden kann. In diesem Sinne wirkt Jjanggeuk so, als könnte es fast jede Geschichte aufnehmen und zu etwas Eigenem machen.
0: Damit das Jjanggeuk auch weiterhin relevant bleibt und zugleich seine ursprüngliche Identität nicht verliert, was ist die größte Herausforderung und welche Anstrengungen werden unternommen? Herr Yu, können Sie etwas dazu sagen?
1: Bei der National Jjanggeuk Company präsentieren wir eine breite Palette an Neuproduktionen und führen zugleich kontinuierlich Werke auf, die auf traditionellen Themen beruhen und über Generationen weitergegeben wurden. In gewisser Weise sehen wir es als unsere Mission, aktuelle Entwicklungen und Tradition Seite an Seite zu bewahren. Außerdem bringt es ein gewisses Gewicht mit sich, dass wir eine staatliche Einrichtung sind. Deshalb gehen wir unsere Produktionen immer mit einem starken Verantwortungsgefühl an, um die traditionellen Werte zu wahren und zu schützen, so wie es sich für eine National Company gehört.
0: Ja, das Jahr 2026 hat ja gerade erst begonnen. Erzählen Sie uns doch ein bisschen von den bevorstehenden Produktionen der National Jjanggeuk Company für dieses Jahr.
2: Die Neuproduktion Pohoja, die im März 2025 Premiere hatte und sehr gute Resonanz erhielt, kehrt im März 2026 auf die Bühne zurück. Und im Juni planen wir ein neues Werk mit dem Titel Hyomyeong, das sich auf die historische Figur des Kronprinzen Hyomyeong konzentriert und von einem König aus der koreanischen Geschichte erzählt. Wir hoffen, dass sich viele dafür interessieren und die Aufführung besuchen.
0: Heute haben wir anhand der Fragen unserer Hörerinnen und Hörer eine Vielzahl von Geschichten über Pansori und Jjanggeuk geteilt. Und leider gelangen wir allmählich auch schon zum Ende unserer Sendung. An alle Menschen überall auf der Welt, die koreanische Kultur und Musik lieben, vielen herzlichen Dank. Bevor wir uns verabschieden, dürfen wir Sie beide noch bitten, unseren Hörerinnen und Hörern eine Neujahrsbotschaft mitzugeben. Zuerst Kim Jun-su und dann Yoo-tae Pyongyang.
2: Es war für mich eine Ehre, heute die Zeit mit Ihnen allen verbringen zu dürfen. Ich hoffe, dass wir Ihnen unser Pansori, unsere traditionelle koreanische Musik und das Jjanggeuk ein wenig näher bringen konnten. Und über allem steht natürlich, nichts ist wichtiger als Gesundheit. Deshalb wünsche ich Ihnen allen ein gesundes und glückliches Jahr 2026.
1: Mir war gar nicht klar, wie viele Menschen im Ausland sich für Jjanggeuk und koreanische Kultur interessieren. Aber heute habe ich dieses Interesse ganz direkt gespürt und ich gehe mit einem tiefen Gefühl von Stolz und Dankbarkeit. Ich hoffe, Sie halten dieses Interesse und diese Liebe weiterhin lebendig und gehen diesen Weg mit uns gemeinsam, damit koreanische traditionelle Kultur und insbesondere das Jjanggeuk sich weiter und weiter in der Welt ausbreiten kann. Ich wünsche Ihnen allen Gesundheit und ich hoffe, dass sich im neuen Jahr alles erfüllt, was Sie erreichen möchten. Vielen Dank.
0: Ja, herzlichen Dank auch von unserer Seite. Und damit endet unsere KBS World Radio Neujahrs-Sondersendung 2026. Der Klang in uns, das Jjanggeuk tritt auf die Weltbühne. Wir verabschieden uns von Ihnen, liebe Hörerinnen und Hörer, mit dem Finale aus dem Changuk der Kaufmann von Venedig. An alle, die heute dabei waren, herzlichen Dank fürs Zuhören. Mögen sich in diesem neuen Jahr all Ihre Wünsche erfüllen und möge das Glück Sie stets begleiten.

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1: Hallöchen, Popöchen und herzlich willkommen zur neuesten Ausgabe Ihrer musikalischen Wundertüte, dem Espresso. Und den fangen wir heute flott an mit einem Rückblick in die 80er Jahre, an denen die schönen, schwarz gekleideten Menschen so nett vorm Spiegel getanzt haben, sich dabei beobachtet haben, zum Beispiel bei Ella Melodie, wie sie hier kommt, von Blancmange mit Games Above My Head. Und damit wünsche ich Ihnen viel Spaß in der nächsten Stunde.
0: Ah.

0: Ich glaube, auf dieser Welt gibt es nur zwei Alben, die wirklich so ziemlich jeder kennt. Das eine ist der Millionseller von Fleetwood Mac, das ist Rumors. Und das andere Album, das ist ein Musical und kommt von Jeff Wayne und heißt da War of the Worlds. Die wenigsten allerdings wissen, dass es dieses Album auch in Deutsch gab. Nun, wir erinnern uns, die englische Originalausgabe wurde gesprochen von einem Herrn namens Richard Burton. Und nun fragt sich der geschätzte Hörer, wer könnte das zum Teufel denn dann in Deutsch gewesen sein? Nun, die Antwort ist einfach, das kann eigentlich nur der Kleiderschrank gewesen sein. Der richtige deutsche Kleiderschrank, nämlich Kurt Jürgens.
1: 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Jahrhunderts, dass wir aus der unendlichen Weite des Alls beobachtet würden. 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So wie man unter dem Mikroskop wimmelnde Bakterien in einem Wassertropfen beobachtet.

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kam die Nacht, in der sich das erste Flugobjekt der Erde näherte. 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Ein Flugkörper, 30 Meter im Durchmesser, glühend heiß, und aus dem Innern drangen leise Geräusche. Plötzlich bewegte sich die Spitze, schraubte sich auf. Ogilvy befürchtete, dass darin ein Mann wäre, der versuchen würde zu entkommen. Er rannte zu dem Flugkörper, aber die starke Hitze hielt ihn zurück, sonst wäre er an dem

Heute ist es mir unbegreiflich, dass die Leute den Abend damals so wie jeden anderen verbrachten. Vom Bahnhof hörte man die einlaufenden Züge, das Pfeifen, das Stampfen. Aber aus der Ferne drangen diese Geräusche nur sanft an unser Ohr. Alles schien sicher und friedlich.

Nun, wenn man die nächstfolgende Platte so hört, denkt man so, hey, klar, das sind die Ruberts, nicht? Ja, Pfeifendeckel sind sie nicht. Es ist nur der Leadsänger, der ehemalige von den Ruberts, denn der hat sich nach den ersten Erfolgen so ein bisschen selbstständig gemacht und gedacht, ja, kann seine eigene Suppe kochen, kann das eh besser als die ganze Gruppe, kriegt ein bisschen mehr Geld und hat sich damit ziemlich in den Finger geschnitten. Nun, er hat einen Achtungserfolg gehabt. Und das war allerdings dann auch das, was man von ihm noch gehört hat. Ende aus. Und das war ein Herr namens Paul Da Vinci. Und sein großer Hit war dann Your Baby Ain't Your Baby Anymore.

Von den Hooters und ihr Satellite im Espresso, der Sendung für die vergessenen Songs. Nun, beim nächsten, da kann man eigentlich nicht sagen, dass es vergessen wurde. Man hat es bloß einfach nicht mehr gespielt. In den Diskotheken wurde das noch lange, lange, lange weitergespielt, während es die Radiostationen schon gar nicht mehr gebracht haben. Nichtsdestotrotz, geile Scheibe und jetzt ist es natürlich aus den Diskotheken auch längst weg. Die Gruppe SOS Band, der Song Just Be Good To Me, genau richtig für den Espresso. Hier ist er, ab dafür.

dafür, den gibt's nicht nochmal. Und man kann ihn so richtig schön unterschätzen. Für mich persönlich ist er die absolute, niemals wieder erreichte Oberpfeife dieser Welt. Das ist aber nicht negativ gemeint. Nein, im Gegenteil. Positiv. So pfeifen wie er kann kein Mensch. Und man traut es ihm gar nicht zu. Er ist immer der so mit warmer Stimme von Liebe singende Opa, ne? Und dann kommt er mit so einem Hammer her. Ist jetzt auch mal eine wirklich, wirklich alte Aufnahme, die ich hier vorliegen habe. Und zwar kommt die aus dem Jahr 1968. Und ich spreche hier von einem Menschen, den Sie alle kennen, nämlich Roger Whittaker. Hier ist er mit seinem Mexican Whistler.

0: Hammer, oder? Soll man nicht für möglich halten und versuchen sie es gar nicht erst nachzumachen, das endet nur in Frust, das klappt nicht. Bei der nächsten Interpretin, da frage ich mich eigentlich jedes Mal, warum machst du nicht mal ein Espresso-Special mit ihr? So viele Hits hat die gehabt, so geile Sachen, so tolle Sachen und das Einzige, was die Radiostationen spielen, sind ausgerechnet die Titel, die sie am liebsten unter den Tisch fallen lassen würde, weil das ist so gar nicht sie. Sie ist mehr die Röhre, sie ist so dreckig, sie ist die Skandalnudel hier, ist Mrs. Giannanini und Latin Lover.
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0: Moin, tut aber richtig gut, oder? Gian Alini und Latin Lover. So, jetzt frage ich Sie einfach mal, sagen Ihnen die Namen Plata oder Salut noch was? Nö, ne? Aber die zwei Himmelhunde auf dem Weg zur Hölle, die kennen Sie. Hier ist Oliver Onions.
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0: Manchmal sind Bands so im Geschäft, dass du von denen wirklich alles spielst, was du nur in die Finger kriegen kannst. Da wird die ganze LP rauf und runter gespielt und links und rechts und vorne und zurück. Und manchmal passiert es dann auch, dass du nach einer Weile von denen gar nichts mehr hörst. Und zwar überhaupt nichts mehr. Und sie fragen sich jetzt sicherlich, von wem das ich jetzt rede, oder? Oder wann haben sie das letzte Mal die Münchner Freiheit gehört?
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abgeheißte Luft nämlich nichts mehr. Das war Maki und Want to Make Her Happy. Wir kommen zu einem Stückchen aus den 80ern und man könnte das vielleicht durchaus als einen der allerersten Mashups bezeichnen. Da ist nämlich einer hergegangen und hat zwei Titel so zusammengebracht. Der eine, das war der Song von Michael Jackson, Thriller, und der andere, das war von Yes, Owner of the Lonely Heart. Und hier ist Local Boy.

mal so ein bisschen in die Rubrik Filmmusik. Da gab es einen netten Streifen so aus dem Fantasy-Genre und der nannte sich The Guardians of the Galaxy Part 2. Und da wurde ein Song drin gespielt, den hat bis dato war vermutlicherweise auch nur ein ganz eng begrenzter regionaler Bereich in den USA gekannt. In der restlichen Welt, da war der eigentlich gänzlich unbekannt. Nun, es ist eine nette Melodie, irgendwo geht das Ding ins Ohr und damit ist es drin im Espresso. Hier ist Aljotta, Haynes und Jeremiah mit The Lakeshore Drive.

0: Im Jahr 1978, da blitzte es auf einmal auf am Hithimmel. Da kamen zwei Brüder, die haben einen Wahnsinns-Sound rausgebracht, einen Irre-Titel, der sich wochenlang auf der Eins hielt, der richtig gespielt wurde. Heute ist er weg, deswegen ist er drin im Espresso. Hier ist La Bionda, one for you, one for me.
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Die beiden Interpreten, die jetzt kommen, die kennt man. Den einen kennt man vom Goldenen Reiter, den anderen kennt man von Rammstein. Und zusammen waren die auf jedem Sampler eine Zeit lang drauf. Hier sind Witt Heppner und hier ist die Flut.

Damit werden wir mal wieder am Ende von Espresso angelangt. Mir bleibt eigentlich nur noch übrig, Ihnen die Webadresse zu sagen, unter der Sie sich mit mir in Verbindung setzen können. Das ist www.jürgen-on-r.de. Mailfunktion nutzen und mir den Titel schreiben, den Sie schon lange mal wieder im Radio hören wollten. Der kommt dann auch, verspreche ich Ihnen. Rauschmeißer gibt's natürlich auch, ist dieses Mal eine italienische Synthie-Pop-Gruppe. Die haben tierisch die Synthesizer angeheizt. Das ist Koto mit Jabda. Ich wünsche Ihnen eine tolle Woche. Kommen Sie gut durch. Am Mikro war der Jürgen Frahn und der sagt Dankeschön fürs Zuhören. Tschüss.

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2: Im Studio Imme Kasten. Schönen guten Abend. Die stark umkämpfte Pflegereform soll wie geplant morgen auf den Weg gebracht werden. Bundesgesundheitsminister Linnemann will am Zeitplan festhalten. Ob das klappt, ist allerdings weiter offen. Silas Quering, oder?
3: Ja, Stand jetzt sind sich Union und SPD trotz interner Krisentreffen immer noch nicht einig, was drinstehen soll. Die SPD hält die bisherigen Pläne für ein reines Sparpaket. Entlastungen für Pflegebedürftige kommen für sie zu kurz. Sie fordert zum Beispiel, den Eigenanteil an den Pflegekosten zu begrenzen. Linnemann lehnt das ab. Er sieht die Reform jetzt auch nur als kurzfristige Hilfe, um das System vorerst am Laufen zu halten. Eine Expertenkommission könnte dann an einer langfristigen Lösung arbeiten.
2: Riesige Razzia gegen Millionenbetrüger. 1700 Ermittler sind heute in 19 Ländern zu Durchsuchungen ausgerückt. Die Verdächtigen sollen alte Handys als Fabrik neu verkauft und so ihre Kunden um mindestens 300 Millionen Euro gebracht haben. Dazu kommt der Vorwurf der Steuerhinterziehung. Allein in Deutschland sollen die Beschuldigten 25 Millionen Euro zu wenig an Mehrwertsteuer gezahlt haben. Die Berliner Linken Spitzenkandidatin Ehralb ist Mitglied in einem Verein gewesen, der vom Verfassungsschutz beobachtet wird. Die sogenannte Rote Hilfe wird als linksextremistisch eingestuft. Ehralb ist nach Parteiangaben vor ihrer Spitzenkandidatur aus dem Verein ausgetreten. In die Regierungsbildung in Sachsen-Anhalt kommt ein wenig Bewegung. AfD-Spitzenkandidat Siegmund hat angekündigt, sich im Dezember im Landtag als Ministerpräsident zur Wahl zu stellen. Wie die dafür nötige Mehrheit zustande kommen soll, ist noch unklar. Bundesverkehrsminister Bilger will das Sonntagsfahrverbot für Lkw weiter aussetzen. Das hat er im Kölner Stadtanzeiger angekündigt. Hintergrund sind die weiter extrem niedrigen Pegel in den Flüssen. Die schränken den Güterverkehr mit Schiffen gerade massiv ein. In einem der größten Verfahren der Fußballgeschichte ist Manchester City in zahlreichen Anklagepunkten schuldig gesprochen worden. Der Club um Superstar Erling Haaland soll über Jahre Einnahmen verschleiert haben. Man City drohen jetzt harte Strafen von Geldbußen bis hin zum Zwangsabstieg.
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4: 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Mal mehr, mal weniger Wolken gibt es jetzt am Abend. Zwischendurch ist es auch mal klar und vereinzelt kann sich Nebel breit machen. Später in der Nacht sinken die Tiefstwerte auf 17 bis 3 Grad. Morgen geht's nach etwas Nebel oft trocken weiter mit wenig Wolken. Im Westen ziehen zum Abend mehr Wolken auf und da kann vereinzelt ein Schauer dabei sein. Maximal bis 30 Grad.
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6: Liebe Funkamateure, liebe DXer und Kurzwellenfreunde, es gibt wie immer interessante Meldungen aus dem DX- und Vereinsgeschehen.
7: Hallo, liebe YLs, XYLs, SWLs und OM. Sie hören den Deutschlandrundspruch Nummer 38 des Deutschen Amateurradioclubs für die 39. Kalenderwoche 2026. Erstsendetermin am 24. September. In dieser Woche haben wir Meldungen zu folgenden Themen im Programm. Auf der IARU Region 1 Plenarsitzung. Da wurden C4-Anträge des DHRC angenommen. Ein Presseartikel schenkt dem Satelliten Amsat Oscar 7 erneute Aufmerksamkeit. Mitgliederversammlung bestätigt Vorstand im Distrikt Sachsen-Anhalt. Distrikt Whisky, das ist ein weiterer Beitrag hier bei uns im Deutschlandrundspruch. Die Stiftung ARDC sucht Freiwillige für das Jahr 2027. Und jetzt anmelden zum DARC-Seminar Smith-Diagramm und Netzwerkanalysator. Dann haben wir wieder aktuelle Conteste im Programm und was gibt es Neues vom Funkwetter? Zum ersten Thema im Deutschlandrundspruch IARU Region 1 Plenarsitzung in Wien. Da wurden C4-Anträge des DARC angenommen. Bei der abschließenden Plenarsitzung der IARU-Generalkonferenz der Region 1 in Wien wurden beide DARC-Anträge, die das HF-Referat formuliert hatte, angenommen. Erstens, im IARU Region 1 Bandplan die Bandbreite der 10 Meter FM-Kanäle von 6 auf 10 Kilohertz zu erweitern und damit den realen Gegebenheiten anzupassen. Dies fand 100% Zustimmung. Zweitens, die IARU Region 1 Mitgliederverbände zu ermutigen, in den entsprechenden Gremien auf eine Erweiterung des 40-Meter-Bandes, oberes Bandende 7300 kHz, hinzuwirken. Hier votierten die Delegierten mit 97,73% Zustimmung. In der Region 2, das sind die Amerikas, umfasst das 40-Meter-Band bereits den Bereich 7000 bis 7300 kHz. Sowohl IARU und ITU streben die Harmonisierung aller regionalen Bandpläne an. Dies war ebenso Anlass für den Antrag wie auch die herausragende Bedeutung des 40-Meter-Amateurfunkbands in Zeiten des Sonnenflecken-Minimums. Beide Anträge waren zuvor im C4-Komitee, also HF, Kurzwelle, nach intensiver Diskussion befürwortet worden. Der 40-Meter-Antrag umfasste 29 Seiten. Er enthielt eine umfassende Dokumentation zur historischen Entwicklung sowie der deutlich sinkenden Belegung des Bereichs 7200 bis 7300 kHz durch den Rundfunkdienst. An dieser Stelle ist ausdrücklich Uli Müller, DK4VW, für die ausgezeichnete Unterstützung dieses Antrags zu danken. Ein Presseartikel schenkt AMSAT Oscar 7 erneut Aufmerksamkeit. Ein Presseartikel verhilft AMSAT Oscar 7 aktuell zu erneuter Aufmerksamkeit. AMSAT Oscar 7 oder auch kurz AO7 wurde 1974 gestartet.

weit über die üblicherweise für die Mission vorgesehene Lebensdauer von 2 Jahren hinaus. Dann verstummte er Mitte 1981. Zitat Ende. Wie für Satelliten, die in jener Zeit entworfen und gebaut wurden, typisch, war der Satellit an einem Kurzschluss im Akkupack gescheitert. Der Funkamateur Pat Gowan, Golf 3 India Oscar Romeo, hörte im Juni 2002 zufällig eine CW-Übertragung, die sich später als das Telemetriesignal von Oscar 7 herausstellte. Offenbar hatten die wiederholten Erwärmungs- und Abkühlungszyklen, denen Satelliten beim Wechsel zwischen Sonneneinstrahlung und Schatten ausgesetzt sind, dazu geführt, dass die kurzgeschlossenen Batterien zu einem offenen Stromkreis wurden. Dadurch konnten die Solarpaneele die Elektronik des Satelliten direkt mit Strom versorgen. Experimente bewiesen, dass nicht nur die Barken, sondern auch die Transponder betriebsfähig sein konnten. AO7 ist weiterhin teilweise betriebsfähig. Das heißt, wenn er sich im Sonnenlicht befindet, wird der eine oder andere seiner Transponder aktiv. Die Steuerung des Satelliten ist eingeschränkt und zu starke Signale auf dem Uplink können zu Stromverlusten führen, die den Satelliten dazu veranlassen, den Modus zu wechseln und möglicherweise dauerhafte Schäden verursachen. Der ausführliche Rückblick in Space Daily ist nur einer von zahlreichen Artikeln, die AMSAT Oscar 7 in den vergangenen Jahren gewidmet wurden, insbesondere seit dem 50. Jahrestag seines Starts im Jahr 2024. Der alte Satellit weckt nach wie vor die Bewunderung von Weltraumfans, das Interesse von Journalisten und die Aufmerksamkeit von Funkamateuren. Darüber berichtet der AMSAT News Service. Mitgliederversammlung bestätigt den Vorstand im Distrikt Sachsen-Anhalt, Distrikt Whisky. Kontinuität könnte man als Schlagwort für die am 19. September abgehaltene Mitgliederversammlung des Distriktes Sachsen-Anhalt im Schloss Rathmannsdorf mit aller Berechtigung verwenden. Bei der turnusgemäßen Veranstaltung bestätigten die anwesenden Mitglieder den Distriktsvorstand, bestehend aus dem Distriktsvorsitzenden Ralf Teunert, DK1 DSA, Stellvertreter Alexander Weber, DD5 DX und dem weiteren Stellvertreter Ron Stadler, DL2 HRS. Zu den weiteren Höhepunkten des Abends zählten die Auszeichnungen für hervorragende Leistungen und langjährige Mitgliedschaft. So wurde Ronald Reichelt, Delta Lima 6 Mike Romeo Alpha, die Distrikts-Ehrennadel für seine langjährige Arbeit, insbesondere als Webmaster des Distriktes, verliehen. Neben der Abarbeitung der bei Wahlen verpflichtenden Tagesordnungspunkte wurde im anschließenden Austausch manche schöne Idee für zukünftige Aktivitäten im Distrikt gefunden. Die Stiftung ARDC sucht Freiwillige für das Jahr 2027. Die Stiftung Amateur Radio Digital Communications, kurz ARDC, sucht derzeit Ehrenamtliche für das Jahr 2027. Bewerbungen sind bis zum 30. Oktober möglich. Weiterhin sind 5. Ausschüsse zu besetzen. Wer bereit ist, die Stiftung dabei zu unterstützen, kann sich an die ARDC wenden. Weitere Informationen zu den verfügbaren ehrenamtlichen Tätigkeiten, den Teilnahmebedingungen, dem Zeitaufwand und zur Bewerbung finden Sie im Blogbeitrag auf der ARDC-Webseite zu finden unter ardc.net. Darüber berichtet Rebecca Key, Kilo Oscar 4, Kilo Victor Golf. Amateur Radio Digital Communications, ARDC, ist eine private Stiftung, deren Ziel es ist, den Amateurfunk sowie die Wissenschaft und Technologie der digitalen Kommunikation zu fördern. Dies erfolgt durch die Vergabe von Fördermitteln, einschließlich der Unterstützung von Stipendienprogrammen sowie Forschungs- und Entwicklungsprojekten und dem Betrieb von 44Net, also den 44er IP-Adressen unter anderem im Hemnet. Jetzt anmelden zum DARC-Seminar Smith-Diagramm und Netzwerkanalysator. Vom 23. bis 24. Oktober findet im Amateurfunkzentrum Baunatal das DARC-Seminar Smith-Diagramm und Netzwerkanalysator statt. Dozent Professor Dr. Ingenieur Michael Hartje, Delta Kilo 5 Hotel Hotel, gibt darin einen Einblick in die Darstellungsmethode zur Messung von HF-Bauelementen, Leitungen, Antennen, Ballonen und Filtern. Beginn ist Freitag um 15 Uhr und Ende am Samstag um 18 Uhr. Die Anmeldung erfolgt über die DARC-Webseite.
Aktuelle Contest an diesem Wochenende, am Samstag, 26. September, da veranstaltet die AGCW DL ihren VHF-UHF-Contest, also Telegrafie auf 2 Meter und 70 Zentimeter, am kommenden Samstagnachmittag. Das ganze Wochenende hindurch, 26. 27. September, da läuft der CQ Worldwide RTTY DX Contest und aus Serbien kommt der Yankee Uniform DX Contest zu uns. Und dann gibt es noch am 27. September am Sonntag in Belgien den Oscar November Contest. Am Wochenende drauf, am Feiertag, den 3. Oktober, Deutscher Telegrafie-Contest, der DTC, dann der Rheinland-Pfalz-Aktivitätsabend auf 80 Meter und es läuft am 3. Oktober der DARC HF-Hell-Contest auf 80 Meter. Das ganze Wochenende hindurch, 3. 4. Oktober, da läuft der Oceania DX-Contest und es läuft der IARU Region 1 UHF Mikrowellen-Contest, also 70 cm und alle Bänder darüber. Dieser Contest ist relevant für die DHRC-Clubmeisterschaft. Und dann haben wir noch am 4. Oktober einen weiteren Oscar-November-Contest in Belgien und ein weiterer DHRC-HF-Hell-Contest dann auf 40 Meter. Die Ausschreibungen dazu finden Sie auf der Webseite des Contest-Referates sowie mittels der Contest-Termintabelle in der CQDL Ausgabe 9, 26 auf Seite 66 und in der Ausgabe 10, 26 auf Seite 68. Der Funkwetterbericht vom 23. September, herausgegeben, auch diesmal wieder von Tom Kamp, Delta Foxtrot 5, Juliet Lima. Zunächst der Rückblick für den Zeitraum 16. bis 23. September. Die Sonne zeigte sich die letzten Tage recht ruhig. Auch die Flare-Aktivität war niedrig. Am Wochenende gab es lediglich einige wenige C-Flares. Bereits am Donnerstag zuvor war der solare Flux auf unter 100 Einheiten gefallen. Er sackte an den nachfolgenden Tagen sogar noch weiter ab, doch inzwischen hat der Abwärtstrend wieder gedreht und der solare Flux erneut die 100er-Marke überschritten. Ansonsten war das Funkwetter relativ unspektakulär. Vorhersage bis zum 30. September, eine wirkliche Abwechslung bieten möglicherweise in den kommenden Tagen, wenn schneller Sonnenwind aus einem koronalen Loch bei uns eintrifft. Dadurch steigt die Chance auf eine stürmische Erdmagnetik. Zusammen mit dem sogenannten Russell-McFerrin-Effekt rund um die Tag- und Nachtgleiche könnte es vereinzelt sogar zu Aurora kommen, denn Polarlichter lieben die Tag- und Nachtgleichen. So oder so, die herbstliche Saison macht sich bereits jetzt schon bemerkbar. 15 Meter präsentiert sich tagsüber als DX geeignet, wie auch 12 und 10 Meter zeitweilig öffnen. Das wird sich in den nächsten Wochen noch deutlich verbessern. Wenngleich auf der Sonnenscheibe lediglich 9 Fleckenregionen verhalten grüßen, sie alle sind klein und magnetisch einfach gebaut. 80 Meter erscheint tagsüber als zuverlässiges Envis-Band. Bei stärkerem Sonnenwind treten zeitweise höhere Dämpfungen auf. Auf 40 Meter geht es tagsüber recht wechselhaft zu. Nachts dagegen bietet es hervorragendes DX, während 30 Meter morgens und abends die besten DX-Chancen aufweist. Das war der DARC Deutschland-Rundspruch für diese Woche. Die Redaktion hatte Stefan Hüpper, DH5FFL vom Amateurfunkmagazin CQDL. Am Mikrofon war Michael Eggers, Delta Lima 9, Lima Bravo Golf. Haben Sie Meldungen für den Deutschland-Rundspruch, also Tipps, Infos, Beiträge, Hinweise von bundesweitem Interesse? Sehr schön, dann schicken Sie uns Ihre Beiträge und Infos gerne entweder auf dem klassischen Weg per Post oder Fax an die Redaktion CQDL. Sie kennen ja die bekannte Adresse Lindenallee 6 in Baunatal, sowie per E-Mail, dann bitte ausschließlich an die Adresse redaktion@darc.de. 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Vielen Dank fürs Zuhören und AWDH bis zur nächsten Woche.

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1: Schönen guten Morgen, liebe YLs, XYLs, SWLs und OM. Hier ist Delta Lima 0 Sierra Hotel, DL0SH. Das ist die Amateurfunk-Clubstation des DARC-Distriktes Schleswig-Holstein. Am Mikrofon ist DL9LBG. Ihr hört den Nordostsee-Rundspruch. Ausgabe Nummer 631 für die 38. Kalenderwoche 2026. Erstsendetermin am 20. September. Der Nordostsee-Rundspruch ist das Amateurfunkmagazin für die Region zwischen den Meeren mit Tipps, Meldungen und Hinweisen aus Schleswig-Holstein, Hamburg und Mecklenburg. Redakteur am Mikrofon ist Michael, DL9LBG, hier an der Clubstation DL0SH in Schleswig-Holstein. Diese Sendung läuft auch wöchentlich im Programm unseres Sendepartners SAT-Zentrale, das Technikradio, zusammen mit dem Deutschland-Rundspruch immer am Dienstagabend um 21 Uhr sowie rund um die Uhr bei uns im Nordostsee-Rundspruch-Radio auf nordostseerundspruch.de. Wir beginnen den Nordostsee-Rundspruch wie immer mit unserem kleinen Kalendarium. Heute ist der 263. Tag des Jahres, noch 102 Tage bis Jahresende. Namenstag haben heute Hertha, Susanne, Viro, Varin und Eustachius. Sonnenaufgang in Bredstedt in Nordfriesland war heute Morgen um 7:06 der mitteleuropäischen Sommerzeit. Sonnenuntergang ist dort heute Abend um 19:28 Der Tag in Nordfriesland ist heute 12 Stunden und 22 Minuten lang. In Bad Kleinen am Schweriner See, dort war Sonnenaufgang um 6.56 Uhr. Sonnenuntergang ist dort heute Abend um 19.18 Uhr MESZ. Auch dort ist der Tag heute 12 Stunden und 22 Minuten lang. Die Themenübersicht im Nordostsee-Rundspruch. In Flensburg gibt es am 11. Oktober einen Workshop rund um Vektor-Netzwerkanalysatoren, also VNAs. Dann Familienfield Day des OV Husum, Mike 04, in Rantrum, unweit von Husum, am kommenden Samstag. Dann nochmal der Hinweis auf das Klönen unter der Antenne beim OV Uetersen, Mike 21, am 26. September. Und es gibt demnächst eine Aktivierung der Insel Pellworm mit Delta Delta 4 Uniform vom 26. September bis 4. Oktober. Dann haben wir wieder regionale VHF-UHF-Contest in unserer Region im Programm. Dann die Vorhersage der UKW-Bedingungen in und um Schleswig-Holstein mit der aktuellen Wettervorhersage. Und daran anschließend wie immer den Deutschland-Rundspruch dieser Woche von den Kollegen der Redaktion CQDL. Zum ersten Thema im Nordostsee-Rundspruch, Workshop rund um Vektor-Netzwerk-Analysatoren oder auch kurz VNAs beim OV Flensburg Mike 03 am 11. Oktober. Der DARC-Ortsverband Flensburg Mike 03 veranstaltet am Sonntag, den 11. Oktober, einen Workshop über VNAs und deren Anwendungsmöglichkeiten. Ort dieser Veranstaltung ist das OV-Heim des OV Flensburg in der Osterallee Nummer 169 in 24944 Flensburg. Referent des Workshops ist Jörg, Delta Foxtrot 9 Lima Juliet aus dem OV Süderbrarup Mike 15. Der Workshop beginnt um 10 Uhr, das Ende ist für ca. 16 Uhr geplant. Kabel, Antennen, Mantelwellensperren, Filter oder Schalter. Dies alles lässt sich per VNA vermessen. Jedoch sollte für erfolgreiche Messungen ein grundlegendes Verständnis der Zusammenhänge vorhanden sein. Wie lese ich ein Smith-Diagramm? Was sind komplexe Impedanzen? Wie kann ich in der Praxis welche Eigenschaften meines Systems messen? Auch funktioniert jeder VNA auf etwas andere Art und Weise, ganz gleich ob mit Kalibrierung oder auch ohne. Auf all diese Fragestellungen wird man sich im Rahmen dieses Workshops auf lockere Art nähern und anhand von Praxisbeispielen die Theorie und den praktischen Umgang mit den leistungsfähigen Geräten erlernen. Eigene VNAs sind bitte mitzubringen, da keine Geräte zur Verfügung gestellt werden können. Aufgrund der begrenzten Teilnehmerzahl wird um Anmeldung per E-Mail bei Tycho DK8LX gebeten. Die Adresse DK8LX, also Delta Kilo 8 Lima X-Ray, @darc.de. Es wird ein kleiner Kostenbeitrag erhoben, für den ihr einen VNA-Testkit sowie Kalt- und Warmgetränke erhaltet. Zum Mittagessen ist eine gemeinsame Bestellung bei einem Pizzalieferdienst geplant. Wer teilnehmen möchte, kann sich unkompliziert anschließen. Darüber informiert Tycho, Delta Kilo 8 Lima X-Ray OVV des DARC Ortsverbandes Flensburg, Mike 03. Noch einmal VNA Workshop, 11. Oktober, 10 Uhr im OV-Heim des DARC Ortsverbandes Flensburg, Mike 03. Familienfield Day des OV Husum Mike 04 in Rantrum am kommenden Samstag, am 26. September, findet von 10 Uhr bis Open End der Familienfield Day des Ortsverbandes Husum Mike 04 an der Grillhütte in Rantrum statt. Nachdem der vergangene Sommerfield Day etwas unter den Wetterkapriolen zu leiden hatte, hat der OV beschlossen, einen weiteren Versuch zu starten. Da das Gelände auf dem Flughafen Schwesing ab dem kommenden Jahr nicht mehr zur Verfügung steht, wurde nach einer geeigneten Alternative Ausschau gehalten und dank YL Kerstin mit der Grillhütte in Rantrum, ca. 4 Kilometer südöstlich von Husum, auch gefunden. Das Areal umfasst ca. 1500 Quadratmeter Wiesenfläche. Die Grillhütte selbst ist voll ausgestattet für 50 Personen und bietet auch bei schlechtem Wetter genügend Platz. Sanitäre Anlagen, Grill, Kühlschrank und Strom sind vorhanden. Antennen und Zeltaufbau auf dem Gelände sind ausdrücklich erlaubt. Darüber berichtet der OVV Wolfgang Delta Kilo 7 Uniform Yankee. Wie er weiter ausführt, möchte man am kommenden Samstag das gesellige Zusammensein mit Familie in den Vordergrund stellen. Der Amateurfunk wird aber mit Sicherheit nicht zu kurz kommen. So werden mehrere Kurzwellen- und UKW-Stationen QRV sein. Geplant ist Funkbetrieb in CW, SSB, FT8, FM und DMR. Für eigene Antennentests stehen diverse Spiderbeam-Fiberglasmasten nebst Antennenanalyzer zur Verfügung. Grillgut bringt wie immer jeder für sich selbst mit. Für Salate, Kuchen, Kaffee und Kaltgetränke ist gesorgt. Alle weiteren Informationen und eine Anfahrtbeschreibung findet ihr auf der Webseite des OV Husum unter darc-m04.de, dort unter dem Menüpunkt Aktuelles. Selbstverständlich sind alle funkbegeisterten Gäste herzlich willkommen. Klönen unter der Antenne beim OV Uetersen, Mike 21 am 26. September. Ebenfalls am kommenden Samstag, den 26.9., findet um 14 Uhr das nächste Klönen unter der Antenne beim OV Uetersen, Mike 21 in der Parkstraße Nummer 1 in Uetersen statt. Eingeladen sind alle an Funktechnik Interessierten, auch Funkfreunde ohne Amateurfunkzeugnis sind herzlich willkommen. Man trifft sich in lockerer Runde, um über funktechnische Themen zu reden. Die genauen Themen entstehen während des Treffens. Es stehen 3 Räume zur Verfügung, so dass man sich bei Bedarf zu Gesprächen aufteilen kann. Der Eintritt ist frei und für Kaffee und Gebäck sorgt der OV Uetersen, Mike 21. Die Anfahrtbeschreibung findet ihr auf der OV-Homepage www.darc.de/M21. Darüber informiert Karl Heinz, Delta Bravo 7 Bravo November, stellvertretender OVV des DARC Ortsverbandes Uetersen M21. Er freut sich über möglichst viele Interessierte am 26. September beim Klönen unter der Antenne. Im Rundspruch von vor 14 Tagen wurde durch einen Übermittlungsfehler irrtümlich der 25. September als Veranstaltungstag genannt. Hier also nochmal der korrekte Termin: Klönen unter der Antenne beim OV Uetersen M21 am kommenden Samstag, den 26. September um 14 Uhr. Aktivierung der Insel Pelvoin mit Delta Delta 4 Uniform vom 26. September bis 4. Oktober. Ein vierköpfiges Team bestehend aus Jörg, Delta Juliet 1 Juliet Bravo, Michael, Delta Juliet 6 Mike Charlie, Thorsten, Delta Juliet 5 Tango Mike und Kai, Delta Kilo 2 Bravo Kilo, wird ab kommenden Samstag und dann bis zum 4. Oktober als Delta Delta 4 Uniform von der Nordseeinsel Pelvorm aktiv sein. Pelvorm gehört zur IOTA-Gruppe Echo Uniform 042. Geplant ist umfangreicher Funkbetrieb mit mehreren Stationen auf den Bändern von 160 bis 10 Meter in SSB, CW und FT8. Für diese Aktivität wurde der Sonder-DOK Pell 26, also Papa Echo Lima Lima 26, beantragt und auch zugeteilt. Man freut sich auf zahlreiche Verbindungen und gute Ausbreitungsbedingungen, damit auch seltene Band-Mode-Kombinationen möglich werden. QSLs von Delta Delta 4 Uniform gibt es via Büro. Darüber informiert Kai, DK2BK, aus dem OV Kraichgau Alpha 22 auf dem Newsportal der Redaktion Funkamateur. Regionale VHF-UHF-Contest in unserer Region. Im Contestkalender des DARC finden wir für heute und die kommende Woche folgende UKW-Wettbewerbe in unserer Region. Dritter Sonntag im Monat, das heißt, heute Vormittag ist wieder einiges los. Oscar Kilo Activity Contest in Tschechien auf allen Bändern zwischen 2 Meter und 10 Gigahertz. Außerdem wieder die DUR-Aktivität der Dresdner UKW-Runde auf 23 Zentimeter und höher. Und auch die GMA Bergfunker bevölkern noch bis 11 Uhr UTC die Anhöhen und Berge, um auf 2 Meter zu funken. Der Nordic Activity Contest in Skandinavien findet am Dienstagabend auf den Mikrowellenbändern 2,3 GHz und höher statt. Und die Telegraphisten, die freuen sich bereits auf kommenden Samstagnachmittag. Dann läuft von 14 bis 18 Uhr UTC der VHF-UHF-Contest der AGCW auf 2 Meter und 70 Zentimeter, natürlich in CW. Vorhersage der UKW-Bedingungen in und um Schleswig-Holstein, die Wetterlage mit der Kaltfront eines umfangreichen Tiefs über Skandinavien, an dessen Südwestflanke wir uns befinden, wird heute von Nordwesten weniger warme Meeresluft herangeführt. Dies sorgt in den nächsten Tagen für windiges und wechselhaftes Wetter. Heute gibt es wieder aprilhaftes Wetter, wechselnd bewölkt, mal Sonne, mal Schauer, von allem was, das Ganze bei Temperaturen so um die 18 Grad. Der Wind frischt auf und dreht auf Nordwest mit starken Böen, die an der See auch stürmisch werden können. In der kommenden Nacht ist es dann nur wolkig oder gering bewölkt bei Tiefstwerten um 14 Grad auf den nordfriesischen Inseln und 11 Grad im Lauenburgischen. Der Wind lässt nach und weht dann nur noch an den Küsten frisch bis stark. Ja, und für morgen erwarten wir einen Sonne-Wolken-Mix. Nur in Nordfriesland sind einzelne Regenschauer möglich. Die Temperaturen liegen morgen unverändert bei 18 Grad, bei weiterhin steifen Böen, an den Küsten auch starker Nordwestwind, die erst gegen Abend nachlassen. Ähnlich unstet sieht es auch auf den UKW-Bändern aus. Straffe Strömungen in der Troposphäre lassen momentan kaum die Möglichkeiten für die Ausbildung von Tropozonen zu. Erst ab Dienstag sind mit zunehmendem Hochdruckeinfluss leicht angehobene UKW-Ausbreitungsbedingungen entlang der Westküste und über Jütland möglich. Und damit, ihr Lieben, sind wir dann auch am Ende des Nordostseerundspruchs für diese Woche angelangt. Die heutige Sendung könnt ihr nochmal nachlesen und als Podcast auch nachhören, online bei uns auf nord-ostsee-rundspruch.de. Habt ihr Nachrichten aus euren Ortsverbänden hier in unserem Sendegebiet in Schleswig-Holstein, Hamburg und Mecklenburg? Sehr schön, dann schickt uns eure Beiträge gerne der Redaktion Nordostsee-Rundspruch. Das könnt ihr tun per E-Mail an folgende Adresse dl9lbg, also Delta Lima 9 Lima Bravo Golf @darc.de. Auch Telefaxe könnt ihr nach wie vor schicken. Unsere Redaktionsfaxnummer 04381 902 4735 und eine Sprachmailbox ist auch geschaltet, auf der ihr eure Beiträge in Phonie hinterlassen könnt. Ruft einfach folgende Telefonnummer an: 04381, Vorwahl von Lütjenburg und dann der Anschluss 410 9000 und nutzt auch die Kommentarfunktion und das Kontaktformular auf nord-ostsee-rundspruch.de. Ich wünsche euch einen angenehmen Sonntag, allen Kranken unter uns eine baldige Genesung, allen Geburtstagskindern dieser Woche einen herzlichen Glückwunsch und die Mobilisten da draußen in Stadt und Land, kommt gut und sicher an euer Ziel. Ich verabschiede mich mit herzlichen Grüßen von Haus zu Haus aus dem Nordostsee-Rundspruchstudio in Lütjenburg mit besten 55, 73, 76, das heißt, der Herr behüte euch und an alle XYLs und YLs, 88. Nach einer kleinen Schaltpause melden wir uns wieder auf dem Relais zum Bestätigungsverkehr.

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1: Hallo liebe Radiofreunde in nah und fern, hier ist FM Kompakt mit dem Radiomagazin. Schön, dass ihr eingeschaltet habt. Ich bin Kuh.

0: Hallo liebe Radiofreunde, ich bin Kuno Taufenbach und begrüße euch recht herzlich zur Ausgabe 271 unseres Radiomagazins. Ich habe für euch einen bunten Mix an hoffentlich interessanten Themen zusammengestellt und starte wie fast immer mit den aktuellen News und Infos von Heinz Schulz aus dem Studio Frankfurt am Main.
1: Herzlich willkommen zu einer neuen Ausgabe der DX-Tipps bei Radio HCJB und FM Kompakt. Am Mikrofon begrüßt euch wie immer Heinz Schulz. Alle Sendezeiten sind, sofern nicht anders angegeben, in UTC. Die irische Regulierungsbehörde für Telekommunikation hat die seit fast 40 Jahren auf Mittelwelle 846 kHz sendende Station Radio North am 10. September ausgehoben und dabei die gesamte Infrastruktur konfisziert. Sogar Kabelsteckverbinder wurden eingezogen. Auch ein Nautel-Verstärker wurde mitgenommen, der früher bei Radio North lief und seit vielen Jahren nicht mehr in Betrieb war. Gleiches geschah mit der Abstimmeinheit am Turmsockel. Die ebenfalls unter Privatregie in Irland sendenden Stationen Star Country 981 kHz und Coast FM 1593 kHz haben sicherheitshalber ihren Sendebetrieb eingestellt. Die Hintergründe zu dieser Maßnahme, die laut Kolportagen wohl doch nicht so ganz überraschend kamen, sind absolut unklar. Der Audiostream von Radio North ist nach wie vor aktiv. Man kann ihn unter www.radionorth.co.uk abrufen. Wir werfen einen Blick auf die britische Nachbarinsel. Einer Meldung von Radio Today vom 15. September zufolge ist die Regulierungsbehörde Ofcom zum Ergebnis gekommen, dass die Zukunft des Radios mehr neue Radiosender im ganzen Vereinigten Königreich bedeutet, die auf Mittelwelle und UKW senden. Neue Sender in diesen analogen Bändern müssen einen gemeinschaftsbasierten Bezug haben, da Ofcom kurz- bis mittelfristig keinerlei Pläne hat, neuen kommerziellen Radiosendern eine entsprechende Nutzung dieser Verbreitungswege einzuräumen. Für Digitalradio wird Ofcom weiterhin Lizenzen für kleine DAB-Multiplexe in unversorgten Gebieten vergeben und Anfragen von bestehenden Betreibern priorisieren, die ihre Abdeckung verbessern oder erweitern möchten. Ofcom wird nur dann Bewerbungen in Gebieten in Betracht ziehen, für die während dieses Prozesses eine Interessensbekundung eingeht. Diese Interessensbekundungen schließen um 17 Uhr Ortszeit am 26. Oktober. Der AM Radio for Every Vehicle Act wurde vom US-Repräsentantenhaus verabschiedet, so eine Meldung der Radio World vom 16. September. Es ist ein großer Fortschritt in einem jahrelangen Einsatz von Rundfunkanbietern, die sich Sorgen gemacht haben, dass Autohersteller den AM-Radioempfang aus Fahrzeugen elektrisch oder nicht entfernen könnten. Rundfunkanbieter, christliche Organisationen und Interessensvertretungen für ältere Menschen begrüßen diesen Schritt. Die Radioindustrie hat das Gesetz als Maßnahme zum Schutz der öffentlichen Sicherheit vorangetrieben und dabei auf die Rolle des AM-Radios bei der Verbreitung von Informationen in Notfällen hingewiesen. Die Gesetzgebung wird auch als wichtiger Schutz gegen die weitere Erosion der Radiopräsenz im Armaturenbrett gesehen. Obwohl FM nicht explizit erwähnt wird, geht man davon aus, dass die Verabschiedung des Gesetzes auch den Platz von FM im Armaturenbrett schützen könnte. Damit das Gesetz in Kraft tritt, müsste es noch den Senat passieren und von Präsident Trump unterzeichnet werden. Dieser hat bereits angekündigt, dass er die Maßnahme unterstützen wird.

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3: Und es geht weiter mit einer Meldung aus dem FM- und Digitalradio-Bereich. Wir gehen nach Rheinland-Pfalz. Dort könnte es eine Veränderung im Digitalradio DAB Plus geben, die künftig weitere regionale private Hörfunkprogramme ermöglichen könnte. Beratungen zwischen der Medienanstalt Rheinland-Pfalz und dem Südwestrundfunk liefen bereits. Wie es aus Insiderquellen heißt, könnte der bisher landesweit einheitliche Multiplex im Kanal 11a in 5 sogenannte regionale Kacheln aufgeteilt werden, und zwar für die Regionen Koblenz, Trier, Mainz, Kaiserslautern und Ludwigshafen. Hier bräuchte der SWR dann jeweils nur noch die zuständige Version von SWR 4 ausstrahlen. Pro Kachel wären dann je nach Datenrate bis zu 7 Sendeplätze für Privatradios verfügbar. Unter anderem könnten die Lokalsender der Radio Group wie Antenne Koblenz sowie neben UKW auch auf DAB Plus ausgestrahlt werden. Zusätzlich könnten RPR 1 und Rockland Radio regionalisieren, was im bisher landesweiten Multiplex nicht möglich ist. Auch die bisher nur auf UKW verbreiteten Programme Metropol FM und Radio Teddy könnten neben UKW auch auf DAB Plus verbreitet werden. Etwaige Restkapazitäten könnte die Medienanstalt ausschreiben. Und das waren die DX-Tipps für heute. Beste 73 und 55 aus Frankfurt am Main und auf Wiederhören bis zum nächsten Mal.
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6: Heute geht's ums Satelliteninternet. Ein großes Thema, das was uns nicht nur in dieser Sendung beschäftigen wird. Obwohl der Breitbandausbau immer weiter voranschreitet und ein schnelles Internet über Mobilfunk meist schon verfügbar ist, gibt es doch noch Situationen, in denen Satelliteninternet eine Überlegung wert oder gar notwendig sein kann. Da braucht man nur in die Berge aufzuschauen. Irgendwo weit oben auf einer Hütte gibt's teil nicht einmal mehr Handyempfang. Ein Festnetzanschluss oder gar Glasfaser sowieso nicht. Da bietet das Satelliteninternet eine echte Chance, auf allen Ebenen mit der weiten Welt verbunden zu werden. Aber das sei jetzt nur als ein Beispiel genannt. Wir können sagen, dass wir, zumindest was die Privatnutzung anbelangt, in Sachen Satelliteninternet noch ganz am Anfang stehen. Auf der einen Seite ist Satelliteninternet etwas ganz Neues und noch Ungewohntes. Also zahlt es sich aus, darüber zu berichten. Andererseits gibt es bisweilen für Privatanwender nur einen einzigen Anbieter. Und das ist auch der Grund, warum ich lange gezögert habe, dieses Thema überhaupt einmal aufzugreifen. Denn eines soll diese Sendung ganz und gar nicht sein, nämlich eine Werbesendung. Wenn also der Name Starlink fällt, dann ist es nicht der Werbung wegen, sondern weil es derzeit für Privatanwender nur einen einzigen Anbieter gibt. Neben Starlink gibt es aber auch noch andere Satelliteninternetsysteme. Die sind aber nur für begrenzte Nutzergruppen wie große Firmen, Militärs, Regierungen und dergleichen zugänglich. Also am Ende nur für eine begrenzte Anzahl von Nutzern. Mehr ist aber für die anderen Systeme aber auch nicht möglich, weil sie nur über vergleichsweise wenige Satelliten verfügen. Aber schauen wir uns zunächst einmal die einzelnen Internet-Satellitensysteme mal ein bisschen genauer an. Und da beginnen wir gleich mal mit Starlink. Es ist, man kann sagen, der Platzhirsch unter den Sat-Internet-Systemen und genießt so etwas wie eine Monopolstellung. Zumindest noch. Das Starlink-Satellitensystem genießt derzeit noch einige Alleinstellungsmerkmale. Vor allem ist es das mit Abstand am besten ausgebaute Satelliten-Internetsystem. Die ersten 60 voll funktionsfähigen Starlink-Satelliten sind schon im November 2019 gestartet worden. Bis Ende April 2026 hat es alleine 387 Starts geben, bei denen je zwischen 60 und 20 Satelliten in den erdnahen Orbit geschossen worden sind. Im Durchschnitt kann man sagen, dass wöchentlich neue Starlinks gestartet werden. Warum 60 bis 20? Die erste Starlink-Satellitengeneration war nur recht klar und da hat

aber bis zu 60 Satelliten eingebracht in den Raketen. Die aktuellen Starlink-Satelliten haben aber einen größeren Funktionsumfang und sind da größer und schwerer und da kriegt man nicht mehr 20 in den Raketen ein. Jedenfalls sind bis jetzt schon über 11.000 Starlink-Satelliten gestartet worden. Da sie sich aber im erdnahen Orbit befinden, haben die ersten bereits ihr Lebensende erreicht. Aktuell dürften sie an die 9.500 aktive Starlinks auf den Umlaufbahnen befinden. Tendenz wöchentlich steigend. Und das Ganze macht SpaceX und Elon Musk zum größten Satellitenbetreiber weltweit. Starlink ist aber auch jenes System, das bis jetzt das einzige weltweit Satelliteninternet für Endkunden anbietet. Die US-Regulierungsbehörde FCC hat ursprünglich die Genehmigung für den Betrieb von 19.427 Starlink-Satelliten erteilt. Seit damals hat SpaceX aber mehrmals um Genehmigung für weitere Satelliten angesucht. Wie im September 2025 bekannt worden ist, hat das US-Raumfahrtsunternehmen bei der US-amerikanischen Regulierungsbehörde FCC den Antrag für den Start von weiteren 15.000 Starlink-Satelliten gestellt. Eine weitere Information vom Herbst 2025 besagt, dass Elon Musk konkret 44.988 Satelliten in den erdnahen Orbit schicken möchte. Die Anzahl der Starlink-Nutzer steigt kontinuierlich. Im August 2025 hat das System rund 7 Millionen Abonnenten gehabt. Inzwischen sollen es weltweit aber schon über 10 Millionen sein. Schauen wir uns nur ein bisschen die technischen Details an. Starlink-Satelliten sind ungewöhnlich flach. In ihrer kompakten Bauweise ist es zu verdanken, dass sie in der Startrakete übereinander gestapelt werden können. Die Größe der Starlink-Satelliten variiert jedoch je nach technischem Entwicklungsstand. Vor allem die Starlinks der Generation V1.0 und V1.5 sind klein. Ihr Durchmesser liegt bei 2,5 Meter, einer Höhe bei 1,1 Meter und zudem wiegen sie nur so an die 260 Kilogramm. Der überwiegende Teil der aktuell schon im Betrieb befindlichen Starlink-Satelliten gehört diesen beiden Generationen an. Seit 2022 werden aber auch bedeutend größere Starlinks der Version 2.0 gestartet. Sie sind rund 7 x 3,5 Meter groß und wiegen so an die 1250 Kilo und sie sind bedeutend leistungsfähiger als wie andere Vorgänger. Starlink-Satelliten nutzen für den Downlink unter anderem den Bereich von 10,7 bis 12,7 GHz. Das ist übrigens derselbe Bereich, in dem auch gewöhnliches Satellitenfernsehen, zum Beispiel über Astra, empfangen wird. Die Uplink-Frequenzen der Benutzerterminals zu den Starlinks liegt unter anderem so im Bereich von 14 bis 14,5 GHz. Zur Steuerung der Starlinks und für die Übertragung von Telemetriedaten kommt der Bereich von 13,85 bis 14 GHz zum Einsatz. Weitere höhere Frequenzbereiche werden für die Kommunikation zwischen den Starlinks genutzt. Seit 2021 sind Starlink-Satelliten untereinander mit optischen Laserverbindungen ausgestattet. Darüber können bis zu 200 Gigabit pro Sekunde an Daten direkt zu anderen Satelliten weitergegeben werden. Auf diese Weise ist Starlink auch auf Ozeanen und somit global nutzbar und funktioniert auch an den Polen. Die nutzbare Gesamtkapazität des Starlink-Systems soll sich bei rund 1 Terabit pro Sekunde pro 60 Satelliten bewegen. Noch ein Wort zur Flughöhe. Starlink-Satelliten kreisen in einer Umlaufbahn von rund 550 Kilometer Höhe um unsere Erde. Um das Risiko von Zusammenstößen zu reduzieren, hat Starlink begonnen, tausende Satelliten auf rund 480 Kilometer Höhe abzusenken. In Zukunft sollen Umlaufbahnen im Bereich von 340 bis 570 Kilometer Höhe genutzt werden. Geringere Flughöhen reduzieren zwar die Latenzzeiten, verkürzen aber auch die Lebensdauer der Satelliten. Die befinden sich schließlich ja noch nicht wirklich im Weltraum, sondern kratzen so am oberen Ende der Atmosphäre und die bremst. Die heute üblichen Starlink-Satelliten haben eine Lebensdauer von rund 5 bis 7 Jahren. Danach sollen sie beim Eintritt in die Erdatmosphäre rückstandslos verglühen. Wie sich der dadurch bildende Metalldampf auf Dauer auswirken wird, ist aber noch nicht wissenschaftlich untersucht. Es gibt sogar die Vermutung, dass die Teilchen bei ausreichender Menge zu weiterer Erwärmung der Erdoberfläche beitragen können. Aktuell fliegen übrigens rund 15.000 Satelliten inklusive der geostationären um die Erde. 2/3 davon entfallen alleine auf die Starlink-Satelliten. Die Zahl der Satelliten soll aber während der nächsten Jahre sarkastisch gemeint geringfügig steigen. Immerhin ist Starlink nicht das einzige Internet-Satellitensystem, das gerade aufgebaut wird.
Es wird vermutet, dass innerhalb der nächsten rund 5 Jahre die Zahl der Satelliten rund um die Erde auf rund 100.000 steigen dürfte. Dazu kommt, dass solche Satellitensysteme wie Starlink nie fertig aufgebaut sein wird. Dies ist ja jetzt schon so. Während man nur immer mit dem Aufbau des Systems beschäftigt ist, fliegen die ersten ja schon wieder runter. Im Fall von Starlink redet man da immerhin schon von rund 1500 Satelliten. Die müssen natürlich ersetzt werden. Zusätzlich braucht es aber noch weitere Satelliten, um das System bis zur vorgesehenen Größe ausbauen und auch betreiben zu können. Man kann ohne Übertreiben sagen, dass das Ganze ein Fass ohne Boden ist. In dem Zusammenhang kann man auch gleich nur einen Blick auf die Satellitenindustrie werfen. Geostationäre Satelliten haben eine durchschnittliche Lebensdauer von jedenfalls 15 bis 18 Jahren. Sie sind groß und mächtig und bringen bis rund 6,5 Tonnen auf die Waage. Sie werden im geostationären Orbit in rund 36.000 Kilometer Höhe betrieben. Konkret sind es 35.786 Kilometer über dem Äquator. Geostationäre Satelliten werden nur wenige gebraucht. Dementsprechend handelt es sich bei einer, man kann schon sagen, um Einzelanfertigung nach Kundenwunsch. Niedrigfliegende Internetsatelliten sind im Vergleich zu den geostationären billige Massenware, die in Fließbandarbeit hergestellt werden. Wie man von Kennern der Branche hört, scheint die Industrie für den Bau großer Satelliten inzwischen ziemlich tot zu sein. Was man auch insofern nachvollziehen kann, wenn man schaut, wie wenige geostationäre Kommunikationssatelliten in den nächsten Jahren gestartet werden sollen. Für heute war es das. Aber das nächste Mal schauen wir uns weitere Satelliten-Internetsysteme an. Mit besten Grüßen aus den Alpen, Ihr Thomas Riegler.

0: Willkommen zum DX-Programm der AGDX, der Arbeitsgemeinschaft DX. Mein Name ist Olaf Mertens und ich habe dieses Programm zusammengestellt. Die Yorkshire Dales sind eine ländliche Region im mittleren Teil des Pennine-Gebirges in Nordengland. Die Landschaft ist bestimmt durch weite Flusstäler und Hügel. In dieser Gegend sendet die Community-Radiostation Dales Radio. Der Bürgerradiosender versorgt unter anderem die Ortschaften Horse, Seedburg, Grassington, Seattle, Ingleton und Leyburn. Gemessen an der Größe des Sendegebiets ist Dales Radio einer der größten Community-Radiosender im Vereinigten Königreich, aber gemessen an der Einwohnerzahl einer der kleinsten. Sendestart von Dales Radio war am 11. Januar 2016, nach jahrelanger Vorbereitung. Zuvor hatte die kommerzielle Radiostation Fresh Radio, die bisher für die Region Yorkshire Dales sendete, ihren Betrieb eingestellt. Dales Radio wird von Chris Parken geleitet, der bereits Direktor beim Vorgänger Fresh Radio war, welcher 1997 als Yorkshire Dales Radio gegründet worden war. Unter anderem gehörte auch der heutige Stationsmanager von Dales Radio, Mike Long, zum alten Team. Er war damals Programmchef beim ehemaligen Sender. Die Station ist von der britischen Medienaufsichtsbehörde Ofcom offiziell an die gemeinnützige Betreibergesellschaft Dales Radio Limited als Community Radio lizenziert. Dales Radio finanziert sich als lokales Bürgerradio durch Fördermittel, Spenden und lokale Werbung. Das Team besteht aus engagierten ehrenamtlichen Mitarbeitern. Der nicht kommerzielle Sender bietet für die Menschen in den Yorkshire Dales ein unterhaltsames, regional relevantes Programm. In jeder Stadt der Region gibt es Korrespondenten, die aktiv zum Programm beitragen. Der Hauptsitz des Senders befindet sich in der Kleinstadt Knaresborough. Die Homepage mit Livestream ist unter dalesradio.co erreichbar.
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0: Dales Radio ist in der Region auf den zwei UKW-Frequenzen 103 und 104,9 MHz zu empfangen. Auf diesen wird über 7 lokale Sendestandorte mit einer Leistung von 50 und 100 Watt gesendet. Außerdem wird das Programm über einen Mittelwellensender in Horse auf 936 kHz mit einer Leistung von 150 Watt ausgestrahlt. Dieser Sender wurde zuvor vom kommerziellen Radiosender Fresh Radio genutzt. Die Mittelwelle deckt das dünn besiedelte Gebiet des Yorkshire Dales Nationalparks ab. So werden in der hügeligen Landschaft auch Gebiete versorgt, die mit dem vorhandenen UKW-Sendernetz nicht erreicht werden. Nach dem Sendestart im Jahr 2016 baute Dales Radio, soweit das Budget es zuließ, sein Sendernetz immer weiter aus. So kam der UKW-Sender Leyburn erst Ostern 2021 dazu. Seit den Anfängen vor 10 Jahren hat sich viel getan. Durch das große Engagement der ehrenamtlichen Mitarbeiter ist der kleine Sender mit dem riesigen Sendegebiet heute ein fester Bestandteil der Region in Nordengland geworden. Das war der heutige AGDX-Beitrag. Vielen Dank fürs Zuhören. 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Bitte schickt eure Berichte und Briefe an folgende Adresse: AGDX e.V., Postfach 1214 in 61282 Bad Homburg, Deutschland. 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Den nächsten AGDX-Beitrag gibt es ab Samstag, den 17. Oktober 2026. Bis dahin alles Gute und weiterhin gute X, Olaf Mertens.

0: Das waren unsere aktuellen News und Infos inklusive der Beiträge befreundeter Hörerclubs und Hörerfreunde, die uns diese für die Ausstrahlung hier im Radiomagazin zur Verfügung gestellt haben. In München existiert mit Radio München eine Station, die sich vor allem mit kulturellen Themen beschäftigt. Der nun folgende Beitrag beschäftigt sich mit einem radiophonen Kulturaustausch.
1: Hallo?
2: Radio München, hallo?
3: Wir sind neugierig und wollen in unserer Reihe Broadcast Transfer mit Menschen anderer Kulturen in Verbindung kommen. Heute haben wir das Vergnügen, einen Kontakt zwischen Radio München und Radio Gadaya herzustellen. Radio Gadaya sendet aus der Stadt Ben Isguen für die Region Gadaya im südlichen Algerien. Mahfoud Kerkar und Matthias Kühn haben sich in München getroffen und wollen ihre Bekanntschaft in Gesprächen über ihr gesellschaftliches Leben hier und dort vertiefen. Sie streunen also in der nächsten halben Stunde durch ihre Bräuche, durch kulturelles Erbe, Kunst und ihre Musik. Der Ausgangspunkt des Gespräches ist ein Song über Ikarus von Ralf Tauner, betextet und gesungen von der Münchnerin Sandra Holstein. Er handelt von der griechischen Sage Ikarus, die die Frage aufwirft, mit welchem Geist und auf welche Art wir Grenzen überwinden können.

0: Ja, wie Icarus wollen auch wir die Grenzen überkommen, heute zwischen München und Biniske. Man kann ja aus allem eine Grenze machen oder Abgrenzungen, sei es auch nur im Kopf. Mahfoud, was denkst du über Grenzen? Was ist es für dich eine Grenze?
1: Ich glaube, dass es gar keine Grenzen gibt, insbesondere wenn wir über Kulturen sprechen, wenn wir versuchen, Kulturen zu verbinden und Lebensweisen zu verbinden. Ich habe also nicht dieselbe Absicht wie Icarus, wenn es um das Thema Grenzen geht.
0: Was bedeutet das für dich, diesen Grenzen keine Beachtung zu schenken oder vielleicht auch einfach zu ignorieren und einen anderen Weg dabei zu gehen?
1: Was Icarus versucht hat, war mit Hilfe seiner Flügel zu reisen und so Grenzen zu überwinden. Ich glaube, dass es nur virtuelle Grenzen gibt. Wir können Sprachen nicht als Grenzen betrachten. Wir können nicht sagen, dass wir in ein anderes Land reisen wollen und ein Visum besorgen müssen, dass das wirklich eine Art von Grenze ist. Doch meiner Meinung nach, wenn wir über Kultur sprechen, wenn wir versuchen, zum Beispiel zwei Menschen miteinander zu verbinden, einen in München und einen in Gardaya, der eine in Europa und der andere in einem Land in Afrika. Ich denke, es gibt vieles, was sie gemeinsam haben, sodass die Schwierigkeiten, die existieren, um in Kontakt zu treten, marginal sind.
0: Ja, und ich denke, es gibt keinen Grund, aufgrund von möglicherweise bestehenden oder konstruierten Abgrenzungen oder Grenzen nicht in Kontakt zu treten. Und ja, da ist Visa oder Sprache oder Religion oder was auch immer, ist eigentlich kein, oder Alter oder soziale Klasse ist eigentlich kein Grund.

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1: Als ich hierher kam nach München, sah ich etwas, was mich in mein Land zurückversetzt hat, in mein Heimatland, in meine Stadt, in der ich lebe. Das ist in Algerien, in Gadaya. Ich habe hier Leute getroffen, Männer und Frauen, die traditionelle Kleidung trugen. Das ist genauso in meiner Stadt. Die Menschen halten an den Traditionen fest und tragen diese Art von Kleidung. Als ich nachfragte, sagte man mir, die Menschen würden das Oktoberfest feiern. Ich würde gerne wissen, was das Oktoberfest bedeutet, was der geschichtliche Hintergrund dieses Festes ist.
2: Ja, also der geschichtliche Hintergrund ist eigentlich der, die Brauereien haben im Oktober ein Fest gemacht, damit das alte Bier getrunken wird, bevor sie das neue brauen. Der Anlass zu dem ersten Oktoberfest auf der Theresienwiese, jetzt wo das fast jedes Jahr eben seit 1810 stattfindet, war der, dass das eigentlich ein Fest war anlässlich der Heirat vom König damals. Ich denke auf jeden Fall, dass das Oktoberfest jetzt eine sehr spezielle Angelegenheit ist. Die Leute ziehen zwar ihre Tracht an oder zeigen damit auch so einen Bezug zu der bayerischen Kultur, dass es aber oftmals auch einfach so ein bisschen unhinterfragten Ritualcharakter hat. Okay, jetzt ist Wiesen, jetzt ziehe ich die Tracht an, weil es irgendwie so dazugehört. Und meine persönliche Meinung jetzt zu Wiesen ist zum Beispiel, dass sich ziemlich stark verändert hat seit den Ursprüngen und heute halt auf jeden Fall auch sehr stark auf diesen exzessiven Konsum von Alkohol und von Bier ausgelegt ist und halt auch einfach ein ja stark kommerzielles Fest ist. So alles kostet unfassbar viel und ich denke, jede und jeder muss selber entscheiden, ja, ob es einem gefällt, so dorthin zu gehen. Also ich denke, es ist auf jeden Fall nicht das einzige kulturelle Gut, was es irgendwie aus Bayern zu berichten gibt. Und ich denke auch, dass der Umgang damit anders ist, so als jetzt in Biniskä, wenn du sagst, die Leute tragen dort die traditionelle Kleidung. Ich denke, das ist bei euch viel mehr noch im Alltag verwurzelt, oder?
1: Ja, du hast recht, Matthias. Die Menschen in Biniskin halten immer noch an ihrer Kultur fest. Sie tragen immer noch die traditionelle Kleidung im Alltag. Obwohl wir junge Menschen sehen, die Jeans tragen, Hüte tragen und so weiter. Aber vielleicht nur, wenn sie zur Arbeit gehen oder wenn sie verreisen oder wenn sie an die Universität gehen, dann tragen sie Blue Jeans und klassische Kleidung. Wenn sie jedoch zurückkommen, wenn sie ihre Freunde treffen wollen, in die Moschee gehen, dann tragen sie die traditionelle Kleidung. Das gilt für Männer wie für Frauen. Sie tragen den weiten Schal. Ältere Frauen tragen den weißen Schal. Der ist aus Wolle gemacht. Die Menschen halten also an diesen Traditionen fest.
2: Ähnlich hergestellt wie Kleidung sind ja auch Teppiche. Bei euch spielen ja eine ziemlich große Rolle. Du hast mir Fotos gezeigt, wie Frauen die Teppiche weben. Und ich finde das sehr interessant. Vielleicht kannst du so ein bisschen erzählen, welche Rolle spielt eigentlich der Teppich? Speziell jetzt auch in Biniskä.
1: Der Teppich stellt ein wichtiges Objekt im Alltag der Menschen dar, hauptsächlich für Frauen zu Hause. Wie ein Teppich hergestellt wird, ist eine wichtige und umfangreiche Lektion, die die Frauen zu Hause lernen müssen. Warum? Weil diese Teppiche eine Möglichkeit sind, Geld zu verdienen, den Lebensunterhalt zu bestreiten, für Frauen, deren Männer im Norden von Algerien arbeiten. Sie vertrauen also auf den allmächtigen Gott und sie vertrauen auf die Hände, um die Teppiche zu verkaufen. Darum sind Teppiche eine wichtige Sache im Leben der Menschen in Biniskin und in Gadaya auch.
2: Du hast ja auch Musik mitgebracht aus Biniskä, auch von jemandem, den du persönlich kennst, der diese Texte oder Gedichte sind, dass er schreibt und singt. Darin geht es ja auch um Marktplatz, auch wo diese Teppiche eben verkauft werden, oder? Ja, was ist die Geschichte von dem Lied? Was wird dort erzählt?
1: Das Lied, das ich mitgebracht habe, sagt: Das bedeutet, sie bitten die Frau darum, einen Teppich herzustellen. Nicht einen Teppich, sondern viele Teppiche. Hier entdecken wir die Bedeutung, die Teppichen und der Herstellung von Teppichen im Leben der Frauen und der Menschen zukommt, der wirtschaftlichen Bedeutung für sie in der Stadt. Und das Lied oder das Gedicht wurde geschrieben von dem Dichter Tirishin Salah. Er ist Lehrer und es wird gesungen von dem herausragenden Künstler El-Hedj Maruf.

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1: Es ist mir eine Freude, dieses Lied vorstellen zu können. Es dreht sich nicht nur um die Herstellung von Teppichen, sondern geht über die Herstellung von Teppichen hinaus. Ich möchte damit einen Ort vorstellen, den wir immer noch verwenden. Dieser Platz wird Marktplatz genannt. Lala Ashu. Es ist ein Auktionsort. Jeden Nachmittag findet dort eine Auktion statt. Hier werden viele Dinge verkauft, darunter auch diese Teppiche. Nachmittags treffen sich dort alte Männer, Intellektuelle, die über alltägliche Angelegenheiten diskutieren, über Politik und Wirtschaft. Nach dem Gebet bei Sonnenuntergang treffen sich dort die jungen Leute. Sie sprechen dort über Sport, über Kultur. Einige örtliche Verbände und Vereine haben dort ihre Räumlichkeiten und sie bereiten dort ihre Pläne und Veranstaltungen für das ganze Jahr vor.

0: Ja, Mahfouz, voll interessant, wie du so von der Tradition aus Biniskel sprichst oder aus Gardaïa in Südalgerien, einfach wie ihr dort das Ganze lebt, auch wie ihr das eigentlich unverkrampft und auch, ja, selten, denke ich, so wie es klingt, hinterfragt oder halt einfach praktiziert. Interessant finde ich es hier zu beobachten, diesen Trend, dass wir eigentlich nicht unsere Tradition leben wollen oder diese deutsche Kultur und bayerischen Bräuche und Riten und so, dass wir die eigentlich ablehnen und dass so diese Individuation, die halt stark ist, damit nicht zusammengeht. Also dass das rückwärtsgewandt, spießig und konservativ ist und dass dann eigentlich damit gebrochen wird, aber trotzdem brauchen wir auch wieder Rituale oder wir leben halt an andere Bräuche. Also ich finde das ganz interessant, dass eigentlich behauptet wird, wir leben keine Tradition, aber so Tradition oder Brauch fängt ja irgendwie damit an, dass wir jeden Samstagabend feiern gehen. Und das ist eine Tradition. Jetzt nur als ein Beispiel.
1: Was ich hier in München festgestellt habe, ist, dass junge Leute, sobald sie das Alter von 18 Jahren erreichen, sich von ihrer Familie trennen und getrennt leben. Ich würde gerne mehr darüber wissen. Stimmt das so oder nicht? Doch wenn ich das vergleiche mit mir, ich bin verheiratet, ich habe 2 Kinder, ich lebe aber trotzdem immer noch mit meinen Eltern zusammen. Es ist eine Art von Transfer, ein Familientransfer. Erziehung, gegenseitige Hilfe. Ich würde nun gerne wissen, ist das üblich in München oder nicht?
0: Ich beobachte das schon in meinem Umfeld auch, dass es so ein Bestreben gibt, dass die jungen Leute raus wollen. Also wenn die mit der Schule fertig sind, dann will man so sein eigenes Leben leben, vielleicht eine andere Stadt ziehen, wenn man auf dem Land gelebt hat, eher in eine Großstadt vielleicht und verbindet das dann mit so Idealen wie halt Unabhängigkeit, Freiheit, eigenen Lebensweg, Leben, das eigene Ding machen. So unabhängig ist es ja oftmals auch gar nicht dann, also gerade finanziell werden ja viele auch von ihren Eltern unterstützt, aber man gibt sich dann schon eher so, als würde da so eine Emanzipation von dem Elternhaus stattfinden und das soll dann alles ganz anders gemacht werden, weil da vieles irgendwie spießig ist oder so. Aber wenn die Beziehung gut ist zwischen Eltern und Kindern, denke ich, dass es dort auch immer wieder Anknüpfungspunkte gibt und dann auch vielleicht wieder zusammenkommt. Wenn die Kinder selber Kinder kriegen, wird vielleicht wieder so diese Familienbande ein bisschen enger. Aber das gibt's natürlich in allen Facetten und in allen Ausprägungen und natürlich auch die Extremvarianten, dass Kinder und Eltern gar nichts mehr zu tun haben miteinander. Auf der anderen Seite aber auch, dass Kinder, auch wenn sie schon Kinder haben, noch zu Hause leben bei ihren Eltern und das geht trotzdem problemlos und harmonisch. Also ich denke, da gibt's kein Patentrezept, aber auf jeden Fall ist eine stärkere Individualisierung zu beobachten, so, oder dass es auch so eine gesellschaftliche Konvention ist, dass dieser Absprung geschafft wurde und spätestens vielleicht, wenn es einem schlecht geht oder keine Kohle mehr hat, dann helfen ja auch oft dann auch die Eltern.
1: Ein anderes Thema, was auch mit dem Zusammenleben der Familien und mit der Erziehung der Kinder zu tun hat, ist Folgendes. Mir wurde erzählt und ich habe bemerkt, dass manche Männer zu Hause bleiben, bei ihrem Kind, bei ihrer Tochter oder ihrem Sohn. Und ihre Ehefrauen gehen raus und arbeiten. Ich würde gerne wissen, wie die Männer mit dieser Situation klarkommen. Ob es sich dabei um eine Pflicht handelt oder um ein Recht des Mannes, dass auch er Anteil daran hat, sein Kind großzuziehen, ob es sich nun um einen Sohn oder um eine Tochter handelt.
0: Ja, ich finde das persönlich sehr wichtig und ich finde es auch sehr gut, dass das immer normaler wird. Und zwar aus verschiedenen Gründen. Nicht nur, weil ich denke, dass Frauen und Männer die gleichen Rechte haben sollten, so ihre Persönlichkeit zu entwickeln und sich zu entfalten, wozu halt auch einfach Zeit und Raum dazugehört. Und außerdem finde ich es wichtig, dass die Kinder beide Eltern so als Bezugspunkte haben und auch sich in gleicher Weise verlassen können auf beide Eltern. Natürlich ist es nicht die gleiche Beziehung, weil eine Beziehung von einer Mutter zu einem Kind auf jeden Fall immer spezieller ist. Aber trotzdem soll das Kind so das Gefühl haben, beide Eltern sind in gleicher Weise Ansprechpartner und außerdem finde ich es wichtig, also wenn man so dieses klassische Modell nimmt, Vater geht Montag bis Freitag von morgens bis abends arbeiten und dann sieht er ja sein Kind nur abends, kurz bevor es ins Bett geht und am Wochenende, dann kennt man sich doch gar nicht. Also ich finde es wichtig, dass sich die Kinder und beide Eltern gegenseitig kennen und dass sie viel Zeit auch zu dritt miteinander verbringen, dass es so ein gemeinsames Aufwachsen ist.
1: Shakespeare sagt, Musik ist Leben, gebt mir ein Übermaß davon. Darum möchte ich mehr über eure Musik, eure Musikkultur wissen. Gib mir ein Lied und sag mir, wovon es handelt.
0: Ja, die Musikkultur ist natürlich facettenreich. Ich habe jetzt eine CD mitgebracht von jemandem, den ich auch persönlich kenne, Euder Domaker. Anton Opitsch ist das mit seiner neuen CD No Offense. Die hat er auch selber produziert. Der erzählt da in jedem Song so eine Geschichte, beziehungsweise nimmt er immer eine Rolle ein. Also es ist auch so ein bisschen Theater auf seinem Konzert. In dem Song speziell jetzt, der heißt The Informer, da nimmt er die Rolle von einem Journalisten ein, und zwar von einem ziemlich sensationsgeilen Journalisten. Das Interessante daran finde ich eigentlich, wie, über welche Wege unsere Bilder der Realität, die dann in den Medien auch verbreitet werden, entstehen. Und denken, es ist irgendwie ein Abbild der Realität, gibt ja auch diese Prämisse der objektiven Position, die in meinen Augen sowieso schon mal gar nicht möglich ist, weil es keine objektive Haltung von Subjekten gibt. Ja, finde ich so ganz interessant, wie er eigentlich nicht darüber spricht und Journalismus per se kritisiert, sondern er spielt eine Rolle und lässt diesen Journalist sprechen.

0: Ja, was mich aus deinem Munde jetzt interessieren würde, wie ist das in deinem Umfeld? Wie lebt ihr Solidarität in Biniskay? Wie kooperiert ihr miteinander? Wie ist so der alltägliche Austausch auch, um das Leben von allen vielleicht auch ein Stückchen besser zu machen?
1: In der islamischen Religion fordern Gott und der Prophet, dass die Menschen solidarisch miteinander sind und sich gegenseitig helfen. Ein konkretes Beispiel dafür aus der Gegend, in der ich lebe, in Beni Iskin Gadaya, wir nennen es Tuisa. Tuisa taucht dann auf, wenn jemand sein Haus bauen will. Dann kommen seine Freunde, um ihm zu helfen, ohne Gegenleistung, ohne Geld dafür zu erhalten. Sie beschließen einfach, ihm zu helfen, weil er Hilfe benötigt, um sein Haus zu bauen. Dieses Tuisa wird auch praktiziert, wenn es um eine Hochzeitszeremonie geht, wenn der Bräutigam viele Menschen einladen muss. Seine Freunde und seine Verwandten kommen dann, um ihm zu helfen, diesen Zeitraum der Einladungen gut zu überstehen, damit alle zufrieden sind, die zu seiner Hochzeit eingeladen worden sind. Das kann ich über Tuisa sagen. Erzählst du mir, wie das bei dir in deinem Land, in München, funktioniert? Sind die Menschen solidarisch untereinander? Helfen sie sich gegenseitig?
0: Ja, also so in meinem persönlichen Umfeld finde ich auf jeden Fall auch viel Tuisa. Letztes Wochenende zum Beispiel habe ich Freunde auf dem Land besucht, die haben gerade Holz gemacht und da war es so ganz normal, dass sich andere Leute in diesem Dorf da auch ein bisschen einbringen. Also die haben sich Maschinen gegenseitig ausgeliehen. Speziell in München gibt es eine Entwicklung gerade, vor allem auch von jungen Leuten, die das wieder ganz stark macht, diese Solidarität untereinander und auch so dieses, wir wollen gemeinsam was miteinander, füreinander, aber auch für andere tun, ohne dafür Geld zu wollen. Also eine eher ziemlich unkommerzielle Herangehensweise. Da gibt es Tauschringe, es gibt Gemüsekooperativen oder so Sachen wie das Kartoffelkombinat und auch zum Beispiel ja diese Tauschringe oder Umsonstläden, wo man einfach was abgeben kann. Also ich denke, dass auch in vielleicht eher anonymeren Räumen, wie jetzt Städten und gerade Großstädten, dass es auch immer eine größere Rolle wieder spielt, dieses Gemeinsame und dieses sich Vernetzen und die Fähigkeiten, die in jedem Individuum schlummern, zusammen zu nutzen. Also es geht halt auch um dieses gute Lebensgefühl, das dadurch auch befördert wird, sinnvolle Dinge zu tun. Ich zum Beispiel finde es für mich persönlich sehr sinnvoll, mit anderen Leuten zu kooperieren. Ich halte auch Kooperation für die sinnvollste menschliche Eigenschaft. Und ja, es macht einfach Spaß. Hier, Mahfoud, du hast ja vorhin schon das Beispiel mit den Teppichen genannt oder auch vor allem die Kooperation bei Hochzeiten und Häuserbau. Hast du noch mehr Beispiele, wo so diese Tuisa, diese Solidarität in eurem alltäglichen Leben stattfindet?
1: Das beste Beispiel, auf das ich zurückgreifen kann, ist das. In der ganzen Welt stellt sich die Frage, ob es möglich ist, in Zukunft Wasser zu finden. Unsere Vorfahren in dieser Region haben überlegt, eine Reihe von Brunnen zu bohren. Diese Brunnen dienen den Menschen dazu, Wasser zu finden. Denn in dieser Region gibt es wenig Regen. Hier herrscht Wassermangel. Aus diesem Grund haben unsere Vorfahren mit Hilfe aller der ganzen Gesellschaft diese Brunnen gebohrt. Jetzt rufen Intellektuelle die Menschen dazu auf, zu diesem Brunnen zurückzukehren, Wasser zu sparen und das Erbe dieser Brunnen zu bewahren. Denn es gibt zu wenig Wasser und zu wenig Regen und man muss Wassermangel vermeiden. Hier möchte ich das Lied Ebeb in Wemen nennen. Auch das ist ein Gedicht, das von dem Dichter Tereshin Salah geschrieben wurde und interpretiert von dem Künstler Elhedj Duak. Er ruft die Menschen dazu auf, diese Brunnen zu bewahren und Wasser zu sparen.

0: Ja, Mafu, dein letzter Song jetzt, ja, hat von Wasser gehandelt, der lebenswichtigen Ressource Wasser. Da gibt es sicherlich einiges noch drüber zu reden. Wasserprivatisierung, Wasserqualität, Wassermangel. Ich würde sagen, das machen wir in einer der nächsten Gespräche und einer der nächsten Sendungen. Ja, für heute sind wir am Ende und ja, vielen Dank.
1: Von meiner Seite aus möchte ich dir sagen, dass ich ein Bild mitgenommen habe und sehr viel profitiert habe von meiner Reise nach Deutschland und nach München. Und ich wünsche mir, dass diese Brücke nicht lang, sondern weiterhin so kurz bleibt zwischen Biniskin und München für viel weiteren kulturellen Austausch. Also, Dankeschön.
2: So, Dankeschön.
3: Das war unser erster Broadcast-Transfer zwischen Radio Gadaya aus Beniskin, einer südlichen Berberstadt in Algerien, und Radio München. Mahfoud Kerkar und Matthias Kühn unterhielten sich übrigens auf Englisch und übersetzten innerhalb der Unterhaltung sofort in Deutsch und die Berbersprache Mosabit, sodass wir das Gespräch als Fassung für die Hörer von Radio Gadaya und von Radio München zusammenschneiden konnten. Für Mahfoud und Matthias blieben so viele Fragen und Ideen offen, dass sie sich schon auf ihren nächsten Austausch freuen. Mahfoud Kerkar ist Teilnehmer eines Fortbildungsprogramms, das das Goethe-Institut für Kulturjournalisten aus arabischen Ländern anbietet. Nach 4 Wochen intensivem theoretischen Training in Berlin hospitieren die Teilnehmer in Kulturredaktionen in ganz Deutschland. Mehr über das Programm und einen Blog finden Sie auf der Internetseite des Goethe-Instituts. Das Projekt fand im Rahmen der deutsch-ägyptischen-tunesischen Transformationspartnerschaft statt und ist gefördert durch das Auswärtige Amt.
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1: Das war ein historischer Werbespot aus dem Jahr 1956. Auch wenn sich FM Kompakt in erster Linie mit dem Rundfunk auf Ultrakurzwelle beschäftigt, liegt uns auch der Rundfunk im Allgemeinen am Herzen. Und daher folgt jetzt ein Beitrag, in dem es um den Empfang auf Kurzwelle geht.
2: Lieber Max, ich habe mit großem Interesse die Jubiläumssendung am 23. November verfolgt. Am Mittag auf der 9670 kHz und am Abend auf der 1476 kHz und 3955 kHz. Mittags war der Empfang am besten, auf Mittelwelle abends mit SINPO 2 hörbar und auf der 3955 kHz wieder ganz gut. Das war eine schöne Zusammenstellung von Interviews, Grüßen und Musik. Ein Highlight war für mich das Interview mit Thomas Becker, meinem Hobbykollegen in Bonn. Musikalisch fand ich das Stück Radio von Rammstein sehr schön und passend. Ich gratuliere hiermit zu deinem Jubiläum und würde mich über eine QSL-Karte freuen. Das Rückporto dafür liegt bei. Viele Grüße aus Bonn, Guido Paul.
3: Meine Sympathie für alle Aktivitäten, die dazu beitragen, ordentlich Betrieb auf der Mittel- und Kurzwelle zu realisieren, hatte ich ja schon hier in meinem Kanal mehrfach zur Sprache gebracht. So möchte ich die Aktivitäten des DARC, also dem Deutschen Amateur Radio Club, sowie dem Radioprojekt von SM Radio Dessau ausdrücklich hervorheben und würdigen. Natürlich und wahrscheinlich gibt es noch weitere Aktivisten, die mir aber namentlich leider nicht bekannt sind. Ja, und unsere Kurzwelle darf nicht sterben, weil sie eben Eigenschaften hat, die kein anderes Medium vollständig ersetzen kann. Hier ein paar zentrale Gründe meinerseits. Das erste ist die Unabhängigkeit von Infrastruktur. Kurzwelle funktioniert auch ohne Internet, ohne Mobilfunk, ohne Satelliten oder ohne Kabel. Ein einfacher Empfänger reicht, selbst bei Naturkatastrophen, bei politischen Krisen, bei Strom- oder Netzausfällen, und das macht sie eben als Kurzwelle so einzigartig und robust. Das zweite ist die globale Reichweite mit wenig Technik. Mit relativ geringer Sendeleistung lassen sich über die Spiegelungseigenschaften der Ionosphäre eben für dieses Frequenzspektrum ganze Kontinente erreichen. Das schafft keine Ultrakurzwelle und kein DAB+-Sender, sondern das schafft nur die Kurzwelle so perfekt. Ein Draht als Antenne, ein einfaches Radio und das bedeutet weltweite Verbindung. Mein drittes Argument ist die Zensurresistenz, denn die Kurzwelle ist darüber hinaus schwer zu kontrollieren. Es gibt keinen zentralen Betreiber, kein Login und damit natürlich auch kein Tracking. Deshalb wird sie ja bis heute für die internationalen Auslandsdienste und grenzüberschreitende Informationsfreiheit genutzt. Das vierte und nicht unwesentliche Argument für mich ist das Thema Notfunk und Katastrophenschutz. So ist ja oft der Amateurfunk auch heute schon auf der Kurzwelle das letzte Kommunikationsmittel, wenn alles andere bereits ausgefallen ist. Das fünfte Argument für mich als Dozent ist das Thema Bildung, Forschung und Technikverständnis. Die Kurzwelle vermittelte schon immer die Physik der Ionosphäre, der Funktechnik und lieferte schon über Generationen hinweg Möglichkeiten, durch Eigenbau und Experimente mit einfachsten Mitteln übrigens, das technische Know-how persönlich zu erweitern. Vielleicht würde der nachfolgende Satz die Sache ein wenig zusammenfassen. Denn die Kurzwelle beförderte ja schon immer das technische Verständnis statt dem reinen, bloßen Konsum. Das sechste Argument ist für mich der kulturelle und historische Wert. Kurzwelle ist ein Stück lebendiger Mediengeschichte. Internationale Stimmen, Mehrsprachigkeit, direkter Zugang zu anderen Kulturen – Und das eben ohne Algorithmenfilter. Die digitalen Betriebsarten wie zum Beispiel DRM oder FT8 zeigen ja, Kurzwelle ist nicht rückständig, sondern anpassungsfähig und sie entwickelt sich auch weiter. Kurz gesagt, die Kurzwelle ist inzwischen kein Massenmedium mehr, aber ein strategisches, freies und resistentes Medium. Wir sollten die Kurz- und auch die Mittelwelle wieder stärker unterstützen und, wie ich meine, stärker in den Fokus rücken. So möchte ich euch auf das dritte Hörertreffen von SM Radio Dessau am Sender Nauen aufmerksam machen, nämlich am 10.10.2026. Denn langsam nähert sich ja deren 10. Jubiläum. Den Auftakt dafür bildet das nun dritte Hörertreffen, und zwar direkt im Sender Nauen, den ihr ja schon die ganze Zeit im Hintergrund mit meinen Bildern zu sehen bekommt. Und dieser Sender wird ja von SM Radio Dessau regelmäßig genutzt. Um 13 Uhr geht es dort los. Die Anreise gestaltet sich mit dem öffentlichen Nahverkehr etwas schwierig, also zur Graf-Arco-Straße 154 in Nauen. Hörer ohne Auto reisen am besten zum Bahnhof Nauen und dort können Fahrgemeinschaften natürlich gebildet werden, die man untereinander absprechen sollte. Die Anmeldung realisiert bitte über die Internetseite von SM Radio Dessau und gebt bitte bei der Anmeldung Folgendes mit an.

0: vor Ort entstehen nicht. Jedoch würden wir euch bitten, kleine Spenden für die Kaffeetasse der Mitarbeiter vor Ort zu hinterlassen. Eine schöne Möglichkeit also, wie ich meine, das Interesse am Weiterleben solcher Kurzwellensender persönlich und direkt zu demonstrieren. Ja, soweit mal wieder mein heutiger Beitrag. Ich hoffe, ihr habt einige Anregungen aus diesem Filmbeitrag entnehmen können. Würde mich zumindest sehr freuen. So wünsche ich euch eine gute Zeit und ich hoffe, wir sehen uns beim nächsten Mal wieder. Bis dahin, ade und bye-bye.
1: Passend zu diesem Beitrag habe ich für euch nun weitere historische Station-IDs von der Kurzwelle. Ich habe diesen Beitrag mit Aufnahmen aus dem Archiv von Peter Hell zusammengestellt.

über die internationale Radiostation HCJB, die Stimme der Anden in Quito, Ecuador, meldet sich der SWLCS Kurzwellenhörerclub Saar mit seinem DX-Programm und begrüßt euch recht herzlich zu seinem heutigen Meeting.

Hallo liebe Freunde, hier meldet sich der SWLCS Kurzwellenhörerclub Saar mit einem weiteren DX-Programm. Die akustische Weltreise hat den meisten unserer Hörer so gut gefallen, dass wir sie heute fortsetzen wollen, und zwar mit Stationszeichen ausschließlich von Radiosendern aus dem fernen Asien. Beginnen wir mit Radio Afghanistan, gefolgt von Radio Bangladesch, Radio Ceylon und All India Radio.

0: This is Seoul, Korea.
1: Wir bleiben mal in Asien, beginnen mit der Kennung und Ansage von Radio Pyongyang aus Nordkorea, gefolgt von Radio Division Nationale Laos.

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1: Hier haben wir noch die Ansage der Stimme des freien Chinas aus Taipei, dem heutigen Radio Taiwan International, gefolgt von der Stimme Vietnams aus Hanoi.

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1: Guten Abend, meine Damen und Herren. Hier ist die Stimme des freien China aus Taipei,

0: Welcome to the English program on the Voice of Vietnam.
1: Unsere Zeit reicht gerade noch aus für einen kurzen Mitschnitt von Radio Hongkong. Das war's mal wieder für heute. Bis zu unserer nächsten Sendung über die Wellen von Radio HCJB verabschiedet sich mit GutDX euer SWLCS.
2: Liebe Radiofreunde, das war an der Reihe Erinnerungen ein Beitrag des SWLCS. Wir bleiben noch auf der Kurzwelle. Radio Berlin International, der Auslandsdienst des Rundfunks der DDR, sendete ab 1959 ein vielsprachiges Auslandsprogramm mit Informationen aus der DDR in die Welt. Eine der Sendesprachen war Spanisch. Im September 1963 kam es in Chile zu einem Militärputsch gegen den Präsidenten Salvador Allende. Als Reaktion darauf sendete RBI ab 11. September 1973 ein Chile-Programm als eine besondere Form der Rundfunksolidarität. Chile al Día, der Tag in Chile, mit Nachrichten, Kommentaren, Hintergrundberichten und Interviews aus und über Chile. Motto der Sendung: Chilene, du bist nicht allein. Das Programm konnte weltweit über Kurzwelle empfangen werden und diente fortan der Unterstützung der linken Widerstandsbewegung im Exil und der Opposition im Untergrund Chiles. Täglich war im Jingle der Nachrichtensendung Chile al Día zu hören: Chilene, du bist nicht allein.
3: Radio Berlin International präsentierte

0: Chile al día, un programa informativo de y sobre Chile. Y sigue la programación para todos los oyentes de habla española. Pueden sintonizarnos en las bandas y frecuencias que indicamos al término de la presente emisión.
1: Mit der Amtseinführung von Patricio Alvin als demokratisch gewählten Präsidenten von Chile am 11. März 1990 endete nicht nur eine gut 17 Jahre andauernde Militärdiktatur in dem Land, auch das Chile-Programm von Radio Berlin International wurde am folgenden Tag eingestellt. Ein halbes Jahr später stellte dann auch Radio Berlin International am 2. Oktober 1990 seinen Sendebetrieb komplett ein. Eingestellt und wiederbelebt wurde der Auslandsdienst des polnischen Rundfunks, der in diesem Jahr seinen 90. Geburtstag feiert. In mehreren Beiträgen beleuchtet die deutsche Redaktion von Polskie Radio ihre eigene Geschichte.
2: Mein Gast ist heute Jan Woźniak, langjähriger Leiter der deutschen Redaktion des Auslandsdienstes des polnischen Rundfunks. Er kam Ende der 60er Jahre zum polnischen Rundfunk. Ich freue mich sehr, Herr Woźniak, dass Sie heute zu uns ins Studio gekommen sind. Guten Tag.
3: Guten Tag und ich danke Ihnen vielmals für die Einladung. Es ist für mich schon eine ganz interessante Erfahrung, ein ganz interessantes Gefühl, wieder nach sage und schreibe 20 Jahren am Mikrofon im Studio zu sitzen. Und diesmal, wie Sie gesagt haben, nicht als Gastgeber, sondern als Gast. Trotzdem muss ich ehrlich gestehen, nicht ohne Lampenfieber. Man ist schließlich schon ein bisschen aus der Übung gekommen. Übrigens noch etwas möchte ich ganz zu Beginn sagen. Die Rollen wurden getauscht. Vor gut 20 Jahren durfte ich Sie als Redaktionsleiter, als frischgebackene Mitarbeiterin der deutschen Redaktion in die Modalitäten des Auslandsdienstes einweihen. Jetzt bestimmen Sie, wo es lang geht, auch jetzt in diesem Studio. Also Generationswechsel. Und ich bin gespannt auf Ihre Fragen.
2: Ja, also wir beginnen. Herr Woźniak, Sie kamen Ende der 60er Jahre zum polnischen Rundfunk. Wie sind Sie damals überhaupt zum Radio gekommen?
3: Nun, ich hatte gerade mein Studium am Fremdspracheninstitut an der Warschauer Universität abgeschlossen und schaute mich selbstverständlich nach einem passenden Job um. Zufällig habe ich erfahren, dass im polnischen Rundfunk eine neue deutsche Redaktion seit kurzem funktioniert. Und ich habe mich beworben. So hat's angefangen. Und ich habe mich mit Erfolg beworben. Das war im Oktober 1968. Übrigens, 1968 bedeutete unter anderem Studentenrevolte in Westeuropa, antisemitische Hetzkampagne in Polen, Prager Frühling und Einmarsch der Truppen des Warschauer Paktes in die Tschechoslowakei. Also man kann schon sagen, das war vielleicht kein gutes Omen für den Start einer Jugendsendung im Auslandsprogramm, würde ich meinen.
2: Also Umbrüche und die Zeit war nicht ruhig auf jeden Fall, ja.
3: Genau.
2: Wie haben Sie als junger Journalist die Redaktion, die Leute, die hier gearbeitet haben, damals erlebt?
3: Man kann gar nicht sagen, ich war schon damals ein junger Journalist. Ich war vielleicht ein Anfänger, ein Anwärter sozusagen. Und das Radio kannte ich bis dato nur vom Hören. Plötzlich hörte ich so manche vertraute Stimme live im Korridor, in der Kantine und so weiter. Das war für mich ein ganz besonderes Gefühl. Ich weiß nicht, ob Ihnen, Camilla, auch ähnlich ergangen ist bei den Stimmen, die Sie schon kannten und die Gesichter erstmal zu sehen bekamen.
2: Ja, das war überraschend und ja, hat Spaß gemacht, muss ich sagen, diese Leute so live zu sehen.
3: Ja, kann ich mir vorstellen. Und die ganze deutsche Redaktion war damals, also ich meine die ganze Redaktion, vergleichsweise riesengroß, würde ich sagen. Mehrere Räume hatten wir zur Verfügung. Na gut, über ein Dutzend Mitarbeiter. Nahezu 10 Sendungen pro Tag. Mhm. Meist halbstündige Sendungen damals. Und die Abteilung, in der ich gelandet bin, zählte zunächst nur einige festangestellte Personen, vor allen Dingen die leitende Stelle, die Chefs von damals waren natürlich schon erfahrene Journalisten, aber sie sprachen nicht unbedingt Deutsch. Und hinzu kamen natürlich auch etliche freie Mitarbeiter, das ist ganz klar.
4: Hier spricht Warszawa

0: Heute Abend?
1: Ja, heute Abend.
2: Herr Wojniak, erkennen Sie das schon? Welche Erinnerungen verbinden Sie mit dieser Sendung?
3: Und ob ich diese Melodie erkenne, das war von Otis Redding, Respect. Das war unsere Erkennungsmelodie, die Erkennungsmelodie von heute Abend. Oder besser gesagt vom Radio Jugendclub heute Abend, so der ganze, der volle Name. Und ich habe viele und gute Erinnerungen im Zusammenhang mit der damaligen Zeit. Für mich war es fast ein Traumjob, würde ich sagen. Ich konnte meine Sprachkenntnisse benutzen, erweitern, mich als Sprecher weiterbilden und nicht zuletzt gute Musik, meine Lieblingsmusik genießen. Die größten Hits der 60er und 70er Jahre, die wurden in dieser Sendung gespielt und die habe ich sehr genossen, muss ich ehrlich sagen. Und ich konnte, obwohl ich monatelang noch keine feste Planstelle bekam bei heute Abend, ich konnte nur auf Honorarbasis entlohnt werden und trotzdem durchaus gutes Geld verdienen für die damalige Zeit. Und dieses Geld brauchte ich. Ich hatte hier keine Familie in Warschau und keine eigene Wohnung. Also man brauchte schon etwas Geld, um über die Runden zu kommen, nicht wahr?
2: Die Sendung heute Abend war ja eine Sendung mit viel westlicher Musik. Etwas Besonderes im Ostblock. Was war das für ein Format und für wen haben Sie eigentlich diese Sendung gemacht?
3: Wir wollten vor allem junge Menschen im deutschsprachigen Raum ansprechen. Also in der Bundesrepublik Deutschland, in Österreich, auch in der DDR. Wir wollten ihnen ein möglichst objektives Polenbild vermitteln, ihnen zeigen, dass wir uns nicht so sehr voneinander unterscheiden, obwohl wir in verschiedenen politischen Systemen leben und durch den sogenannten eisernen Vorhang getrennt sind. Die Kontakte, die Reisemöglichkeiten, nicht nur von Polen nach Westeuropa, aber auch von Westeuropa nach Polen, waren damals ziemlich beschränkt. Ich darf erinnern, Polen und die Bundesrepublik unterhielten nicht einmal diplomatische Beziehungen. Die wurden erst 1972 angeknüpft. Es galt also, mit allen möglichen Mitteln eine Annäherung, eine Normalisierung anzustreben.
2: Soweit ich weiß, war diese Sendung auch innerhalb der Redaktion so etwas wie eine eigene kleine Welt. Ein bisschen getrennt mit anderen Personen, mit anderen Journalisten, die Sie gemacht haben. Warum war das so?
3: Ja, Sie haben recht. Das war das Konzept, dass man sich nicht von den bisherigen Erfahrungen der deutschen Redaktion da beeinflussen lässt. Das sollte etwas ganz Neues werden. So hat man sich das vorgestellt. Und zwar in den höheren Etagen, würde ich meinen. Und Sie haben eben recht, diese Abteilung heute Abend war wie eine eigene kleine Welt, tatsächlich. Wir waren weitgehend selbstständig, auch finanziell. Und was die Stimmen, die Sprecher angeht, da gab es vielleicht nur zwei Ausnahmen, also nur zwei Personen, zwei Sprecher, die man sonst vom deutschen Programm kannte, konnten und durften bei uns mitmachen. Erstens Witold Grabiański, hervorragender Sprecher. Der war ab und zu auch in den Sendungen von heute Abend mit dabei. Vor allem, wenn es um seriöse politische Themen ging. Er hatte eine tatsächlich seriöse, schöne Stimme und die passte sehr gut zu dieser Problematik. Und die zweite Ausnahme, natürlich Alexander Opalski, den ich an dieser Stelle nicht erst vorzustellen brauche. Sie kennen ihn sicher auch, Sie kannten ihn auch, Camilla, ganz bestimmt. Und Alexander Opalski, ein profunder Kenner der deutsch-polnischen Problematik mit exzellentem Deutsch, ein Kollege und später jahrelang Redaktionsleiter, von dem wir alle viel lernen konnten, von dem wir auch profitierten. Nun, die Sendung heute Abend, die war etwas völlig Neues im gesamten Auslandsprogramm des polnischen Rundfunks. Und wir genossen schon viel Popularität. Diese wachsende Popularität war aber manchen Kollegen der deutschen Redaktion, die schon jahrelang Sendungen produzierten und moderierten, manchmal ein Dorn im Auge. Zumal wir von heute Abend nur Anfänger waren, sozusagen Grünschnäbel, und sie schon alte Hasen. Und wenn Sie gestatten, noch ein Unterschied. Wir wandten uns an unsere Hörerinnen und Hörer nie per verehrte Damen und Herren oder verehrte Hörerinnen und Hörer, nur verehrte, liebe Clubfreunde. Und der Unterschied zwischen den bisherigen Sendungen und dem neuen Angebot im deutschsprachigen Auslandsdienst bestand auch neben Musik, das habe ich vielleicht schon erwähnt oder werde ich vielleicht später noch darüber ein Wort sagen können. Also es ging nicht nur, dass wir verschiedene Musik produzierten, sondern wir hatten ein ganz anderes Programmangebot. Keine Nachrichten, keine Presseschau, kein Kommentar in der üblichen Form, sondern alle Beiträge mehr oder weniger als Gespräche konzipiert. Also das war der größte Unterschied zwischen heute Abend und dem üblichen Angebot der deutschen Redaktion von damals in den 60er und 70er Jahren.
2: Sie haben auch ja noch ganz anders gearbeitet als wir heute mit Tonband und Rasierklinge. Aber ich muss zugeben, dass ich am Anfang meiner Arbeit hier im Radio auch noch mit Band gearbeitet habe. Sie haben mir das, Herr Woźniak, diese Fähigkeit beigebracht. Heute arbeiten wir am Computer. Wir übertragen das, was wir aufnehmen, mit einem Mausklick auf den Computer und dann schneiden wir das. Damals dauerte alles viel länger, auch der Zensur wegen. Stimmt das?
3: Ja, vielleicht auch wegen der Zensur. Aber ich möchte noch auf die Produktion zurückkommen, die Sie gerade angesprochen haben. Erstens hat man damals weniger mit O-Ton gearbeitet als heute. Das ist erstens. Allein schon deswegen, weil die Tonbandgeräte schwer waren und die Aufnahmen später sowieso auf die beim Radio üblichen Tonbänder mit der Geschwindigkeit 38 Zentimeter pro Sekunde überspielt werden mussten. Und das dauerte natürlich auch eine Zeit. Dann musste man, wie Sie schon erwähnt haben, das mühsam schneiden und kleben. Die Arbeit am Text, die dann überwiegend wohl praktiziert wurde, die war aber auch nicht so ganz einfach. Man hat mit Schreibmaschinen gearbeitet, alten Schreibmaschinen, keine elektrischen Geräten, sondern zum Teil mit den alten Dingen, mit Kohlepapier, mit Durchschlägen. Kein Computer, keine AI, allenfalls ein paar Wörterbücher und Lexika im Schrank. Oder man konnte sich eventuell auf die Hilfe von erfahrenen Kollegen stützen, mal fragen, wie dies und jenes auf Deutsch heißt und nach solchen Dingen fragen. Sie haben richtig gesagt, die Arbeit nahm mehr Zeit in Anspruch, allein schon wegen dieser Prozedur. Und dann kam, wie Sie auch erwähnt haben, die Zensur.
2: Zensur, ja.
3: Was war die Zensur? Naja, wir lebten in einer Zeit, wo es einfach diese Zensur gab, und sie gab es, bevor ich hierher kam, und sie gab es noch lange, lange danach. Wir betrachteten diese Zensur als ein notwendiges Übel von damals. Wir wussten im Prinzip, was und wie man sagen durfte. Da brauchte man nicht unbedingt vom Zensor darauf aufmerksam gemacht zu werden. Wir wussten, dass zum Beispiel deutsche Namen polnischer Städte nicht zugelassen waren. Also kein Breslau, nur Wrocław. Kein Posen, nur Poznań. Oder kein Danzig, nur Gdańsk. Ganz zu schweigen von so heiklen Themen wie Katyń oder Aussiedlung der Deutschen nach dem Zweiten Weltkrieg. Also das waren Themen, die wir nicht ansprechen konnten. Und man musste damit leben und versuchen, möglichst elastisch zu sein, also keine Holzhammer-Propaganda zu betreiben. Übrigens, ich selbst habe mich anfangs wenig mit Politik beschäftigt, zum Glück auch. Betroffen von der Kontrolle, von der Zensur, war ich eher dadurch, dass man oft lange warten musste, bis die Sendung freigegeben wurde. Schlimm, wenn es Einwände gab und die Sendung schon aufgenommen war und kein Studio zur Verfügung stand.
2: Das zu korrigieren, ja?
3: Um es noch zu korrigieren.
2: Herr Wozniak, später haben Sie selbst junge Journalistinnen und Journalisten in die Redaktion geholt und ausgebildet. Zum Beispiel mich und Joachim Czeczerski, den heutigen Leiter der Redaktion. Wie erinnern Sie sich an diese Zeit?
3: Ich würde sagen, mit einem lachenden und mit einem weinenden Auge. Bedauerlich war, dass die deutsche Redaktion damals, vor etwa 20 Jahren, oder schon etwas früher, an einem Punkt angelangt war, wo viele Sparmaßnahmen getroffen werden mussten. Es war also nicht unbedingt mein Traum, angesichts dieser prekären finanziellen und personellen Lage Redaktionsleiter zu werden. Ich hätte mich lieber weiterhin auf rein journalistische Arbeit konzentriert. Aber andererseits dachte ich mir, wenn ich die Redaktion nicht übernehme, dann kommt jemand anderes und der ist mir dann vielleicht gar nicht unbedingt sehr lieb. Und ich habe zugestimmt und einige Jahre als Redaktionsleiter mitgemacht. Übrigens später kam tatsächlich, aber das war schon 2006, ein neuer Chef, Joachim Czeczerski. Aber er war dann nicht mein Vorgesetzter, denn ich wurde inzwischen in den Ruhestand versetzt. Ja, ich sprach auch von einem lachenden Auge, nicht zu vergessen. Ja, es war mir eine Freude und Ehre, Sie, Camilla und Joachim, in die Modalitäten des Auslandsdienstes einzuweihen und Ihnen dies und jenes beizubringen. Und ich freue mich sehr, dass Sie mehr oder weniger jetzt für Kontinuität sorgen. Darauf bin ich stolz und darüber freue ich mich sehr.
2: Ja, und wir sind Ihnen dankbar. Herr Wozniak, vielen Dank für dieses Gespräch. Das war uns Freude, dass Sie gekommen sind und auf Wiederhören.
3: Ich danke Ihnen. Auf Wiederhören.
0: Von der Kurzwelle nun zum Rundfunk in Südtirol. Ein Thema, das vor über 40 Jahren zum Entstehen von FM Kompakt geführt hat. Ich habe für euch eine Soundcollage von Teleradio Finchgau.
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1: Olaf Kuhlbrot aus Bad Segeberg hat als Hommage an den Radio-DJ Stefan Kramer eine Sendereihe mit Erinnerungen zusammengestellt. Heute hört ihr im Radiomagazin den 7. Teil.
2: Lolly Secret Diamonds, Abschied von Stefan Kramer, Teil 7. Stefan Kramer alias Jesko Dirk im wirklichen Leben ist leider am Samstag, den 7.3.2026, verstorben. Ein vielen Leuten bekannter Free-Radio-DJ, Macher der legendären Stefan-Radio-Monster-Radio-Shows, Producer von Jingles, also wer so ein bisschen in der Free-Radio-Szene, in der Piratensender-Szene, bei den kleineren Sachen dabei ist, interessiert ist, wird ihn kennen und vielleicht auch schon mitbekommen haben, dass dieser großartige Mensch und DJ, Radiomoderator und Jingle-Producer am 7.3. verstorben ist. Es gibt im Internet von Markus Weidner einen Abschiedsartikel über ihn, wo ihr nähere Details auch nachlesen könnt. Er wurde nur 54 Jahre alt, hätte am 20.04. diesen Jahres Geburtstag nochmal gehabt. Das wäre dann sein 55. geworden. Ich kenne ihn seit seinem 16. Lebensjahr, seit 1988, also große Teile meines und auch seines Lebens. Und das ist dann schon ein großer Schock, wenn so plötzlich eine so lange Bekanntschaft so abrupt endet und dieser Mensch dann für immer verschwindet. Ein Mensch verschwindet aber immer nicht ganz oder erst ganz, wenn sich niemand mehr an ihn erinnert. Deshalb wollen wir uns die Erinnerung an ihn, sein Werk, sein Schaffen, seine Art im Herzen bewahren und für euch auch zum Hören hier nochmal präsentieren, damit ihr euch auch an ihn erinnern könnt oder auch neu kennenlernen könnt für Leute, die ihn noch nicht kannten. Denn hörenswert ist es allemal, was er gemacht hat. Und ich denke, es wäre auch in seinem Sinne, das nochmal hier zu präsentieren. Und das ist natürlich immer so ein Zwiespalt, wenn man so eine Abschiedsgeschichte hier macht. In welcher Stimmung produziert man das? Aber ich glaube, es wäre in seinem Sinne, dass wir nicht nur über ihn weinen, das natürlich auch, das habe ich auch getan. Ich habe auch lange Gespräche mit Freunden und Bekannten und Weggefährten von ihm geführt, um darüber hinwegzukommen, weil das wirklich für mich sehr überraschend war. Und aber trotzdem hat er ja ein fröhliches Leben gehabt und ein tolles Werk geschaffen und das sollten wir auch würdigen. Sein Hauptteil war die Stefan Kramer Radio Show und wir wollen mal kurz reinhören, wie sowas klang.
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0: Ja, das war der Anfang einer Stefan Kramer Radio Show. Da könnt ihr mal hören, wie das abging, welchen Drive er gehabt hat. Und Jingles, er hat ja hier auch erkennbar Tour A Jingles verbraten. Das war dann auch eine Geschichte, die er dann gemacht hat. Er hatte ja auch die Frequenz mit übernommen, die erste Show auf der 1440, präsentiert über ein kleines Senderprojekt, wo er dann zugeliefert hat. Und das war ja auch legendär. Das lief dann direkt im Anschluss an die Abschaltung der legendären Mittewelle 208. Ja, genau, das ist jetzt auch unser Thema. Denn ich bin, wie ihr alle wisst, langjähriger Luxemburg-Fan, denn wir hatten ja damals nichts und es gab ja nichts, also gab es nur die Mittewelle und RTL, wahlweise Tour 8 oder tagsüber das deutsche Programm. Und das war schon immer eine Geschichte, die mich fasziniert hat. Ich war als Jugendlicher mit meinen Eltern 1981 zum ersten Mal in Luxemburg in der Villa Louvignier. Da habe ich meine Eltern so lange genervt, bis wir da endlich mal hingefahren sind, um uns das anzugucken. Im Auto habe ich dann mit einem Kassettenrekorder und einem Kofferradio dann, soweit das ging, RTL auf UKW aufgenommen während der Fahrt, ganz unprofessionell. Und ich bin so ein bisschen irritiert, falls ihr jetzt stutzt. Ich produziere das hier gerade in meiner Bude am 14.03.2026. Ich habe eine Katze und die hat scheinbar ein paar lebende Mäuse hier reingeschleppt. Jedenfalls sehe ich aus dem Augenwinkel manchmal eine Maus hier im Augenwinkel rumlaufen. Das irritiert ein bisschen, wenn du hier eigentlich alleine bist und plötzlich siehst du ja eine kleine Bewegung. Katzen jagen nicht nur Mäuse, sie schleppen auch Mäuse rein. Ja, da war ich also zum ersten Mal da, habe dann UKW-Mitschnitte gemacht. Das war natürlich für uns, die RTL nur auf Mittewelle hören konnten, ein Faszinosum, das dann auf UKW zu hören. Die Mitschnitte habe ich auch heute noch und sind heute noch Teil des Gedächtnisses vom deutschen Programm von RTL, von dem es sehr, sehr wenige Mitschnitte gibt. Das ist einer davon. So viele sind es tatsächlich nicht. Da war ich also das erste Mal, kam natürlich nicht rein, das war klar, die hatten die Führung damals längst eingestellt, mangels Kapazitäten, das waren einfach zu viele Fans, die dann da waren. Das haben die also früher in den 60ern und 70ern gemacht, da kam man nochmal locker rein und wurde in der Villa geführt. Das ging zu dem Zeitpunkt nicht mehr, die hatten da einfach zu viel Hörer und die Publizität war einfach viel zu groß. Das war das erste Mal, dann bin ich 2010 oder 11 mit meiner Freundin in Luxemburg gewesen, da haben wir einen Urlaub gemacht. Auch da war ich wieder an der Villa, aber auch nicht rein, da war RTL ja schon weg. Die haben das ja nur bis 2005 oder so gemacht. Da stand ich also auch wieder nur davor. Inzwischen war da das Gesundheitsministerium des Staates Luxemburg in diesen Hallen. Und ich konnte da nur das Fenster mal reinluschern. Wir haben es geschafft, damals war dann RTL auch wieder nicht mehr so angesagt wie in den 80ern, sondern eher wie in den 70ern wieder. Eine Studioführung auf dem Kirchberg zu bekommen, in einem neuen, verglasten, hypermodernen RTL-Gebäude, wo damals die Studios fürs deutsche Programm waren. Im Moment läuft das ja per Voice-Tracking aus Berlin, die jetzigen Sendungen. Ich glaube, aus Luxemburg kommt da gar nichts mehr. Zuletzt gab es da zwar noch von Helmut Litzke oder so eine Sendung da, aber ich meine, da ist auch alles weg. Er selber ist ja dann jetzt auch bei Schwarzwaldradio, also dürfte aus Luxemburg eigentlich nichts mehr laufen. Damals war das aber noch so, ich habe Julia Siegel noch getroffen, das war eine bekannte Moderatorin und dann waren wir da und konnten wirklich in den neuen heiligen Hallen von RTL uns umgucken. Das war eigentlich schon ganz cool. Das ging ganz spontan und unkompliziert, hätte ich gar nicht gedacht. Auch da war ich wieder in der Villa nicht dabei. Das nächste Mal war ich dann 2019 in Luxemburg zusammen mit Mike Brain, von dem wir später auch noch hören. Das ist ein Kollege von Stefan Kramer. Die haben auch zusammen viel zusammen gemacht und er hat auch viele Sendungen gemacht. Und ich habe beide interviewt, als ich da war, genau bei diesem Besuch. Und da haben wir uns dann die Sendemasten von The Great 208 in Manach angeguckt. Das war also auch ultra spannend. Wollte ich schon immer mal machen, bevor die abgerissen werden. Das ist so, wenn du als Jugendlicher oder als Kind, das es ist Teil deines Lebens. Und man fragt sich immer, wie sah es auf der anderen Seite der Leitung aus, wenn du das hier über Mittelwelle und Langtrat dann schwierig empfangen konntest. Das hat eine ganz eigene Dimension und Fantasie und Bedeutung, wenn man damit so groß geworden ist. Und so war ich also dann mit Mike Brain in Luxemburg in Manach. Ja, und jetzt, 2026, war es dann soweit. Es gibt von der dortigen Universität eine Aktion zur Erinnerungskultur an Radio Luxemburg. Und die haben jetzt einen ganz günstigen Zeitpunkt erwischt, weil jetzt die Villa Louvigny nämlich gerade renoviert wird, umgebaut wird. Das soll ein Kulturzentrum oder sowas in der Art werden. Und jetzt ist gerade so ein Timeslot. Produktionsdatum 14.03., also im März 2026 war das. Ihr werdet diese Folge dann später hören. Und da gab es die Möglichkeit, eine Ausstellung in der Original Villa Louvigny zu machen. Und das heißt dann Ghosts of the Villa nachzulesen unter der Webseite radio.lu, wie Luxemburg, radio.lu. Da könnt ihr mal reinschauen, wie das aussah. Und ich werde dazu eine eigene Folge machen, weil das so spektakulär war. Und ich habe da auch, jetzt ist die Voice hier auch schon wieder da, das gibt's einfach nicht. Und ich habe dann, jetzt bin ich also irritiert. Moment mal, das, ja doch, na, jetzt ist sie weg. Das ist unfassbar. Also, das sind Bedingungen, das sind auch Pleiten, Pech und Pannen. Eine Maus im Studio und du kannst dich nicht konzentrieren. Ich glaube, das hat es auch selten im Radiostuhl gegeben. Hier wart ihr jetzt mal live dabei. Maus im Studio und der Moderator ist komplett abgelenkt. Ja, Ghost of the Villa habe ich dann besucht und mache eine eigene Folge davon oder eigene Folgen. Ich habe da auch ein Interview mit einem der Macher da produziert, sodass wir da auch O-Töne haben. Und ich wollte Jesko dabei haben. Das ist jetzt eigentlich die Geschichte, weil er hat ja auch mit Tour 8 zu tun gehabt und RTL. Und ich hatte ihn lange nicht erreicht, hatte dann also vehement ihm nochmal angeschrieben und dann hat er mal endlich mich doch mal geantwortet per E-Mail dann. Das hat mich schon sehr gewundert, das war sehr ungewöhnlich, dass er so lange nicht geantwortet hat. Und hat gesagt, er hatte gesundheitliche Probleme und ist auch eher so an BNL und aus Belgien, weniger an Luxemburg interessiert. Okay, dachte ich, schade, aber ja. Und ich wollte eigentlich mich mit ihm dann noch treffen. Und zwar genau an dem Samstag, an dem er verstorben war. Das war nämlich genau der Tag, wo ich in Luxemburg war. Also ich hätte mich dann vorher oder nachher mit ihm getroffen. Und das ist dann leider abrupt durch diese Nachricht, dass er genau an dem Tag verstorben ist, hat sich das dann, ja, also, da war ich geschockt. Das musst du dir mal vorstellen. Ich hatte ja nun lange persönlich nichts mit ihm zu tun und nun war genau die Gelegenheit oder eigentlich hatte ich das mir so vorgestellt und ist er genau dann verstorben. Das hat mich deshalb doppelt tief getroffen und berührt und das dauert wohl auch noch, bis ich darüber hinwegkomme. Das also zu meiner persönlichen Geschichte, wie sich das jetzt hier rund um seinen Tod dargestellt hat für mich und das war schon heftig, wenn das so plötzlich kommt. Das soll es gewesen sein, meine ganz persönliche Geschichte hier zu dem Zeitpunkt des Todes von Jesko Dirk, Stefan Kramer und mein Schock auch daraufhin hier in Lolly Secret Diamonds, Abschied von Stefan Kramer, Teil 7. Wir machen noch ein bisschen weiter mit weiteren Folgen, weil ich habe noch ein Interview von ihm, was ich immer schon bringen wollte, in genau dieser, in einer Reihe, natürlich nicht im Abschied von Stefan Kramer, sondern in Lolly Secret Diamonds. Ich wollte es eigentlich mal in einem Piratensender-Special bringen und es hat bis heute, gab sich da nie so die Gelegenheit, ich habe das immer verschoben, weil ich andere Themen hatte und ja, jetzt aus diesem traurigen Anlass werde ich das dann nachholen und das Interview mit Jesko dann in den nächsten Folgen bringen. Mit vielen, vielen sehr spannenden Details aus seinem Leben. Bis zum nächsten Mal. Und wenn ihr Kontakt mit mir aufnehmen wollt, könnt ihr das tun unter meiner Archivseite auf der Webseite olaf.robinradio.de. Olaf mit F und Robin mit BB geschrieben. Bis zum nächsten Mal. Bye bye, das war Lollys Secret Diamonds. Und jetzt ist die Maus hier fast in meinen Schuh hier geklettert. Das ist unfassbar, wie dreist die ist.
1: Olaf Kuhlbrot hat weitere für das Radiomagazin zu lange Folgen dieser Reihe zusammengestellt. Auch diese könnt ihr natürlich hören. Am Samstag, den 17. Oktober, hört ihr auf laut.fm/jukebox ab 19 Uhr zuerst einen Zusammenschnitt der hier im Radiomagazin ausgestrahlten 7 Folgen der Erinnerungsreihe und anschließend die bisher hier ungesendeten Ausgaben. Insgesamt 4 Stunden Erinnerungen an Stefan Kramer. Liebe Radiofreunde, nun kommen wir für heute aber zum Schluss. Das war Ausgabe 271 unseres Radiomagazins. Die redaktionellen Beiträge des Radiomagazins könnt ihr im Download-Bereich auf der Website des Worldwide DX Clubs herunterladen und nachhören. Leider ist die Bereitstellung der kompletten Sendung manchmal aus urheberrechtlichen Gründen dort nicht möglich.

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Ich danke allen Radiofreunden, Clubs und Vereinen, die mit Beiträgen zum Gelingen dieser Sendung beigetragen haben.

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1: Mit Michael Daub. Sozialverbände und Gewerkschaften warnen nach dem Wahlsieg der AfD in Sachsen-Anhalt vor Folgen für Minderheiten und demokratische Grundsätze und fordern eine klare Abgrenzung der anderen Parteien. Der Sozialverband VDK kritisiert, das AfD-Regierungsprogramm bedeute Ausgrenzung etwa für Menschen mit Behinderung. Die türkische Gemeinde fordert besseren Schutz vor rechtsextremer Gewalt. Verdi und die GEW mahnen zur Distanz bei der Regierungsbildung. Auch die Kirchen warnen vor einer Aushöhlung von Menschenwürde, Demokratie und Rechtsstaat. Nach dem Wahlerfolg der AfD in Sachsen-Anhalt hat BSWK-Chefin Amira Mohammed Ali klargestellt, dass ihre Partei AfD-Spitzenkandidat Ulrich Siegmund nicht zum Ministerpräsidenten wählen werde. Dem Sender Phoenix sagte sie, man sei offen für Gespräche über Sachfragen mit allen Parteien, führe aber keine Koalitionsverhandlungen. Mohammed Ali sprach sich stattdessen für einen überparteilichen Ministerpräsidenten aus, der wechselnde Mehrheiten sucht. Das deutsche Stromnetz bleibt Ziel von Sabotageplänen. Sowohl in Nordrhein-Westfalen als auch in Sachsen sind weitere Abschussvorrichtungen an Hochspannungsleitungen entdeckt worden. Die Sicherheitsbehörden fahnden seit Tagen nach einem 48-Jährigen, der in mehreren Bundesländern versucht haben soll, mit Raketen Kurzschlüsse an den Leitungen auszulösen. Der wegen Völkermords verurteilte bosnisch-serbische Kriegsverbrecher Ratko Mladic ist in Belgrad mit staatlichen und militärischen Ehren beigesetzt worden. Mehrere tausend Menschen nahmen daran teil. Mladic war Ende August im Gefängnis von Den Haag gestorben, wo er eine lebenslange Haftstrafe wegen Völkermords und Verbrechen gegen die Menschlichkeit verbüßte. Die EU kritisierte die Ehrung als Widerspruch zu europäischen Werten. Soweit die Meldungen.
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3: Herzlich willkommen. Ja, für viele von uns ist die Tagesschau um 20 Uhr ein fester Pflichttermin. Vor allem Jüngere suchen sich ihre Informationen aber mittlerweile auf Social Media zusammen. Von sogenannten Newsfluencern und schenken klassischen Medien eher weniger Vertrauen.
4: Boah, nee, das finde ich extrem schwierig. Ich hinterfrage irgendwie gerade alles. Immer wenn man irgendeine Nachricht hört, denke ich sofort Faktencheck, Faktencheck, Faktencheck.
5: Also so offiziellen Medien, so der Tagesschau und so, denen traue ich schon. Aber wenn du jetzt auf Insta oder TikTok unterwegs bist und da von irgendeinem Typen irgendeine Nachricht bekommst, dann glaube ich der Meinung,

0: Meistens nicht, weil ist halt nicht so gut nach recherchiert.
1: Das Vertrauen ist eigentlich ganz gut, aber ich lese ganz viel Schweizer Nachrichten. Da hat man nämlich nochmal dann den deutschsprachigen Blick vom Ausland, aber über Deutschland. Und da ist es dann schon manchmal interessant zu sehen, dass die deutsche Medienlandschaft anders darüber berichtet.
2: Boah, also ich finde, es schwankt so ein bisschen, weil bei so großen Medien wie jetzt zum Beispiel der Bild, da ist man eher noch ein bisschen skeptisch. Aber gerade bei den kleineren Lokalen, den vertraue ich eigentlich schon, weil ja, da hat man irgendwie auch mehr Nähe und da fühlt man sich nicht so distanziert auch von denen.
3: Ja, nicht mehr so groß. Also man wird ja nur mal mit den Negativschlagzeilen konfrontiert.
4: Medien können, glaube ich, sehr einseitig sein, je nachdem, worüber man die konsumiert. Also man muss schon immer kritisch hinterfragen, weil beispielsweise jetzt soziale Medien und soziale Netzwerke, wenn man da einmal auf einer Seite in einer Bubble drin ist, kriegt man halt auch nur noch diese Seite präsentiert und da muss man schon aufpassen, dass man nicht nur einseitig konsumiert.
5: Eine aktuelle Umfrage der digitalen Magazin- und Zeitungs-App Readly hat das Vertrauen in die öffentlich-rechtlichen Sender zum Thema gehabt. Über die Ergebnisse und die sogenannte Generationenkluft sprechen wir heute in der Technikshow.
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1: Wem vertrauen wir, wenn es um politische Berichterstattung geht oder auch um Parteienvergleich im Vorfeld von irgendwelchen Wahlen? Schenken wir da eher den öffentlich-rechtlichen Sendern und klassischen Medienformaten wie Zeitungen und uns Radiosendern Glauben oder doch den sozialen Medien? Das hat auch die digitale Magazin- und Zeitungs-App Readly interessiert, die dazu eine Umfrage in Auftrag gegeben hat. Jessica Martin kennt die Ergebnisse.
2: Laut Umfrage genießt der öffentlich-rechtliche Rundfunk weiterhin das größte Vertrauen unter den Medien, so Gianfranco Panucci von Readly Deutschland.

0: sind. Wenn es zum Beispiel um den sachlichen Vergleich von Parteienhalten geht, vertrauen über ein Drittel der Befragten dem öffentlich-rechtlichen Rundfunk. Gedruckte und digitale Zeitungen sowie Magazine erreichen 27% der Zustimmung und Personen oder Kanäle in den sozialen Medien kommen auf ungefähr 15% Zustimmung.
1: Regionale Unterschiede gibt es dabei kaum und auch über fast alle Parteianhängerschaften hinweg ist das Vertrauen in die Öffentlich-Rechtlichen groß.
0: Eine Ausnahme dabei bilden Befragte mit AfD-Wahlabsicht, von denen nur 8% den Öffentlich-Rechtlichen vertrauen. Und ähnlich sieht es bei Personen aus, deren Hauptnachrichtenquelle soziale Medien sind. Hier vertrauen lediglich 4% dem ÖRR und 6% den Zeitungen und Magazinen beim sachlichen Parteienvergleich.
1: Welchem Medium wir vertrauen, hängt vor allem vom Informationskanal ab, der uns geprägt hat und vom Alter.
0: Wenn man also mit ARD, ZDF und dem dritten Programm groß geworden ist, schenkt man auch diesen eher Glauben und hat im Gegensatz dazu sehr wenig Vertrauen in sogenannte Newsfluencer und Social-Media-Kanäle. In der Altersgruppe der 18- bis 29-Jährigen sieht das dann anders aus. Ein gutes Drittel hat hier ein hohes Vertrauen in Social-Media-Inhalte, wenn es zum Beispiel um den Parteienvergleich geht.
1: Die Menschen in Deutschland vertrauen den öffentlich-rechtlichen Medien und den bekannten Verlagen also am meisten. Gleichzeitig verändert der Trend hin zu sozialen Medien als Hauptnachrichtenquelle die Wahrnehmung von Fakten.
0: Um dem entgegenzuwirken, ist es wichtig, dass jeder Zugang zu verlässlichem Journalismus hat, vor allem über digitale Kanäle hinweg.
2: Laut einer aktuellen Umfrage genießt also der öffentlich-rechtliche Rundfunk immer noch das höchste Vertrauen in der Bevölkerung im Vergleich mit anderen Medien. Die Generationen der 18- bis 29-Jährigen schenkt aber vor allem sozialen Medien und News-Influencern Glauben, wenn es zum Beispiel um Parteienvergleich geht. Mehr Infos zum Thema und viele klassische Medien wie Zeitungen und Zeitschriften gibt's im Netz unter readly.com.

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1: OpenAI, der Entwickler von ChatGPT, hat neue Felder gemeldet, in denen sich seine KI in Tests unerwartet und besorgniserregend verhalten hat. So hat ein Modell versucht, eigene Dateien ins Netz zu stellen und sie später als scheinbare Quellen zu nutzen. In einem anderen Test sind fehlende Daten erfunden worden, ohne dass ChatGPT das zugegeben hat. Soziale Netzwerke sollen für Kinder unter 13 Jahren in der EU künftig tabu sein. Das wünscht sich EU-Kommissionspräsidentin von der Leyen. Jetzt hat sie in Straßburg den formellen Vorschlag der Kommission vorgestellt. Bevor ein Mindestalter wirklich kommt, müssen aber noch das EU-Parlament und die Mitgliedstaaten zustimmen. Das kann Monate oder sogar Jahre dauern. Und Stuttgart ist 2026 die digitalste Großstadt in Deutschland. Das zeigt ein entsprechendes Ranking des IT-Branchenverbandes Bitkom. Kriterien sind unter anderem die Fragen, wie steht es um den 5G-Ausbau? Wie viele E-Ladesäulen gibt es? Oder läuft die Verwaltung der Stadt online? München wurde auf Rang 2 verdrängt. Hamburg liegt auf Platz 3.
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1: Künstliche Intelligenz aus dem Alltag nicht mehr wegzudenken. Sie kann Reisen planen, Rezepte vorschlagen oder auch Texte schreiben. Aber wie nutzen wir dieses Werkzeug wirklich sinnvoll? Genau darum geht es im neuen Buch Künstliche Intelligenz nutzen für Dummies. KI-Experte und Buchautor Raphael Bujocek zeigt darin, wie KI im Alltag und Beruf praktisch helfen kann und worauf es bei der Nutzung ankommt. Hallo.
2: Hallo.
1: Herr Bujocek, wofür wen ist denn das Buch genau gedacht?
2: Ja, Buchautor ist nicht mein Hauptberuf. Ich habe ja eine IT-Firma und da haben wir gemerkt, dass die Nachfrage nach künstlicher Intelligenz sehr groß ist. Bei den Leuten, die sich schon länger damit beschäftigen, gab es spezielle Fragen. Wie ist denn das mit dem Datenschutz? Wie komme ich denn dann weiter? Juristische Themen einfach. Und Leute, die überhaupt noch nicht damit in Berührung gekommen sind, die hatten so ein bisschen Berührungsängste. Und für beide Gruppen wollte ich jetzt ein Buch schreiben, das eben zusammenfasst, was man damit heute schon machen kann.
1: Wie kann denn KI den Alltag erleichtern?
2: Die künstliche Intelligenz ist erstmal ein Werkzeug. Wir müssen sie also nicht verdammen und sagen, oh, die nimmt mir meinen Arbeitsplatz weg, sondern wir können sagen, hey, super, sie kann mir helfen. Ich kann im Alltag wirklich viele Dinge damit erledigen, wo ich bisher einfach hängen geblieben bin. Als Selbstständiger schreibe ich ein Angebot an meine Kunden oder ich kann meine Hausaufgaben nochmal checken lassen. Ich kann mir eine Einkaufsliste sortieren lassen. Es gibt sehr viele Möglichkeiten, wie man damit starten kann.
1: Und wie bekommt man von einer KI möglichst gute Ergebnisse?
2: Um überhaupt einen Überblick zu bekommen, was jetzt wofür das Richtige ist und wie man die vergleicht, gibt es ein eigenes Kapitel in dem Buch. Und da ist aber auch beschrieben, dass man mit der KI grundsätzlich mit natürlicher Sprache interagieren kann. Und das ist ja das Schöne. Bei ChatGPT ist nicht das GPT-Sprachmodell das Interessante, sondern das Chat. Ich unterhalte mich wie mit einem Menschen. Ich kann einfach sagen, mach dies, ich möchte dieses Ergebnis, hier sind ein paar Beispiele und die KI versteht mich und kann dann wie ein Assistent für mich agieren.
1: Können Sie dafür ein konkretes Beispiel nennen?
2: Nehmen wir mal Kleinanzeigen. Jeder hat den Keller voll mit irgendwelchen Sachen, die er eigentlich loswerden möchte, aber dafür keine Zeit hat. Und ich bin mal mit der Handykamera einfach durch den Keller gegangen, habe ganz schlechte Fotos gemacht, nur so eben aus dem Regal heraus. Hab der KI gesagt, beschreib mir das, wie viel ist das wert und stell mir das direkt auf Kleinanzeigen. Ich hatte gar keine Arbeit mehr, der KI-Agent hat alles reingestellt und damit habe ich schon bares Geld verdient. In der Arbeit, mit Mails, mit Dokumenten, Präsentationen kann man sich ebenso helfen lassen. Also das ist ein super Einstieg und zeigt schon, wo KI heute schon helfen kann.
1: Was ist Ihr Ziel? Was wollen Sie mit dem Buch erreichen?
2: Künstliche Intelligenz ist ein Werkzeug und das soll man auch so verstehen. Ich kann mit kleinen Aufgaben Zeit sparen. Ich kann heute schon sehen, dass sehr viel funktioniert und das wird immer mehr. Aber gleichzeitig müssen wir auch die Fallstricke verstehen. Datenschutz ist ein Thema. Die juristischen Fragen, was darf ich überhaupt übernehmen, was darf ich damit machen? Und das wird immer wichtiger. Damit das einmal ordentlich beschrieben ist, gibt's dieses Buch, das kann man sich auf den Schreibtisch legen und kann jederzeit nachschauen.
1: KI-Experte und Buchautor Raphael Bujocek, vielen Dank für das Gespräch.
2: Sehr gerne.
1: Das Buch macht aus einem komplizierten Zukunftsthema einen praktischen Werkzeugkasten für ganz normale Situationen im Alltag und Beruf und zeigt dabei auch, wo die Grenzen der Technik liegen. Künstliche Intelligenz nutzen für Dummies ist im Wiley Verlag erschienen und überall erhältlich, wo es Bücher gibt.

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1: Mit Michael Daub. Sozialverbände und Gewerkschaften warnen nach dem Wahlsieg der AfD in Sachsen-Anhalt, verfolgen für Minderheiten und demokratische Grundsätze und fordern eine klare Abgrenzung der anderen Parteien. Der Sozialverband VDK kritisiert, das AfD-Regierungsprogramm bedeute Ausgrenzung etwa für Menschen mit Behinderung. Die türkische Gemeinde fordert besseren Schutz vor rechtsextremer Gewalt. Verdi und die GEW mahnen zur Distanz bei der Regierungsbildung. Auch die Kirchen warnen vor einer Aushöhlung von Menschenwürde, Demokratie und Rechtsstaat. Nach dem Wahlerfolg der AfD in Sachsen-Anhalt hat BSWQ-Chefin Amira Mohammed Ali klargestellt, dass ihre Partei AfD-Spitzenkandidat Ulrich Siegmund nicht zum Ministerpräsidenten wählen werde. Dem Sender Phoenix sagte sie, man sei offen für Gespräche über Sachfragen mit allen Parteien, führe aber keine Koalitionsverhandlungen. Mohammed Ali sprach sich stattdessen für einen überparteilichen Ministerpräsidenten aus, der wechselnde Mehrheiten sucht. Das deutsche Stromnetz bleibt Ziel von Sabotageplänen. Sowohl in Nordrhein-Westfalen als auch in Sachsen sind weitere Abschussvorrichtungen an Hochspannungsleitungen entdeckt worden. Die Sicherheitsbehörden fahnden seit Tagen nach einem 48-Jährigen, der in mehreren Bundesländern versucht haben soll, mit Raketen Kurzschlüsse an den Leitungen auszulösen. Der wegen Völkermords verurteilte bosnisch-serbische Kriegsverbrecher Ratko Mladic ist in Belgrad mit staatlichen und militärischen Ehren beigesetzt worden. Mehrere tausend Menschen nahmen daran teil. Mladic war Ende August im Gefängnis von Den Haag gestorben, wo er eine lebenslange Haftstrafe wegen Völkermords und Verbrechen gegen die Menschlichkeit verbüßte. Die EU kritisierte die Ehrung als Widerspruch zu europäischen Werten. Soweit die Meldungen.
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3: Und damit hinein in eine neue Stunde der Technikshow hier im Technikradio. In dieser Stunde gibt's so ein bisschen Futter für die Hardware. Wir haben einen Fernsehtipp und einen Blu-ray-Tipp mit dabei.
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1: Es wird wieder geflirtet, gekuppelt und natürlich für Drama gesorgt. Heiße Typen und Ladies sind bei Love Island VIP auf der Suche nach der ganz großen Liebe. Ganz neu dabei, auf der Liebesinsel treffen dieses Mal bekannte Reality-Stars auf bislang unbekannte Singles. Welche Isländer unter anderem mit dabei sind und worauf wir uns beim Love Island VIP freuen können, das weiß meine Kollegin Helke Michael.
2: In der traumhaften Villa in Griechenland gibt's gleich mehrere Premieren, denn zum allerersten Mal ist ein waschechter Bachelor dabei, der beim Rosenverteilen bisher kein Glück hatte. Dafür weiß Martin Braun aber ganz genau, was er will.
3: Vom Charakter her brauche ich auf jeden Fall eine Frau, die ein bisschen Zunder geben kann, aber auch weiß, wenn es genug ist und mir mal ein bisschen die Grenzen zeigen kann, die sich selber nicht zu ernst nimmt, dass man sich auch mal ein bisschen veräppeln kann und Quatsch machen kann. Familienmensch wäre schön.
2: Auch im Bett muss es natürlich passen.
3: Wenn das nicht funktioniert, dann bin ich auch raus, weil da kannst du noch so gute Gespräche haben. Wenn es da nicht klappt, dann ist auch Quatsch.
2: Deswegen könnte es durchaus auch mal etwas heißer zugehen.
3: Ich sage niemals nie. Das ist auch so ein bisschen mein Credo, dass ich sage, alles kann passieren, muss aber nicht.
2: Dass sich was auf der Liebesinsel ergibt, hofft auch Jörn Schlönvogt Ex und Playboy-Model Hanna Weig.
4: Mein Ziel ist definitiv, als Couple rauszugehen und die Show zu gewinnen. Und Liebe zu gewinnen.
2: Idealerweise die eines treuen, sexy Familienmenschen, der weiß, was zu tun ist.
4: Ich suche einen Mann, der 100% seine Männerrolle kennt. Genauso wie ich meine Frauenrolle kenne. Ich möchte Mama sein, zu Hause, auf die Kinder aufpassen, kochen. Und sowas suche ich auch bei Love Island. Ich hoffe, da ist jemand für mich dabei, der wirklich Mann ist.
2: Zur Auswahl steht neben dem Bachelor unter anderem auch Social-Media-Pionier Raphael Neugart, der vor allem mit viel Witz und Tiefgang punkten will.
5: Das sind so meine zwei Rollen. Also ich bin ein bisschen dieser Klassenclown und gleichzeitig aber auch der Therapeut für die Freundesgruppe. Ich bringe da auf jeden Fall viele Facetten mit rein.
2: Und er zieht komplett entspannt in die Villa auf Love Island ein.
5: Ich gehe komplett naiv und blind da rein. Finde ich aber auch cool, dann so unvoreingenommen da

0: einfach rein zu stolpern und zu gucken, ob ich da mit den Leuten matche und einfach zu schauen, wohin sich das entwickelt.
1: Neben Raphael, Hanna und Martin sind auch Reality-Stars wie Bill Kaulitz, Flirt und Unternehmer Yannick Kontales und Dschungelcampstar Eva Benetato am Start. Und ganz neu, viele noch unbekannte Gesichter. Genau darauf freut sich auch Moderatorin Sylvie Mais.
2: Die besondere Mischung verspricht eine ganz neue Dynamik auf der Liebesinsel. Wie reagieren eigentlich diese erfahrenen Reality-Stars auf Singles, die sich erstmals vor TV-Kameras auf Liebessuche begeben? Und umgekehrt. Wer findet zueinander? Wer funkt vielleicht dazwischen? Und bei wem wird aus einem Flirt am Ende die große Liebe?
3: Es wird auf jeden Fall spannend, vor allem, weil auch die beiden Herzensbrecher Paco Herb und Tim Kühnel auf die Liebesinsel zurückkehren und nochmal die große Liebe suchen. Love Island VIP. Ab sofort immer mittwochs um 20.15 Uhr bei RTL 2. Die Folgen sind eine Woche früher übrigens auch bei RTL Plus verfügbar.

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1: OpenAI, der Entwickler von ChatGPT, hat neue Felder gemeldet, in denen sich seine KI in Tests unerwartet und besorgniserregend verhalten hat. So hat ein Modell versucht, eigene Dateien ins Netz zu stellen, um sie später als scheinbare Quellen zu nutzen. In einem anderen Test sind fehlende Daten erfunden worden, ohne dass ChatGPT das zugegeben hat. Soziale Netzwerke sollen für Kinder unter 13 Jahren in der EU künftig tabu sein. Das wünscht sich EU-Kommissionspräsidentin von der Leyen. Jetzt hat sie in Straßburg den formellen Vorschlag der Kommission vorgestellt. Bevor ein Mindestalter wirklich kommt, müssen aber noch das EU-Parlament und die Mitgliedstaaten zustimmen. Das kann Monate oder sogar Jahre dauern. Und Stuttgart ist 2026 die digitalste Großstadt in Deutschland. Das zeigt ein entsprechendes Ranking des IT-Branchenverbandes Bitkom. Kriterien sind unter anderem die Fragen, wie steht es um den 5G-Ausbau? Wie viele E-Ladesäulen gibt es? Oder läuft die Verwaltung der Stadt online? München wurde auf Rang 2 verdrängt. Hamburg liegt auf Platz 3.
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1: Alle Fans exquisiter Hand-to-Hand-Combat-Action hingehört. Mit The Furious kommt ein intensiver Martial-Arts-Film endlich zu uns ins Heimkino, der das Genre mit seiner perfekten Choreografie auf ein neues Level hebt. Nicht umsonst wurde The Furious von den Kritikern als einer der besten Martial-Arts-Action-Filme seit Jahren gefeiert. Den gibt's ab sofort digital und ab dem 8. Oktober dann auch als DVD, Blu-ray und als 4K Ultra HD im limitierten Stil und Mediabook. Mein Kollege Matthias Pillasch verrät uns mehr.
2: Wong Wei ist stumm und führt ein einfaches Leben als Handwerker und Vater. Doch eines Tages wird seine Tochter auf offener Straße entführt. Wong Wei will die Polizei einschalten, doch die Beamten bleiben tatenlos.
3: Captain, die Tochter dieses Mannes wurde entführt. Er hat das Kennzeichen des Fahrzeugs und eine Täterbeschreibung.
4: Ich kümmere mich darum. Wenn wir etwas herausfinden, dann werden wir sie anrufen.
2: Aber Wong Weis Tochter ist nicht das einzige verschwundene Kind.
5: Die Polizei stuft die Vorkommnisse als Einzelfälle ein. Aber man muss sie genauer betrachten. Ich spreche hier von einer koordinierten Entführung von Kindern aus den ärmsten Vierteln der Stadt.
2: Wong Wei muss die Suche also selbst in die Hand nehmen. Dabei trifft er auf den kompromisslosen Journalisten Nevin.
6: Mr. Song ist der einflussreichste Menschenhändler der Stadt. Meine Frau ist Journalistin. Das alles hier hat sie bisher über die Geschäfte von Song gesammelt. Während sie an dem Fall gearbeitet hat, ist sie verschwunden.
2: Getrieben von Verlust und Vergeltung legen sich die beiden Männer gemeinsam mit einem skrupellosen Verbrechersyndikat an und hinterlassen dabei eine erbarmungslose Blutspur in der Unterwelt.
6: Wenn du mutig genug bist, dich selbst zu ändern, dann kannst du die Welt verändern. Wong Wei.

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1: Mit Michael Daub. Sozialverbände und Gewerkschaften warnen nach dem Wahlsieg der AfD in Sachsen-Anhalt, verfolgen für Minderheiten und demokratische Grundsätze und fordern eine klare Abgrenzung der anderen Parteien. Der Sozialverband VDK kritisiert, das AfD-Regierungsprogramm bedeute Ausgrenzung etwa für Menschen mit Behinderung. Die türkische Gemeinde fordert besseren Schutz vor rechtsextremer Gewalt. Verdi und die GEW mahnen zur Distanz bei der Regierungsbildung. Auch die Kirchen warnen vor einer Aushöhlung von Menschenwürde, Demokratie und Rechtsstaat. Nach dem Wahlerfolg der AfD in Sachsen-Anhalt hat BSWK-Chefin Amira Mohammed Ali klargestellt, dass ihre Partei AfD-Spitzenkandidat Ulrich Siegmund nicht zum Ministerpräsidenten wählen werde. Dem Sender Phoenix sagte sie, man sei offen für Gespräche über Sachfragen mit allen Parteien, führe aber keine Koalitionsverhandlungen. Mohammed Ali sprach sich stattdessen für einen überparteilichen Ministerpräsidenten aus, der wechselnde Mehrheiten sucht. Das deutsche Stromnetz bleibt Ziel von Sabotageplänen. Sowohl in Nordrhein-Westfalen als auch in Sachsen sind weitere Abschussvorrichtungen an Hochspannungsleitungen entdeckt worden. Die Sicherheitsbehörden fahnden seit Tagen nach einem 48-Jährigen, der in mehreren Bundesländern versucht haben soll, mit Raketen Kurzschlüsse an den Leitungen auszulösen. Der wegen Völkermords verurteilte bosnisch-serbische Kriegsverbrecher Ratko Mladic ist in Belgrad mit staatlichen und militärischen Ehren beigesetzt worden. Mehrere tausend Menschen nahmen daran teil. Mladic war Ende August im Gefängnis von Den Haag gestorben, wo er eine lebenslange Haftstrafe wegen Völkermords und Verbrechen gegen die Menschlichkeit verbüßte. Die EU kritisierte die Ehrung als Widerspruch zu europäischen Werten. Soweit die Meldungen.